Ja, es ist so bedauerlich, dass es diese Band nicht mehr gibt, Spliff. Und das war Labyrinth aus ihrem letzten Album, 1984 erschienen, Schwarz auf Weiß. Und wenn man sich diese Songs heute nochmal anhört, und die sind ja alle über 40 Jahre alt, dann stellt man fest, meine Güte, klingt das frisch und dynamisch, erstaunlich gut gealtert. Also Spliff, nicht nur deshalb, zählen immer noch zu meinen persönlichen Favorites der 80er. Im vergangenen Jahr, da wurden alle vier Alben neu auf Vinyl veröffentlicht, in unterschiedlichen Farben übrigens. Und da hat man natürlich spekuliert, gibt es möglicherweise eine Reunion? Aber das haben Reinhold Heil und Herwig Mitteregger kategorisch ausgeschlossen. Auch deshalb, weil Bassist Manne Präker bereits 2012 gestorben ist. Und das bestehende Werk stehe schließlich für sich, haben sie gesagt. Und das gilt auch für die nächste Band hier im Beatclub auf Bremen 1. Das sind Lake, die in den 70ern mit ihren ersten drei Alben wirklich eine Marke in der deutschen Rockmusik gesetzt haben. Feinster melodischer Rock, eingängige West Coast Harmonien und das aus Norddeutschland. Und genau dort knüpfen sie jetzt wieder an mit einem Album, das sinnigerweise Four heißt. So klingt Musik aus Husum in Nordfriesland, denn da hat die Band diese Songs aufgenommen. Einer davon kommt jetzt, das sind Lake mit All We Need.

Lake, All We Need aus ihrem aktuellen Album Four. Und das war der Beat Club mit dem Deutschrock-Spezial zum Abschluss der Einheitsfeier hier in Bremen. Ich hoffe, es hat Ihnen gefallen. Vielen Dank auf jeden Fall fürs Zuhören. Hier geht's gleich weiter mit Michelle Brückner in den nächsten 4 Stunden. Der Abend auf Bremen 1 bis 0 Uhr. Da wünsche ich viel Spaß. Und in einer Woche dann ein neuer Beat Club mit Lutz. Und er spielt dann unter anderem Musik von Sting, von Roger Taylor und Stevie Wonder. So, und mein Rausschmeißer heute, Rockhaus mit Tanzen mitten im November. Ich wünsche Ihnen einen schönen Abend. Machen Sie es gut. Tschüss.

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1: Ja, und ich kann natürlich auch nicht so tun, als wenn in Bremen seit Freitagnachmittag nicht irgendwas passiert wäre. Einen schönen guten Abend, hier ist der Beat Club mit Bernd Schlesemann am Mikrofon und dieser Beat Club heute im Zeichen der deutschen Einheit. Meine Güte, was war da alles los? Meine Güte, was war das voll? Dem Anlass angemessen heute also ein Deutschrock-Spezial. Musik made in Germany aus Ost und West, aus alten und neuen Ländern, eben aus Deutschland. Wir wissen ja, Geschichte wird gemacht, es geht voran.

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Und das waren Wolfsmond, die ihre Wurzeln hier in Bremen haben. Gegründet von Jochen Peters, genannt Lou Lafayette. Und wenn der Begriff Laid Back bei irgendeiner Band zutrifft, dann doch wohl bei Wolfsmond. Das klang immer sehr entspannt, sehr cool und es war auch sicherlich von jemandem wie J.J. Cale inspiriert. Gerade ist übrigens eine neue Doppel-CD mit Songs aus ihren frühen Jahren von 1977 bis 1979 erschienen. Wolfsmond, für mich ist es Rock'n'Roll Part 1. So der Titel. Und für viele, die in der DDR aufgewachsen sind, war das der Rock'n'Roll Bataillon d'Amour von Silly, eine echte Ostrock-Hymne. Das gleichnamige Album, das war wirklich sehr stilprägend, poetische Texte dazu, atmosphärischer New Wave Sound. Und das alles, und das hören wir jetzt, wird getragen von der unvergleichlichen Sängerin Tamara Danz. Bataillon d'Amour.

Erinnerung an eine kurze, leidenschaftliche Sommerromanze. Karat, Gewitterregen. Ich habe mir gedacht, naja, das passt vielleicht ganz gut in diese Zeit, wo dieser endlos lange Sommer irgendwann auch mal zu Ende geht. Aber auch der Herbst hat ja bekanntlich seine schönen Tage. Dieser Song, der stand immer irgendwie im Schatten der großen Karat-Hits über Siebenbrücken, Schwanenkönig und der blaue Planet. Völlig zu Unrecht, denn das ist schon ein bemerkenswertes Stück Popmusik. In den Strophen verspielt, folkloristisch, sehr eingängig und dann im Refrain kraftvoll und rockig. Und ich finde diesen Taktwechsel, ja, den haben Karat sehr gut hinbekommen. Gewitterregen 1979 erschienen. Im gleichen Jahr hat auch eine andere Band so richtig losgelegt. Bab. Ihr erstes Album kam damals auf den Markt, 1979, mit dem wunderbaren Titel Wolfgang Niedeckens Bab rockt andere kölsche Lieder. Ich glaube, Sie haben recht schnell gemerkt, das ist jetzt nicht besonders griffig. Wir müssen das bei unseren späteren Alben ein bisschen ändern und das haben Sie dann ja auch gemacht. 50 Jahre Bab, dieses Jubiläum, das zieht sich konzertmäßig schon durch das ganze Jahr. 45.000 Fans haben diese Kölner Institution erst im Juli in einem Stadionkonzert gefeiert und es geht weiter. Am 25. November, da gibt's in Lingen die Warm-Up-Show zur Wintertour und zwei Tage später, am 27.11., da treten Bab dann in Hamburg in der Barclays Arena auf. Zweites Konzert in Norddeutschland, da muss man ein bisschen länger warten. Das ist am 16. Dezember in Hannover. Und zwei Tage später, am 18.12., das große Finale. Wo? Na klar, in Köln, ist doch logisch. Und hier sind nun im Beatclub auf Bremen 1 Bab Live Waschsalon.

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1: Und den gibt's heute Abend mit Bernd Schlieselmann. Und ich präsentiere Ihnen heute ein Deutschrock-Spezial, Musik made in Germany. Und das war damals schon eine ziemliche Sensation, denn im Februar 1977 holte Mike Leckebusch die Pudis in den Musikladen von Radio Bremen, eine Ostband im Westfernsehen. Das kam aus bekannten Gründen nicht allzu häufig vor, wenn überhaupt. Wenn Träume sterben, hier sind die Pudis.

Ja, das war das Erste, was ich mit 15 von den Scorpions mitbekam. Das muss so 1978 gewesen sein, vielleicht war es auch schon Anfang 79. Is there anybody there? Und ich habe extra nochmal nachgeguckt. Ja, festgehalten damals auf Kassette Nummer 87. Ja, und zu der Zeit, da kam irgendwann auch ein Mitschüler mit einem Scorpions-Album in die Klasse. Und ich weiß noch, dass ich mich echt über diesen Bandnamen lustig gemacht habe. So nach dem Motto, Skorpione, was soll das denn? Und er reagierte ganz cool und sagte, ja, findest du aber etwa origineller die Anfangsbuchstaben der Mitglieder? Ja, ich glaube, da habe ich dann nicht mehr so viel gesagt. Musikalisch, da ist Is There Anybody There für die Scorpions ja sehr ungewöhnlich, denn die Hardrocker aus Hannover auf dem Reggae-Trip hat es, glaube ich, nicht so oft gegeben. Und auf dem Reggae-Trip waren auch Ideal in einem ihrer bekanntesten Songs. Ideal, die Pioniere der neuen deutschen Welle. Und die waren schon da, als noch niemand von NDW sprach. Das, was da 1980 aus der noch geteilten Stadt Berlin kam, ja, das klang schroff, hektisch, bissig und sarkastisch und es klang eindeutig nach Punk und New Wave. Ideal waren auch optisch anders als die gängigen Bands damals zu der Zeit. Die Sängerin Annette Humpe, die hat bei den Auftritten gern mal eine weiße Kapitänsmütze aufgesetzt und die drei Herren trugen oft dunkle Anzüge und dann sangen sie über ein Leben zwischen Langeweile und Luxus.

Die DDR-Sehnsucht nach dem Süden, ja, kein Song vermittelte das wahrscheinlich besser als dieser von der Band Lift. Und dann kommt darin ja auch noch das Unwort vor, abhauen. Geht doch gar nicht, oder? Klar, dass die Zensurbehörden das damals kritisierten, aber verboten war der Song trotzdem nicht. Begründung, es ging ja schließlich um Zugvögel und nicht um Menschen. Progressive Rock war in den späten 70ern auch in den ostdeutschen Bundesländern angesagt und wer konnte, beschaffte sich natürlich Platten von Pink Floyd oder Yes oder man hörte eben diese Band Lift. Der Traum vom Abhauen, der erschien 1979 auf dem Album Meeresfahrt, aber tragischerweise waren Sänger und Songschreiber Henry Pacholski und Bassist Gerhard Zacher zu dem Zeitpunkt schon tot, denn beide starben bei einem Verkehrsunfall nach ihrer Tournee in Polen. Der Beat Club hier auf Bremen 1 mit dem Deutschrock-Spezial Musik Made in Germany und da darf die beste Band der Welt selbstverständlich nicht fehlen, die Ärzte. Im nächsten Jahr, da gehen sie wieder auf Tour, das Motto eine Gänsehaut nach dem anderen. In Bremen werden sie gleich zweimal auftreten und zwar am 8. und 9. Mai in der ÖVB Arena. Live konnte man die Ärzte auch schon mal in der Rock'n'Roll Realschule erleben. Dieser Titel ist angelehnt an Rock'n'Roll High School von den Ramones. Das war ein Unplugged-Album, das die Band 2002 im Albert-Schweitzer-Gymnasium in Hamburg aufgenommen hat. Und da war natürlich was los in der Aula, das kann man sich vorstellen. Hier sind die Ärzte live und Unplugged mit Komm zurück.

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1: Bekanntes und Unbekanntes, ergreifende Balladen und auch mitreißenden Rock. Alles mit dem Gütesiegel Made in Germany. Der Beat Club heute Abend mit einem Deutschrock-Spezial mit Bernd Schlesemann am Mikrofon. Und gleich in der zweiten Stunde mit dabei Karussell, Westernhagen, Fury in the Slaughterhouse und eine Band namens 4PS. Die könnten natürlich einen Wettbewerb für den witzigsten Namen gewinnen, aber die Band, die die zweite Stunde hier öffnet, ich finde, die schwimmt da auch ganz oben mit. Das sind nämlich The Bad Falling Bostels. Das ist die neue Band von Hugo Egon Balder und die machen jetzt hier den Overdrive.

Na, das ist doch mal eine Neuentdeckung, oder? Zumindest für mich, denn also mir war dieser Song aus dem Jahr 1977 vorher völlig unbekannt. Barockes Arrangement, mehrstimmiger Gesang, wunderbar. Das war das Zweigroschenlied von 4 PS. Ein Flackern in der DDR-Musik, so habe ich es auf einer Internetseite gelesen. Ja, gemeint ist damit, diese Gruppe gab es tatsächlich nur 4 Jahre lang, gegründet von Mitgliedern der Band von Veronika Fischer. Und man könnte auch sagen, mit 4 PS in Richtung Pankow, denn genau diese legendäre Ostrock-Band entwickelte sich 1981 daraus. Ein Jahr später, 1982, da fand zum ersten Mal im Ostberliner Palast der Republik das Musikfestival Rock für den Frieden statt und dann bis 1987 immer einmal im Jahr und immer auch für mehrere Tage. Und man kann sagen, alle bekannten Bands der DDR traten hier auf. Zuletzt waren es 65, also das war wirklich ein echtes Spektakel. Mit dabei waren aber auch Latin Quarter, Udo Lindenberg, das ist ja bekannt, und Tom Robinson, der britische Musiker, der spielte 1982 mit der Band Enno 55. Und die waren 2 Jahre später wieder mit dabei. Das war das Jahr, als Bab wieder nach Hause fuhren, weil sie einen ganz bestimmten Song nicht spielen durften. Und da hat Wolfgang Niedecken entschieden, nein, dann bleiben wir nicht hier, dann fahren wir tatsächlich wieder nach Hause und wir treten hier nicht auf. Hier sind Enno 55 live auf dem Festival Rock für den Frieden mit einem Song, den auch Tom Robinson mitgeschrieben hat. Das ist hier.

Time Waits for No One. Das ist das Original und es kommt von den Rolling Stones. Ulla Meinecke hat es wortwörtlich übersetzt, die Zeit wartet auf niemand. Von einem Album, das ausschließlich solche Coverversionen enthält. Und dieses Album heißt Löwen, 1991 ist es erschienen. Lohnt sich immer wieder da mal reinzuhören. Man findet Songs von Joe Jackson, den Eagles oder Bruce Springsteen. Auf Deutsch. Aus Vienna von Billy Joel, da hat Ulla Meinecke Da kommt ein Tag gemacht und hat dafür auch Lob vom Meister selbst bekommen. Billy Joel hat sich tatsächlich bei ihr für diese Interpretation bedankt. Ja, gecovert ist das eine, geklaut das andere. Ob nun bewusst oder unbewusst, das ist ja immer wieder ein großes Thema und immer wieder müssen sich Gerichte damit beschäftigen. Einer der aktuellsten Fälle, der mir jetzt eingefallen ist, ist Miley Cyrus. Die wurde ja verklagt, weil sie mit ihrem Welthit Flowers angeblich einen Song von Bruno Mars kopiert haben soll. Fury in the Slaughterhouse, die haben dieses Thema 1997 mal herrlich selbstironisch zusammengefasst. Man nehme ein bisschen R.E.M. und Sting, dann vielleicht noch einen Schuss Cure und einen kleinen Löffel Clash. Fertig ist der Fury-Song, denn alles in allem sind wir nur brillante Diebe. Brilliant Thieves.

Fury in the Slaughterhouse. So, und jetzt kurz vor dem Sportblock noch ein ganz kurzes Stückchen, und das ist garantiert nicht geklaut. Das ist ein Original. Es kommt von Jörn Schlüter und der kommt aus Bremen. Seine Band heißt Someday Jacob und das ist Leaving New York.

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2: Eine halbe Stunde noch das Deutschrock-Spezial Musik Made in Germany mit Bernd Schlieselmann. In den 80er, 90er Jahren, da hat er die Massen begeistert und die Stadien gefüllt. Am 20. Dezember 1989 trat Marius Müller-Westernhagen in der Dortmunder Westfalenhalle auf und aus diesem Konzert wurde wirklich das meistverkaufte Live-Album in Deutschland über 15 Monate lang ununterbrochen in den Charts. Halleluja!

psychedelischer Krautrock und dafür haben wir doch hier im Beatclub immer ein Plätzchen frei. Das war die Band Joy Unlimited und auch diese Stimme, die gehört auf jeden Fall in ein Deutschrock-Spezial. Das war die kraftvolle Stimme von Joy Fleming, neben Inga Rumpf sicherlich Deutschlands herausragendste Blues- und Soul-Sängerin. Man muss sagen, diese Frau aus der Pfalz hatte absolut internationales Niveau, wurde aber leider musikalisch oft unterschätzt. Und das eben war der Song Mr. Pseudonym aus den frühen 70ern. Und genau da bleiben wir auch noch eine kleine Weile, denn damals, Anfang der 70er, setzte sich in Chemnitz, das noch Karl-Marx-Stadt hieß, ein 11-jähriger Junge ans Klavier und er spielte eine Melodie, die ihm ganz spontan einfiel. Er war traurig, weil sein Vater die Familie verlassen wollte und deshalb war es auch eine traurige Melodie. Sein Name Dirk Michaelis und der wurde 1985 Sänger der Band Karussell. Da hatte er die Melodie immer noch im Kopf und mit dem Text der Schriftstellerin Gisela Steineckert wurde daraus dann eine der schönsten Liebesballaden der ostdeutschen Musikszene. Und im Herbst 89 wurde es sogar zur Wendehymne in der DDR als Kommentar auf die Fluchtwelle in Richtung Westen, als ich fortging.

Ja, es ist so bedauerlich, dass es diese Band nicht mehr gibt, Spliff. Und das war Labyrinth aus ihrem letzten Album, 1984 erschienen, Schwarz auf Weiß. Und wenn man sich diese Songs heute nochmal anhört, und die sind ja alle über 40 Jahre alt, dann stellt man fest, meine Güte, klingt das frisch und dynamisch, erstaunlich gut gealtert. Also Spliff, nicht nur deshalb, zählen immer noch zu meinen persönlichen Favorites der 80er. Im vergangenen Jahr, da wurden alle vier Alben neu auf Vinyl veröffentlicht, in unterschiedlichen Farben übrigens. Und da hat man natürlich spekuliert, gibt es möglicherweise eine Reunion? Aber das haben Reinhold Heil und Herwig Mitteregger kategorisch ausgeschlossen. Auch deshalb, weil Bassist Manne Präker bereits 2012 gestorben ist. Und das bestehende Werk stehe schließlich für sich, haben sie gesagt. Und das gilt auch für die nächste Band hier im Beat Club auf Bremen 1. Das sind Lake, die in den 70ern mit ihren ersten drei Alben wirklich eine Marke in der deutschen Rockmusik gesetzt haben. Feinster melodischer Rock, eingängige West Coast Harmonien und das aus Norddeutschland. Und genau dort knüpfen sie jetzt wieder an mit einem Album, das sinnigerweise Four heißt. So klingt Musik aus Husum in Nordfriesland, denn da hat die Band diese Songs aufgenommen. Einer davon kommt jetzt, das sind Lake mit All We Need.

Blake, All We Need aus ihrem aktuellen Album Four. Und das war der B-Club mit dem Deutschrock-Spezial zum Abschluss der Einheitsfeier hier in Bremen. Ich hoffe, es hat Ihnen gefallen. Vielen Dank auf jeden Fall fürs Zuhören. Hier geht's gleich weiter mit Michelle Brückner in den nächsten 4 Stunden. Der Abend auf Bremen 1 bis 0 Uhr. Da wünsche ich viel Spaß. Und in einer Woche dann ein neuer B-Club mit Lutz. Und er spielt dann unter anderem Musik von Sting, von Roger Taylor und Stevie Wonder. So, und mein Rausschmeißer heute, Rockhaus mit Tanzen mitten im November. Ich wünsche Ihnen einen schönen Abend. Machen Sie es gut. Tschüss.

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1: Ja, und ich kann natürlich auch nicht so tun, als wenn in Bremen seit Freitagnachmittag nicht irgendwas passiert wäre. Einen schönen guten Abend, hier ist der Beat Club mit Bernd Schlesemann am Mikrofon und dieser Beat Club heute im Zeichen der deutschen Einheit. Meine Güte, was war da alles los? Meine Güte, was war das voll? Dem Anlass angemessen heute also ein Deutschrock-Spezial. Musik made in Germany aus Ost und West, aus alten und neuen Ländern, eben aus Deutschland. Wir wissen ja, Geschichte wird gemacht, es geht voran.

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Zwei Stunden lang heute deutsche Musik hier im Beat Club auf Bremen 1. Und das waren Wolfsmond, die ihre Wurzeln hier in Bremen haben. Gegründet von Jochen Peters, genannt Lou Lafayette. Und wenn der Begriff Laid Back bei irgendeiner Band zutrifft, dann doch wohl bei Wolfsmond. Das klang immer sehr entspannt, sehr cool und es war auch sicherlich von jemandem wie J.J. Cale inspiriert. Gerade ist übrigens eine neue Doppel-CD mit Songs aus ihren frühen Jahren von 1977 bis 1979 erschienen. Wolfsmond, für mich ist es Rock'n'Roll Part 1. So der Titel. Und für viele, die in der DDR aufgewachsen sind, war das der Rock'n'Roll Bataillon d'Amour von Silly, eine echte Ostrock-Hymne. Das gleichnamige Album, das war wirklich sehr stilprägend, poetische Texte dazu, atmosphärischer New Wave Sound. Und das alles, und das hören wir jetzt, wird getragen von der unvergleichlichen Sängerin Tamara Danz. Bataillon d'Amour.

Erinnerung an eine kurze, leidenschaftliche Sommerromanze. Karat, Gewitterregen. Ich habe mir gedacht, naja, das passt vielleicht ganz gut in diese Zeit, wo dieser endlos lange Sommer irgendwann auch mal zu Ende geht. Aber auch der Herbst hat ja bekanntlich seine schönen Tage. Dieser Song, der stand immer irgendwie im Schatten der großen Karat-Hits über Siebenbrücken, Schwanenkönig und der blaue Planet. Völlig zu Unrecht, denn das ist schon ein bemerkenswertes Stück Popmusik. In den Strophen verspielt, folkloristisch, sehr eingängig und dann im Refrain kraftvoll und rockig. Und ich finde diesen Taktwechsel, ja, den haben Karat sehr gut hinbekommen. Gewitterregen 1979 erschienen. Im gleichen Jahr hat auch eine andere Band so richtig losgelegt. Bab. Ihr erstes Album kam damals auf den Markt, 1979, mit dem wunderbaren Titel Wolfgang Niedeckens Bab rockt andere kölsche Lieder. Ich glaube, Sie haben recht schnell gemerkt, das ist jetzt nicht besonders griffig. Wir müssen das bei unseren späteren Alben ein bisschen ändern und das haben Sie dann ja auch gemacht. 50 Jahre Bab, dieses Jubiläum, das zieht sich konzertmäßig schon durch das ganze Jahr. 45.000 Fans haben diese Kölner Institution erst im Juli in einem Stadionkonzert gefeiert und es geht weiter. Am 25. November, da gibt's in Lingen die Warm-Up-Show zur Wintertour und zwei Tage später, am 27.11., da treten Bab dann in Hamburg in der Barclays Arena auf. Zweites Konzert in Norddeutschland, da muss man ein bisschen länger warten. Das ist am 16. Dezember in Hannover. Und zwei Tage später, am 18.12., das große Finale. Wo? Na klar, in Köln, ist doch logisch. Und hier sind nun im Beatclub auf Bremen 1 Bab Live Waschsalon.

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1: Und den gibt's heute Abend mit Bernd Schlieselmann. Und ich präsentiere Ihnen heute ein Deutschrock-Spezial, Musik made in Germany. Und das war damals schon eine ziemliche Sensation, denn im Februar 1977 holte Mike Leckebusch die Pudis in den Musikladen von Radio Bremen, eine Ostband im Westfernsehen. Das kam aus bekannten Gründen nicht allzu häufig vor, wenn überhaupt. Wenn Träume sterben, hier sind die Pudis.

Ja, das war das Erste, was ich mit 15 von den Scorpions mitbekam. Das muss so 1978 gewesen sein, vielleicht war es auch schon Anfang 79. Is there anybody there? Und ich habe extra nochmal nachgeguckt. Ja, festgehalten damals auf Kassette Nummer 87. Ja, und zu der Zeit, da kam irgendwann auch ein Mitschüler mit einem Scorpions-Album in die Klasse. Und ich weiß noch, dass ich mich echt über diesen Bandnamen lustig gemacht habe. So nach dem Motto, Skorpione, was soll das denn? Und er reagierte ganz cool und sagte, ja, findest du aber etwa origineller die Anfangsbuchstaben der Mitglieder? Ja, ich glaube, da habe ich dann nicht mehr so viel gesagt. Musikalisch, da ist Is There Anybody There für die Scorpions ja sehr ungewöhnlich, denn die Hardrocker aus Hannover auf dem Reggae-Trip hat es, glaube ich, nicht so oft gegeben. Und auf dem Reggae-Trip waren auch Ideal in einem ihrer bekanntesten Songs. Ideal, die Pioniere der neuen deutschen Welle. Und die waren schon da, als noch niemand von NDW sprach. Das, was da 1980 aus der noch geteilten Stadt Berlin kam, ja, das klang schroff, hektisch, bissig und sarkastisch und es klang eindeutig nach Punk und New Wave. Ideal waren auch optisch anders als die gängigen Bands damals zu der Zeit. Die Sängerin Annette Humpe, die hat bei den Auftritten gern mal eine weiße Kapitänsmütze aufgesetzt und die drei Herren trugen oft dunkle Anzüge und dann sangen sie über ein Leben zwischen Langeweile und Luxus.

Die DDR-Sehnsucht nach dem Süden, ja, kein Song vermittelte das wahrscheinlich besser als dieser von der Band Lift. Und dann kommt darin ja auch noch das Unwort vor, abhauen. Geht doch gar nicht, oder? Klar, dass die Zensurbehörden das damals kritisierten, aber verboten war der Song trotzdem nicht. Begründung, es ging ja schließlich um Zugvögel und nicht um Menschen. Progressive Rock war in den späten 70ern auch in den ostdeutschen Bundesländern angesagt und wer konnte, beschaffte sich natürlich Platten von Pink Floyd oder Yes oder man hörte eben diese Band Lift. Der Traum vom Abhauen, der erschien 1979 auf dem Album Meeresfahrt, aber tragischerweise waren Sänger und Songschreiber Henry Pacholski und Bassist Gerhard Zacher zu dem Zeitpunkt schon tot, denn beide starben bei einem Verkehrsunfall nach ihrer Tournee in Polen. Der Beat Club hier auf Bremen 1 mit dem Deutschrock-Spezial Musik Made in Germany und da darf die beste Band der Welt selbstverständlich nicht fehlen, die Ärzte. Im nächsten Jahr, da gehen sie wieder auf Tour, das Motto eine Gänsehaut nach dem anderen. In Bremen werden sie gleich zweimal auftreten und zwar am 8. und 9. Mai in der ÖVB Arena. Live konnte man die Ärzte auch schon mal in der Rock'n'Roll Realschule erleben. Dieser Titel ist angelehnt an Rock'n'Roll High School von den Ramones. Das war ein Unplugged-Album, das die Band 2002 im Albert-Schweitzer-Gymnasium in Hamburg aufgenommen hat. Und da war natürlich was los in der Aula, das kann man sich vorstellen. Hier sind die Ärzte live und Unplugged mit Komm zurück.

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1: Bekanntes und Unbekanntes, ergreifende Balladen und auch mitreißenden Rock. Alles mit dem Gütesiegel Made in Germany. Der Beat Club heute Abend mit einem Deutschrock-Spezial mit Bernd Schlesemann am Mikrofon. Und gleich in der zweiten Stunde mit dabei Karussell, Westernhagen, Fury in the Slaughterhouse und eine Band namens 4 PS. Die könnten natürlich einen Wettbewerb für den witzigsten Namen gewinnen, aber die Band, die die zweite Stunde hier eröffnet, ich finde, die schwimmt da auch ganz oben mit. Das sind nämlich The Bad Falling Bostels. Das ist die neue Band von Hugo Egon Balder und die machen jetzt hier den Overdrive.

Na, das ist doch mal eine Neuentdeckung, oder? Zumindest für mich, denn also mir war dieser Song aus dem Jahr 1977 vorher völlig unbekannt. Barockes Arrangement, mehrstimmiger Gesang, wunderbar. Das war das Zweigroschenlied von 4 PS. Ein Flackern in der DDR-Musik, so habe ich es auf einer Internetseite gelesen. Ja, gemeint ist damit, diese Gruppe gab es tatsächlich nur 4 Jahre lang, gegründet von Mitgliedern der Band von Veronika Fischer. Und man könnte auch sagen, mit 4 PS in Richtung Pankow, denn genau diese legendäre Ostrock-Band entwickelte sich 1981 daraus. Ein Jahr später, 1982, da fand zum ersten Mal im Ostberliner Palast der Republik das Musikfestival Rock für den Frieden statt und dann bis 1987 immer einmal im Jahr und immer auch für mehrere Tage. Und man kann sagen, alle bekannten Bands der DDR traten hier auf. Zuletzt waren es 65, also das war wirklich ein echtes Spektakel. Mit dabei waren aber auch Latin Quarter, Udo Lindenberg, das ist ja bekannt, und Tom Robinson, der britische Musiker, der spielte 1982 mit der Band Enno 55. Und die waren 2 Jahre später wieder mit dabei. Das war das Jahr, als Bab wieder nach Hause fuhren, weil sie einen ganz bestimmten Song nicht spielen durften. Und da hat Wolfgang Niedecken entschieden, nein, dann bleiben wir nicht hier, dann fahren wir tatsächlich wieder nach Hause und wir treten hier nicht auf. Hier sind Enno 55 live auf dem Festival Rock für den Frieden mit einem Song, den auch Tom Robinson mitgeschrieben hat. Das ist

Time Waits for No One. Das ist das Original und es kommt von den Rolling Stones. Ulla Meinecke hat es wortwörtlich übersetzt, die Zeit wartet auf niemand. Von einem Album, das ausschließlich solche Coverversionen enthält. Und dieses Album heißt Löwen, 1991 ist es erschienen. Lohnt sich immer wieder da mal reinzuhören. Man findet Songs von Joe Jackson, den Eagles oder Bruce Springsteen. Auf Deutsch. Aus Vienna von Billy Joel, da hat Ulla Meinecke Da kommt ein Tag gemacht und hat dafür auch Lob vom Meister selbst bekommen. Billy Joel hat sich tatsächlich bei ihr für diese Interpretation bedankt. Ja, gecovert ist das eine, geklaut das andere. Ob nun bewusst oder unbewusst, das ist ja immer wieder ein großes Thema und immer wieder müssen sich Gerichte damit beschäftigen. Einer der aktuellsten Fälle, der mir jetzt eingefallen ist, ist Miley Cyrus. Die wurde ja verklagt, weil sie mit ihrem Welthit Flowers angeblich einen Song von Bruno Mars kopiert haben soll. Fury in the Slaughterhouse, die haben dieses Thema 1997 mal herrlich selbstironisch zusammengefasst. Man nehme ein bisschen R.E.M. und Sting, dann vielleicht noch einen Schuss Cure und einen kleinen Löffel Clash. Fertig ist der Fury-Song, denn alles in allem sind wir nur brillante Diebe. Brilliant Thieves.

Fury in the Slaughterhouse. So, und jetzt kurz vor dem Sportblock noch ein ganz kurzes Stückchen, und das ist garantiert nicht geklaut. Das ist ein Original. Es kommt von Jörn Schlüter und der kommt aus Bremen. Seine Band heißt Someday Jacob und das ist Leaving New York.

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1: Eine halbe Stunde noch das Deutschrock-Spezialmusik Made in Germany mit Bernd Schlieselmann. In den 80ern, 90er Jahren, da hat er die Massen begeistert und die Stadien gefüllt. Am 20. Dezember 1989 trat Marius Müller-Westernhagen in der Dortmunder Westfalenhalle auf und aus diesem Konzert wurde wirklich das meistverkaufte Live-Album in Deutschland über 15 Monate lang ununterbrochen in den Charts. Halleluja!

psychedelischer Krautrock und dafür haben wir doch hier im Beatclub immer ein Plätzchen frei. Das war die Band Joy Unlimited und auch diese Stimme, die gehört auf jeden Fall in ein Deutschrock-Spezial. Das war die kraftvolle Stimme von Joy Fleming, neben Inga Rump sicherlich Deutschlands herausragendste Blues- und Soul-Sängerin. Man muss sagen, diese Frau aus der Pfalz hatte absolut internationales Niveau, wurde aber leider musikalisch oft unterschätzt. Und das eben war der Song Mr. Pseudonym aus den frühen 70ern. Und genau da bleiben wir auch noch eine kleine Weile, denn damals, Anfang der 70er, setzte sich in Chemnitz, das noch Karl-Marx-Stadt hieß, ein 11-jähriger Junge ans Klavier und er spielte eine Melodie, die ihm ganz spontan einfiel. Er war traurig, weil sein Vater die Familie verlassen wollte und deshalb war es auch eine traurige Melodie. Sein Name Dirk Michaelis und der wurde 1985 Sänger der Band Karussell. Da hatte er die Melodie immer noch im Kopf und mit dem Text der Schriftstellerin Gisela Steineckert wurde daraus dann eine der schönsten Liebesballaden der ostdeutschen Musikszene. Und im Herbst 89 wurde es sogar zur Wendehymne in der DDR als Kommentar auf die Fluchtwelle in Richtung Westen, als ich fortging.

Ja, es ist so bedauerlich, dass es diese Band nicht mehr gibt. Spliff. Und das war Labyrinth aus ihrem letzten Album, 1984 erschienen, Schwarz auf Weiß. Und wenn man sich diese Songs heute nochmal anhört, und die sind ja alle über 40 Jahre alt, dann stellt man fest, meine Güte, klingt das frisch und dynamisch, erstaunlich gut gealtert. Also Spliff, nicht nur deshalb, zählen immer noch zu meinen persönlichen Favorites der 80er. Im vergangenen Jahr, da wurden alle vier Alben neu auf Vinyl veröffentlicht, in unterschiedlichen Farben übrigens. Und da hat man natürlich spekuliert, gibt es möglicherweise eine Reunion? Aber das haben Reinhold Heil und Herwig Mitteregger kategorisch ausgeschlossen, auch deshalb, weil Bassist Manne Präker bereits 2012 gestorben ist. Und das bestehende Werk stehe schließlich für sich, haben sie gesagt. Und das gilt auch für die nächste Band hier im Beat Club auf Bremen 1. Das sind Lake, die in den 70ern mit ihren ersten drei Alben wirklich eine Marke in der deutschen Rockmusik gesetzt haben. Feinster melodischer Rock, eingängige West Coast Harmonien und das aus Norddeutschland. Und genau dort knüpfen sie jetzt wieder an mit einem Album, das sinnigerweise Four heißt. So klingt Musik aus Husum in Nordfriesland, denn da hat die Band diese Songs aufgenommen. Einer davon kommt jetzt, das sind Lake mit All We Need.

Blake, All We Need aus ihrem aktuellen Album Four. Und das war der B-Club mit dem Deutschrock-Spezial zum Abschluss der Einheitsfeier hier in Bremen. Ich hoffe, es hat Ihnen gefallen. Vielen Dank auf jeden Fall fürs Zuhören. Hier geht's gleich weiter mit Michelle Brückner in den nächsten 4 Stunden. Der Abend auf Bremen 1 bis 0 Uhr. Da wünsche ich viel Spaß. Und in einer Woche dann ein neuer B-Club mit Lutz und er spielt dann unter anderem Musik von Sting, von Roger Taylor und Stevie Wonder. So, und mein Rausschmeißer heute, Rockhaus mit Tanzen mitten im November. Ich wünsche Ihnen einen schönen Abend, machen Sie es gut. Tschüss.

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1: Ja, und ich kann natürlich auch nicht so tun, als wenn in Bremen seit Freitagnachmittag nicht irgendwas passiert wäre. Einen schönen guten Abend, hier ist der Beat Club mit Bernd Schlesemann am Mikrofon und dieser Beat Club heute im Zeichen der deutschen Einheit. Meine Güte, was war da alles los? Meine Güte, was war das voll? Dem Anlass angemessen heute also ein Deutschrock-Spezial. Musik made in Germany aus Ost und West, aus alten und neuen Ländern, eben aus Deutschland. Wir wissen ja, Geschichte wird gemacht, es geht voran.

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Und das waren Wolfsmond, die ihre Wurzeln hier in Bremen haben, gegründet von Jochen Peters, genannt Lou Lafayette. Und wenn der Begriff Laid Back bei irgendeiner Band zutrifft, dann doch wohl bei Wolfsmond. Das klang immer sehr entspannt, sehr cool und es war auch sicherlich von jemandem wie J.J. Cale inspiriert. Gerade ist übrigens eine neue Doppel-CD mit Songs aus ihren frühen Jahren von 1977 bis 1979 erschienen. Wolfsmond, für mich ist es Rock'n'Roll Part 1. So der Titel. Und für viele, die in der DDR aufgewachsen sind, war das der Rock'n'Roll Bataillon d'Amour von Silly, eine echte Ostrock-Hymne. Das gleichnamige Album, das war wirklich sehr stilprägend, poetische Texte dazu, atmosphärischer New Wave Sound. Und das alles, und das hören wir jetzt, wird getragen von der unvergleichlichen Sängerin Tamara Danz. Bataillon d'Amour.

Erinnerung an eine kurze, leidenschaftliche Sommerromanze. Karat, Gewitterregen. Ich habe mir gedacht, naja, das passt vielleicht ganz gut in diese Zeit, wo dieser endlos lange Sommer irgendwann auch mal zu Ende geht. Aber auch der Herbst hat ja bekanntlich seine schönen Tage. Dieser Song, der stand immer irgendwie im Schatten der großen Karat-Hits über Siebenbrücken, Schwanenkönig und der blaue Planet. Völlig zu Unrecht, denn das ist schon ein bemerkenswertes Stück Popmusik. In den Strophen verspielt, folkloristisch, sehr eingängig und dann im Refrain kraftvoll und rockig. Und ich finde diesen Taktwechsel, ja, den haben Karat sehr gut hinbekommen. Gewitterregen 1979 erschienen. Im gleichen Jahr hat auch eine andere Band so richtig losgelegt. Bab. Ihr erstes Album kam damals auf den Markt, 1979, mit dem wunderbaren Titel Wolfgang Niedeckens Bab rockt andere kölsche Lieder. Ich glaube, sie haben recht schnell gemerkt, das ist jetzt nicht besonders griffig. Wir müssen das bei unseren späteren Alben ein bisschen ändern. Und das haben sie dann ja auch gemacht. 50 Jahre Bab, dieses Jubiläum, das zieht sich konzentriert.

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1: Und den gibt's heute Abend mit Bernd Schlieselmann. Und ich präsentiere Ihnen heute ein Deutschrock-Spezial, Musik made in Germany. Und das war damals schon eine ziemliche Sensation, denn im Februar 1977 holte Mike Leckebusch die Pudis in den Musikladen von Radio Bremen, eine Ostband im Westfernsehen. Das kam aus bekannten Gründen nicht allzu häufig vor, wenn überhaupt. Wenn Träume sterben, hier sind die Pudis.

Ja, das war das Erste, was ich mit 15 von den Scorpions mitbekam. Das muss so 1978 gewesen sein. Vielleicht war es auch schon Anfang 79. Is there anybody there? Und ich habe extra nochmal nachgeguckt. Ja, festgehalten damals auf Kassette Nummer 87. Ja, und zu der Zeit, da kam irgendwann auch ein Mitschüler mit einem Scorpions-Album in die Klasse. Und ich weiß noch, dass ich mich echt über diesen Bandnamen lustig gemacht habe. So nach dem Motto, Skorpione, was soll das denn? Und er reagierte ganz cool und sagte, ja, findest du aber etwa origineller die Anfangsbuchstaben der Mitglieder? Ja, ich glaube, da habe ich dann nicht mehr so viel gesagt. Musikalisch, da ist Is There Anybody There für die Scorpions ja sehr ungewöhnlich, denn die Hardrocker aus Hannover auf dem Reggae-Trip hat es, glaube ich, nicht so oft gegeben. Und auf dem Reggae-Trip waren auch Ideal in einem ihrer bekanntesten Songs. Ideal, die Pioniere der neuen deutschen Welle. Und die waren schon da, als noch niemand von NDW sprach. Das, was da 1980 aus der noch geteilten Stadt Berlin kam, ja, das klang schroff, hektisch, bissig und sarkastisch und es klang eindeutig nach Punk und New Wave. Ideal waren auch optisch anders als die gängigen Bands damals zu der Zeit. Die Sängerin Annette Humpe, die hat bei den Auftritten gern mal eine weiße Kapitänsmütze aufgesetzt und die drei Herren trugen oft dunkle Anzüge und dann sangen sie über ein Leben zwischen Langeweile und Luxus.

Die DDR-Sehnsucht nach dem Süden, ja, kein Song vermittelte das wahrscheinlich besser als dieser von der Band Lift. Und dann kommt darin ja auch noch das Unwort vor, abhauen. Geht doch gar nicht, oder? Klar, dass die Zensurbehörden das damals kritisierten, aber verboten war der Song trotzdem nicht. Begründung, es ging ja schließlich um Zugvögel und nicht um Menschen. Progressive Rock war in den späten 70ern auch in den ostdeutschen Bundesländern angesagt und wer konnte, beschaffte sich natürlich Platten von Pink Floyd oder Yes oder man hörte eben diese Band Lift. Der Traum vom Abhauen, der erschien 1979 auf dem Album Meeresfahrt, aber tragischerweise waren Sänger und Songschreiber Henry Pacholski und Bassist Gerhard Zacher zu dem Zeitpunkt schon tot, denn beide starben bei einem Verkehrsunfall nach ihrer Tournee in Polen. Der Beat Club hier auf Bremen 1 mit dem Deutschrock-Spezial Musik Made in Germany und da darf die beste Band der Welt selbstverständlich nicht fehlen, die Ärzte. Im nächsten Jahr, da gehen sie wieder auf Tour, das Motto eine Gänsehaut nach dem anderen. In Bremen werden sie gleich zweimal auftreten und zwar am 8. und 9. Mai in der ÖVB Arena. Live konnte man die Ärzte auch schon mal in der Rock'n'Roll Realschule erleben. Dieser Titel ist angelehnt an Rock'n'Roll High School von den Ramones. Das war ein Unplugged-Album, das die Band 2002 im Albert-Schweitzer-Gymnasium in Hamburg aufgenommen hat. Und da war natürlich was los in der Aula, das kann man sich vorstellen. Hier sind die Ärzte live und Unplugged mit Komm zurück.

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1: Bekanntes und Unbekanntes, ergreifende Balladen und auch mitreißenden Rock. Alles mit dem Gütesiegel Made in Germany. Der Beat Club heute Abend mit einem Deutschrock-Spezial mit Bernd Schlesemann am Mikrofon. Und gleich in der zweiten Stunde mit dabei Karussell, Westernhagen, Fury in the Slaughterhouse und eine Band namens 4 PS. Die könnten natürlich einen Wettbewerb für den witzigsten Namen gewinnen, aber die Band, die die zweite Stunde hier eröffnet, ich finde, die schwimmt da auch ganz oben mit. Das sind nämlich The Bad Falling Bostels. Das ist die neue Band von Hugo Egon Balder und die machen jetzt hier den Overdrive.

Na, das ist doch mal eine Neuentdeckung, oder? Zumindest für mich, denn also mir war dieser Song aus dem Jahr 1977 vorher völlig unbekannt. Barockes Arrangement, mehrstimmiger Gesang, wunderbar. Das war das Zweigroschenlied von 4 PS. Ein Flackern in der DDR-Musik, so habe ich es auf einer Internetseite gelesen. Ja, gemeint ist damit, diese Gruppe gab es tatsächlich nur 4 Jahre lang, gegründet von Mitgliedern der Band von Veronika Fischer. Und man könnte auch sagen, mit 4 PS in Richtung Pankow, denn genau diese legendäre Ostrock-Band entwickelte sich 1981 daraus. Ein Jahr später, 1982, da fand zum ersten Mal im Ostberliner Palast der Republik das Musikfestival Rock für den Frieden statt und dann bis 1987 immer einmal im Jahr und immer auch für mehrere Tage. Und man kann sagen, alle bekannten Bands der DDR traten hier auf. Zuletzt waren es 65, also das war wirklich ein echtes Spektakel. Mit dabei waren aber auch Latin Quarter, Udo Lindenberg, das ist ja bekannt, und Tom Robinson, der britische Musiker, der spielte 1982 mit der Band Enno 55. Und die waren 2 Jahre später wieder mit dabei. Das war das Jahr, als Bab wieder nach Hause fuhren, weil sie einen ganz bestimmten Song nicht spielen durften. Und da hat Wolfgang Niedecken entschieden, nein, dann bleiben wir nicht hier, dann fahren wir tatsächlich wieder nach Hause und wir treten hier nicht auf. Hier sind Enno 55 live auf dem Festival Rock für den Frieden mit einem Song, den auch Tom Robinson mitgeschrieben hat. Das ist

Time Waits for No One. Das ist das Original und es kommt von den Rolling Stones. Ulla Meinecke hat es wortwörtlich übersetzt, die Zeit wartet auf niemand. Von einem Album, das ausschließlich solche Coverversionen enthält. Und dieses Album heißt Löwen, 1991 ist es erschienen. Lohnt sich immer wieder da mal reinzuhören. Man findet Songs von Joe Jackson, den Eagles oder Bruce Springsteen. Auf Deutsch. Aus Vienna von Billy Joel, da hat Ulla Meinecke Da kommt ein Tag gemacht und hat dafür auch Lob vom Meister selbst bekommen. Billy Joel hat sich tatsächlich bei ihr für diese Interpretation bedankt. Ja, gecovert ist das eine, geklaut das andere. Ob nun bewusst oder unbewusst, das ist ja immer wieder ein großes Thema und immer wieder müssen sich Gerichte damit beschäftigen. Einer der aktuellsten Fälle, der mir jetzt eingefallen ist, ist Miley Cyrus. Die wurde ja verklagt, weil sie mit ihrem Welthit Flowers angeblich einen Song von Bruno Mars kopiert haben soll. Fury in the Slaughterhouse, die haben dieses Thema 1997 mal herrlich selbstironisch zusammengefasst. Man nehme ein bisschen R.E.M. und Sting, dann vielleicht noch einen Schuss Cure und einen kleinen Löffel Clash. Fertig ist der Fury-Song, denn alles in allem sind wir nur brillante Diebe. Brilliant Thieves.

Fury in the Slaughterhouse. So, und jetzt kurz vor dem Sportblock noch ein ganz kurzes Stückchen, und das ist garantiert nicht geklaut. Das ist ein Original. Es kommt von Jörn Schlüter und der kommt aus Bremen. Seine Band heißt Someday Jacob und das ist Leaving New York.

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1: Eine halbe Stunde noch das Deutschrock-Spezialmusik Made in Germany mit Bernd Schlieselmann. In den 80er, 90er Jahren, da hat er die Massen begeistert und die Stadien gefüllt. Am 20. Dezember 1989 trat Marius Müller-Westernhagen in der Dortmunder Westfalenhalle auf und aus diesem Konzert wurde wirklich das meistverkaufte Live-Album in Deutschland. Über

psychedelischer Krautrock und dafür haben wir doch hier im Beatclub immer ein Plätzchen frei. Das war die Band Joy Unlimited und auch diese Stimme, die gehört auf jeden Fall in ein Deutschrock-Spezial. Das war die kraftvolle Stimme von Joy Fleming, neben Inga Rumpf sicherlich Deutschlands herausragendste Blues- und Soul-Sängerin. Man muss sagen, diese Frau aus der Pfalz hatte absolut internationales Niveau, wurde aber leider musikalisch oft unterschätzt. Und das eben war der Song Mr. Pseudonym aus den frühen 70ern. Und genau da bleiben wir auch noch eine kleine Weile, denn damals, Anfang der 70er, setzte sich in Chemnitz, das noch Karl-Marx-Stadt hieß, ein 11-jähriger Junge ans Klavier und er spielte eine Melodie, die ihm ganz spontan einfiel. Er war traurig, weil sein Vater die Familie verlassen wollte und deshalb war es auch eine traurige Melodie. Sein Name Dirk Michaelis und der wurde 1985 Sänger der Band Karussell. Da hatte er die Melodie immer noch im Kopf und mit dem Text der Schriftstellerin Gisela Steineckert wurde daraus dann eine der schönsten Liebesballaden der ostdeutschen Musikszene. Und im Herbst 89 wurde es sogar zur Wendehymne in der DDR als Kommentar auf die Fluchtwelle in Richtung Westen, als ich fortging.

Ja, es ist so bedauerlich, dass es diese Band nicht mehr gibt, Spliff. Und das war Labyrinth aus ihrem letzten Album, 1984 erschienen, Schwarz auf Weiß. Und wenn man sich diese Songs heute nochmal anhört, und die sind ja alle über 40 Jahre alt, dann stellt man fest, meine Güte, klingt das frisch und dynamisch, erstaunlich gut gealtert. Also Spliff, nicht nur deshalb, zählen immer noch zu meinen persönlichen Favorites der 80er. Im vergangenen Jahr, da wurden alle 4 Alben neu auf Vinyl veröffentlicht, in unterschiedlichen Farben übrigens. Und da hat man natürlich spekuliert, gibt es möglicherweise eine Reunion? Aber das haben Reinhold Heil und Herwig Mitteregger kategorisch ausgeschlossen. Auch deshalb, weil Bassist Manne Präker bereits 2012 gestorben ist. Und das bestehende Werk stehe schließlich für sich, haben sie gesagt. Und das gilt auch für die nächste Band hier im Beatclub auf Bremen 1. Das sind Lake, die in den 70ern mit ihren ersten 3 Alben wirklich eine Marke in der deutschen Rockmusik gesetzt haben. Feinster melodischer Rock, eingängige West Coast Harmonien und das aus Norddeutschland. Und genau dort knüpfen sie jetzt wieder an mit einem Album, das sinnigerweise Four heißt. So klingt Musik aus Husum in Nordfriesland, denn da hat die Band diese Songs aufgenommen. Einer davon kommt jetzt, das sind Lake mit All We Need.

Lake, All We Need aus ihrem aktuellen Album 4. Und das war der Beat Club mit dem Deutschrock-Spezial zum Abschluss der Einheitsfeier hier in Bremen. Ich hoffe, es hat Ihnen gefallen. Vielen Dank auf jeden Fall fürs Zuhören. Hier geht's gleich weiter mit Michelle Brückner in den nächsten 4 Stunden. Der Abend auf Bremen 1 bis 0 Uhr. Da wünsche ich viel Spaß. Und in einer Woche dann ein neuer Beat Club mit Lutz. Und er spielt dann unter anderem Musik von Sting, von Roger Taylor und Stevie Wonder. So, und mein Rausschmeißer heute, Rockhaus mit Tanzen mitten im November. Ich wünsche Ihnen einen schönen Abend. Machen Sie es gut. Tschüss.

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1: Ja, und ich kann natürlich auch nicht so tun, als wenn in Bremen seit Freitagnachmittag nicht irgendwas passiert wäre. Einen schönen guten Abend, hier ist der Beat Club mit Bernd Schlesemann am Mikrofon und dieser Beat Club heute im Zeichen der deutschen Einheit. Meine Güte, was war da alles los? Meine Güte, was war das voll? Dem Anlass angemessen heute also ein Deutschrock-Spezial. Musik made in Germany aus Ost und West, aus alten und neuen Ländern, eben aus Deutschland. Wir wissen ja, Geschichte wird gemacht. Es geht voran.

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Zwei Stunden lang heute deutsche Musik hier im Beat Club auf Bremen 1. Und das waren Wolfsmond, die ihre Wurzeln hier in Bremen haben. Gegründet von Jochen Peters, genannt Lou Lafayette. Und wenn der Begriff laid back bei irgendeiner Band zutrifft, dann doch wohl bei Wolfsmond. Das klang immer sehr entspannt, sehr cool und es war auch sicherlich von jemandem wie J.J. Cale inspiriert. Gerade ist übrigens eine neue Doppel-CD mit Songs aus ihren frühen Jahren von 1977 bis 1979 erschienen. Wolfsmond, für mich ist es Rock'n'Roll Part 1. So der Titel. Und für viele, die in der DDR aufgewachsen sind, war das der Rock'n'Roll Bataillon d'Amour von Silly, eine echte Ostrock-Hymne. Das gleichnamige Album, das war wirklich sehr stilprägend, poetische Texte dazu, atmosphärischer New Wave Sound. Und das alles, und das hören wir jetzt, wird getragen von der unvergleichlichen Sängerin Tamara Danz. Bataillon d'Amour.

Erinnerung an eine kurze, leidenschaftliche Sommerromanze. Karat, Gewitterregen. Ich habe mir gedacht, naja, das passt vielleicht ganz gut in diese Zeit, wo dieser endlos lange Sommer irgendwann auch mal zu Ende geht. Aber auch der Herbst hat ja bekanntlich seine schönen Tage. Dieser Song, der stand immer irgendwie im Schatten der großen Karat-Hits über Siebenbrücken, Schwanenkönig und der blaue Planet. Völlig zu Unrecht, denn das ist schon ein bemerkenswertes Stück Popmusik. In den Strophen verspielt, folkloristisch, sehr eingängig und dann im Refrain kraftvoll und rockig. Und ich finde diesen Taktwechsel, ja, den haben Karat sehr gut hinbekommen. Gewitterregen 1979 erschienen. Im gleichen Jahr hat auch eine andere Band so richtig losgelegt. Bab. Ihr erstes Album kam damals auf den Markt, 1979, mit dem wunderbaren Titel Wolfgang Niedeckens Bab rockt andere kölsche Lieder. Ich glaube, Sie haben recht schnell gemerkt, das ist jetzt nicht besonders griffig. Wir müssen das bei unseren späteren Alben ein bisschen ändern und das haben Sie dann ja auch gemacht. 50 Jahre Bab, dieses Jubiläum, das zieht sich konzertmäßig schon durch das ganze Jahr. 45.000 Fans haben diese Kölner Institution erst im Juli in einem Stadionkonzert gefeiert und es geht weiter. Am 25. November, da gibt's in Lingen die Warm-Up-Show zur Wintertour und zwei Tage später, am 27.11., da treten Bab dann in Hamburg in der Barclays Arena auf. Zweites Konzert in Norddeutschland, da muss man ein bisschen länger warten. Das ist am 16. Dezember in Hannover. Und zwei Tage später, am 18.12., das große Finale. Wo? Na klar, in Köln, ist doch logisch. Und hier sind nun im Beatclub auf Bremen 1 Bab Live Waschsalon.

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1: Und den gibt's heute Abend mit Bernd Schlieselmann. Und ich präsentiere Ihnen heute ein Deutschrock-Spezial, Musik made in Germany. Und das war damals schon eine ziemliche Sensation, denn im Februar 1977 holte Mike Leckebusch die Pudis in den Musikladen von Radio Bremen, eine Ostband im Westfernsehen. Das kam aus bekannten Gründen nicht allzu häufig vor, wenn überhaupt. Wenn Träume sterben, hier sind die Pudis.

Ja, das war das Erste, was ich mit 15 von den Scorpions mitbekam. Das muss so 1978 gewesen sein. Vielleicht war es auch schon Anfang 79. Is there anybody there? Und ich habe extra nochmal nachgeguckt. Ja, festgehalten damals auf Kassette Nummer 87. Ja, und zu der Zeit, da kam irgendwann auch ein Mitschüler mit einem Scorpions-Album in die Klasse. Und ich weiß noch, dass ich mich echt über diesen Bandnamen lustig gemacht habe. So nach dem Motto, Skorpione, was soll das denn? Und er reagierte ganz cool und sagte, ja, findest du aber etwa origineller die Anfangsbuchstaben der Mitglieder? Ja, ich glaube, da habe ich dann nicht mehr so viel gesagt. Musikalisch, da ist Is There Anybody There für die Scorpions ja sehr ungewöhnlich, denn die Hardrocker aus Hannover auf dem Reggae-Trip hat's, glaube ich, nicht so oft gegeben. Und auf dem Reggae-Trip waren auch Ideal in einem ihrer bekanntesten Songs. Ideal, die Pioniere der neuen deutschen Welle. Und die waren schon da, als noch niemand von NDW sprach. Das, was da 1980 aus der noch geteilten Stadt Berlin kam, ja, das klang schroff, hektisch, bissig und sarkastisch und es klang eindeutig nach Punk und New Wave. Ideal waren auch optisch anders als die gängigen Bands damals zu der Zeit. Die Sängerin Annette Humpe, die hat bei den Auftritten gern mal eine weiße Kapitänsmütze aufgesetzt und die drei Herren trugen oft dunkle Anzüge und dann sangen sie über ein Leben zwischen Langeweile und Luxus.

Die DDR-Sehnsucht nach dem Süden, ja, kein Song vermittelte das wahrscheinlich besser als dieser von der Band Lift. Und dann kommt darin ja auch noch das Unwort vor, abhauen. Geht doch gar nicht, oder? Klar, dass die Zensurbehörden das damals kritisierten, aber verboten war der Song trotzdem nicht. Begründung, es ging ja schließlich um Zugvögel und nicht um Menschen. Progressive Rock war in den späten 70ern auch in den ostdeutschen Bundesländern angesagt und wer konnte, beschaffte sich natürlich Platten von Pink Floyd oder Yes oder man hörte eben diese Band Lift. Der Traum vom Abhauen, der erschien 1979 auf dem Album Meeresfahrt, aber tragischerweise waren Sänger und Songschreiber Henry Pacholski und Bassist Gerhard Zacher zu dem Zeitpunkt schon tot, denn beide starben bei einem Verkehrsunfall nach ihrer Tournee in Polen. Der Beat Club hier auf Bremen 1 mit dem Deutschrock-Spezial Musik Made in Germany und da darf die beste Band der Welt selbstverständlich nicht fehlen, die Ärzte. Im nächsten Jahr, da gehen sie wieder auf Tour, das Motto eine Gänsehaut nach dem anderen. In Bremen werden sie gleich zweimal auftreten und zwar am 8. und 9. Mai in der ÖVB Arena. Live konnte man die Ärzte auch schon mal in der Rock'n'Roll Realschule erleben. Dieser Titel ist angelehnt an Rock'n'Roll High School von den Ramones. Das war ein Unplugged-Album, das die Band 2002 im Albert-Schweitzer-Gymnasium in Hamburg aufgenommen hat. Und da war natürlich was los in der Aula, das kann man sich vorstellen. Hier sind die Ärzte live und Unplugged mit Komm zurück.

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1: Bekanntes und Unbekanntes, ergreifende Balladen und auch mitreißenden Rock. Alles mit dem Gütesiegel Made in Germany. Der Beat Club heute Abend mit einem Deutschrock-Spezial mit Bernd Schlesemann am Mikrofon. Und gleich in der zweiten Stunde mit dabei Karussell, Westernhagen, Fury in the Slaughterhouse und eine Band namens 4 PS. Die könnten natürlich einen Wettbewerb für den witzigsten Namen gewinnen, aber die Band, die die zweite Stunde hier eröffnet, ich finde, die schwimmt da auch ganz oben mit. Das sind nämlich The Bad Falling Bostels. Das ist die neue Band von Hugo Egon Balder und die machen jetzt hier den Overdrive.

Na, das ist doch mal eine Neuentdeckung, oder? Zumindest für mich, denn also mir war dieser Song aus dem Jahr 1977 vorher völlig unbekannt. Barockes Arrangement, mehrstimmiger Gesang, wunderbar. Das war das Zweigroschenlied von 4 PS. Ein Flackern in der DDR-Musik, so habe ich es auf einer Internetseite gelesen. Ja, gemeint ist damit, diese Gruppe gab es tatsächlich nur 4 Jahre lang, gegründet von Mitgliedern der Band von Veronika Fischer. Und man könnte auch sagen, mit 4 PS in Richtung Pankow, denn genau diese legendäre Ostrock-Band entwickelte sich 1981 daraus. Ein Jahr später, 1982, da fand zum ersten Mal im Ostberliner Palast der Republik das Musikfestival Rock für den Frieden statt und dann bis 1987 immer einmal im Jahr und immer auch für mehrere Tage. Und man kann sagen, alle bekannten Bands der DDR traten hier auf. Zuletzt waren es 65, also das war wirklich ein echtes Spektakel. Mit dabei waren aber auch Latin Quarter, Udo Lindenberg, das ist ja bekannt, und Tom Robinson, der britische Musiker, der spielte 1982 mit der Band Enno 55. Und die waren 2 Jahre später wieder mit dabei. Das war das Jahr, als Bab wieder nach Hause fuhren, weil sie einen ganz bestimmten Song nicht spielen durften. Und da hat Wolfgang Niedecken entschieden, nein, dann bleiben wir nicht hier, dann fahren wir tatsächlich wieder nach Hause und wir treten hier nicht auf. Hier sind Enno 55 live auf dem Festival Rock für den Frieden mit einem Song, den auch Tom Robinson mitgeschrieben hat. Das ist hier.

Time Waits for No One. Das ist das Original und es kommt von den Rolling Stones. Ulla Meinecke hat es wortwörtlich übersetzt, die Zeit wartet auf niemand. Von einem Album, das ausschließlich solche Coverversionen enthält. Und dieses Album heißt Löwen, 1991 ist es erschienen. Lohnt sich immer wieder da mal reinzuhören. Man findet Songs von Joe Jackson, den Eagles oder Bruce Springsteen. Auf Deutsch. Aus Vienna von Billy Joel, da hat Ulla Meinecke Da kommt ein Tag gemacht und hat dafür auch Lob vom Meister selbst bekommen. Billy Joel hat sich tatsächlich bei ihr für diese Interpretation bedankt. Ja, gecovert ist das eine, geklaut das andere. Ob nun bewusst oder unbewusst, das ist ja immer wieder ein großes Thema und immer wieder müssen sich Gerichte damit beschäftigen. Einer der aktuellsten Fälle, der mir jetzt eingefallen ist, ist Miley Cyrus. Die wurde ja verklagt, weil sie mit ihrem Welthit Flowers angeblich einen Song von Bruno Mars kopiert haben soll. Fury in the Slaughterhouse, die haben dieses Thema 1997 mal herrlich selbstironisch zusammengefasst. Man nehme ein bisschen R.E.M. und Sting, dann vielleicht noch einen Schuss Cure und einen kleinen Löffel Clash. Fertig ist der Fury-Song, denn alles in allem sind wir nur brillante Diebe. Brilliant Thieves.

Fury in the Slaughterhouse. So, und jetzt kurz vor dem Sportblock noch ein ganz kurzes Stückchen, und das ist garantiert nicht geklaut. Das ist ein Original. Es kommt von Jörn Schlüter und der kommt aus Bremen. Seine Band heißt Someday Jacob und das ist Leaving New York.

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1: Eine halbe Stunde noch das Deutschrock-Spezial Musik Made in Germany mit Bernd Schlieselmann. In den 80er, 90er Jahren, da hat er die Massen begeistert und die Stadien gefüllt. Am 20. Dezember 1989 trat Marius Müller-Westernhagen in der Dortmunder Westfalenhalle auf und aus diesem Konzert wurde wirklich das meistverkaufte Live-Album in Deutschland über 15 Monate lang ununterbrochen in den Charts. Halleluja!

psychedelischer Krautrock und dafür haben wir doch hier im Beatclub immer ein Plätzchen frei. Das war die Band Joy Unlimited und auch diese Stimme, die gehört auf jeden Fall in ein Deutschrock-Spezial. Das war die kraftvolle Stimme von Joy Fleming, neben Inga Rump sicherlich Deutschlands herausragendste Blues- und Soul-Sängerin. Man muss sagen, diese Frau aus der Pfalz hatte absolut internationales Niveau, wurde aber leider musikalisch oft unterschätzt. Und das eben war der Song Mr. Pseudonym aus den frühen 70ern. Und genau da bleiben wir auch noch eine kleine Weile, denn damals, Anfang der 70er, setzte sich in Chemnitz, das noch Karl-Marx-Stadt hieß, ein 11-jähriger Junge ans Klavier und er spielte eine Melodie, die ihm ganz spontan einfiel. Er war traurig, weil sein Vater die Familie verlassen wollte und deshalb war es auch eine traurige Melodie. Sein Name Dirk Michaelis und der wurde 1985 Sänger der Band Karussell. Da hatte er die Melodie immer noch im Kopf und mit dem Text der Schriftstellerin Gisela Steineckert wurde daraus dann eine der schönsten Liebesballaden der ostdeutschen Musikszene. Und im Herbst 89 wurde es sogar zur Wendehymne in der DDR als Kommentar auf die Fluchtwelle in Richtung Westen, als ich fortging.

Ja, es ist so bedauerlich, dass es diese Band nicht mehr gibt, Spliff. Und das war Labyrinth aus ihrem letzten Album, 1984 erschienen, Schwarz auf Weiß. Und wenn man sich diese Songs heute nochmal anhört, und die sind ja alle über 40 Jahre alt, dann stellt man fest, meine Güte, klingt das frisch und dynamisch, erstaunlich gut gealtert. Also Spliff, nicht nur deshalb, zählen immer noch zu meinen persönlichen Favorites der 80er. Im vergangenen Jahr, da wurden alle vier Alben neu auf Vinyl veröffentlicht, in unterschiedlichen Farben übrigens. Und da hat man natürlich spekuliert, gibt es möglicherweise eine Reunion? Aber das haben Reinhold Heil und Herwig Mitteregger kategorisch ausgeschlossen. Auch deshalb, weil Bassist Manne Präker bereits 2012 gestorben ist. Und das bestehende Werk stehe schließlich für sich, haben sie gesagt. Und das gilt auch für die nächste Band hier im Beatclub auf Bremen 1. Das sind Lake, die in den 70ern mit ihren ersten drei Alben wirklich eine Marke in der deutschen Rockmusik gesetzt haben. Feinster melodischer Rock, eingängige West Coast Harmonien und das aus Norddeutschland. Und genau dort knüpfen sie jetzt wieder an mit einem Album, das sinnigerweise Four heißt. So klingt Musik aus Husum in Nordfriesland, denn da hat die Band diese Songs aufgenommen. Einer davon kommt jetzt, das sind Lake mit All We Need.

Lake, All We Need aus ihrem aktuellen Album 4. Und das war der Beat Club mit dem Deutschrock-Spezial zum Abschluss der Einheitsfeier hier in Bremen. Ich hoffe, es hat Ihnen gefallen. Vielen Dank auf jeden Fall fürs Zuhören. Hier geht's gleich weiter mit Michelle Brückner in den nächsten 4 Stunden. Der Abend auf Bremen 1 bis 0 Uhr. Da wünsche ich viel Spaß. Und in einer Woche dann ein neuer Beat Club mit Lutz. Und er spielt dann unter anderem Musik von Sting, von Roger Taylor und Stevie Wonder. So, und mein Rausschmeißer heute, Rockhaus mit Tanzen mitten im November. Ich wünsche Ihnen einen schönen Abend. Machen Sie es gut. Tschüss.

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1: Ja, und ich kann natürlich auch nicht so tun, als wenn in Bremen seit Freitagnachmittag nicht irgendwas passiert wäre. Einen schönen guten Abend, hier ist der Beat Club mit Bernd Schlesemann am Mikrofon und dieser Beat Club heute im Zeichen der deutschen Einheit. Meine Güte, was war da alles los? Meine Güte, was war das voll? Dem Anlass angemessen heute also ein Deutschrock-Spezial. Musik made in Germany aus Ost und West, aus alten und neuen Ländern, eben aus Deutschland. Wir wissen ja, Geschichte wird gemacht. Es geht voran.

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1: Genau, nach der Festtagsausgabe am letzten Sonntag zum Tag der Deutschen Einheit, unserem tollen Deutschrock-Special mit Bernie, heute wieder eine normale Ausgabe vom Beat Club, gibt's ja eigentlich nicht. Wir haben ja immer, versuchen immer was Überraschendes zu machen, und heute haben wir so viele Geburtstagskinder, dass ich glaube ich alleine es gar nicht schaffe, die ganzen Kerzen auszublasen. Also ich brauche dringend Hilfe und freue mich deswegen, dass Sie da sind und zuhören und hoffentlich viel Spaß haben. In den nächsten 2 Stunden los geht's mit den Doors und Light My Fire. Ich bin Lutz Hanker, wünsche Ihnen allen einen schönen Abend.

Legendäres Stück von den Boomtown Rats hier im Beatclub auf Bremen 1 heute am 11. Oktober. Rat Trap, das war 1978. Der erste Song auf ihrem allerersten Album, Troop for the Tonics. Andersrum, Tonic for the Troops hieß es, glaube ich. Ne? Und ja, gleich die Nummer 1 damals. Und ein Song, der auch vieles von dem dann losgetreten hat, was später als New Wave rund um den Erdball ging, auch wenn das Bob Geldof wahrscheinlich heute wie damals ziemlich schnurzpiep egal sein dürfte. Ein ganz besonderer Mann und ein ganz besonderer Geburtstag. 75 ist er geworden. Rocksänger auch, ja, aber vor allem auch Schauspieler und Weltverbesserer. Natürlich war er der Mann, der Live Aid organisiert hat, 1985 Millionen für Afrika gesammelt. Nicht schlecht für einen Jungen von der irischen Küste aus einem Kaff, der in Baustellen und Schlachthöfen und in Konservenfabriken die ersten Pfund verdient hat und dann später mit dem Mächtigen der Welt am Tisch gesessen hat, Sir Bob Geldof. Und 2013 hat die Band ihr erstes neues Material nach über 30 Jahren veröffentlicht. Ist auch schon wieder 13 Jahre her, auch wenn es damals nur zwei neue Titel waren, zwei Originalsongs neben den großen Hits auf einer Greatest Hits Compilation Classic Rats Hits. Und eins dieser beiden Stücke möchte ich gerne spielen, weil es so ein bisschen auch den Bogen schließt von damals zu heute in die Jetztzeit. Ein bisschen sentimental, aber auch sehr weise geworden und eine Erinnerung an den alten Boomtown Rats Style. Hier kommen nochmal Sir Bob Geldof und die Boomtown Rats Back to Boomtown.

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Ja, hier ist der Titel absolut Programm. Ein Song voller Rhythm and Blues Energie und eine großartige Nummer von P.P. Arnold. 1967 zusammen mit den Small Faces, If You Think You're Groovy. Und diese P.P. Arnold ist am Tag der Deutschen Einheit 80 Jahre alt geworden. Wir gratulieren ganz herzlich P.P. Arnold. Das war in den 60er Jahren ikonische Sängerin in Großbritannien. Viermal war sie auch im Beatclub hier bei Radio Bremen zu Gast in den 60ern. Allerdings der erste geplante Auftritt in der 20. Ausgabe des Beatclubs im Mai 67, den hat sie leider versäumt, weil sie ihren Flieger nicht bekommen hat. Aber dann hat sie ja Gott sei Dank noch ein paar Mal hingehauen. Ja, späte Würdigung für P.P. Arnold, übrigens 2019. Ein sehr interessantes Album, The New Adventures of P.P. Arnold, mit zwei Songs, die ein gewisser Paul Weller beigesteuert hat, komponiert, und er hat auch ein bisschen Gitarre mitgespielt. Da fragt man sich natürlich erstmal, wie kommt es zu dieser Verbindung, denn Paul Weller ist ja Jahrgang 58, also der war in den 60ern noch ein Kind. Aber wenn wir natürlich uns in Erinnerung rufen, die frühen Songs von The Jam und Style Council, die waren ja sehr geprägt von dieser 60s-Ära. Also das war eine Heldin seiner Jugend, P.P. Arnold, die mochte er, und deswegen war es ihm eine Ehre, zwei Songs für sie zu schreiben. Und einen davon hören wir uns jetzt an hier im Beatclub zum 80. von P.P. Arnold. Ist hier nochmal mit When I Was Part of Your Picture.

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1: So sieht's aus. Und die nächste halbe Stunde gehört Sting, einem der erfolgreichsten Popstars der letzten Jahrzehnte, der ja am Anfang des Monats 75 Jahre jung geworden ist. Man muss es so sagen, denn der Mann scheint das Wort Ruhe, das scheint in seinem Wortschatz nicht vorzukommen. Der kann einfach nicht aufhören. Und angefangen hat alles natürlich mit Sting und der Band Police 1977 mit Stuart Copeland und Andy Summers. Ein neuer Sound, ein bisschen Jazz, ein bisschen Punk, ein bisschen Rock, ein bisschen Reggae und ein bisschen Jazz. Eine einzigartige Kombination. Und das war damals ihre allererste Single. Damit geht's los. Can't Stand Losing You. Ich bin Lutz Anker. Schönen Abend.

Ich bekomme immer noch Gänsehaut bei diesen wunderbaren Gesangsharmonien von Police hier im Beatclub. Eben gerade die allererste Single und das war ja eine der letzten. Ich glaube, in den USA war es sogar die allerletzte Police-Single. Für mich immer noch eins der persönlichen Lieblingsstücke vom Album Synchronicity war das Wrap Around Your Finger, The Police. Eine halbe Stunde fürs Ding zum 75. im Beatclub und nach Police natürlich ging es gleich los mit der Solokarriere von Sting. Und da muss man sagen, da hat er echt einen Traumstart hingelegt und das nicht unbedingt mit Ansage, denn er wollte erstens etwas ganz anderes natürlich machen, anderer Sound, es sollte auf keinen Fall so klingen wie bei The Police. Und zweitens, er holte sich ein paar Jazzmusiker zusammen und sein Prinzip war ungefähr, ich gebe euch Text, hab Melodie, harmonieren und ihr macht einfach was drauf. Dann wurde eine Woche lang geprobt und dann ging es schon auf die Bühne und dann wurde auf Barbados im Tonstudio das erste Soloalbum aufgenommen. Das hieß natürlich The Dream of the Blue Turtle mit Omar Hakim, mit Kenny Kirkland, mit Branford Marsalis am Saxophon und der glänzt auch hier auf dieser Nummer von diesem Debütalbum von Sting hier, Fortress Around Your Heart.

Das ist doch mal eine ausgesprochen coole Kombination, finde ich immer noch. Sting zusammen mit Eric Clapton hier, It's Probably Me, ein Song aus dem Soundtrack des Films Lethal Weapon 3. Wahrscheinlich ein Film, der nicht so spektakulär war wie die Musik da drauf. Das war die Leadsingle 1992 damals, kurz vor Erscheinen seines Soloalbums 10 Summoner's Tales. Da gibt es diesen Song auch drauf, aber da ist er dann ohne Eric Clapton. Ja, und apropos Kino und Film, das ist ja eine Beziehung, die man durchaus auch mal erwähnen kann. Also Sting hat ja immer auch mit der Leinwand geflirtet, nicht nur, weil seine Songs und Arrangements oft kinematische Qualitäten hatte, sondern weil er gerne natürlich auch selber mal aufgetreten ist. Als Schauspieler im Wüstenplaneten war er zum Beispiel zu sehen. Oder auch, meine Empfehlung immer, unbedingt mal angucken, Stormy Monday, ein Film von Mike Figgis aus dem Jahre 1988, ein sehr spannender Thriller. Da spielt er so einen Nachtclubbesitzer, der sich mit der örtlichen Mafia anlegt und das Ganze spielt im Nordosten Englands in Newcastle. Toller Film von und mit Sting, Stormy Monday. Ja, zum 75. hier im Beat Club jetzt einer der schönsten, der allerschönsten Sting-Songs. Der erschien auf seinem zweiten Soloalbum Nothing Like the Sun, Fragile nämlich, aber hier jetzt in einer wirklich spektakulären und besonderen Live-Version, aufgenommen und eingespielt 2001 in Italien auf seinem Gut Il Palagio. Da hatte Sting damals 200 Fans und Freunde zu einem intimen Konzert eingeladen. Das Ganze sollte mitgeschnitten und gefilmt werden. Ja, nichts ahnt natürlich, dass dieser Tag in die Weltgeschichte eingehen würde, denn es war der 11. September 2001. Für mich nach wie vor immer noch ein Wunder, dass dieses Konzert überhaupt stattgefunden hat. Normalerweise hätte man das eigentlich absagen müssen, aber alle haben sich zusammengesteckt und gesagt, wir wollen es trotzdem machen. Natürlich klang dann alles ganz anders, als es hätte klingen sollen. Und das macht natürlich auch dann das Flair auf aus dieser Aufnahme. Man kann das Ganze auch nochmal auf DVD anschauen. Als Film gibt es auch dieses Konzert und auch das, was an diesem Tag geschah, und natürlich jetzt auch die Aufnahme von Fragile, 11. September 2001, Sting at Il Palagio.

5 Alben haben das Police gemacht zwischen 78 und 83 und das war trotz der vielen Hits der Band mal ein Song, den man vielleicht nicht so häufig im Radio hört, der aber auch, finde ich, ganz toll immer noch ist. It's Alright For You vom Album Regatta de Blanc zum 75. von Sting, der alles andere als museumsreif ist, der einfach nicht aufhören kann und trotzdem war er nachts im Museum zu bewundern. Anfang des Jahres hat er ein tolles Konzert gegeben im Amsterdamer Rijksmuseum. Ein Konzert, das mittlerweile auch auf CD und Vinyl erschienen ist, The Night Watch. Und aus diesem Konzert jetzt zum Schluss dieser ganz besonderen halben Stunde noch ein ganz besonderer Song für eine ganz besondere Frau, für Trudy Styler, die Frau seines Lebens. Für sie hat er dieses Stück geschrieben. Und das hören wir jetzt. Every little thing she does is magic. Hier ist nochmal Sting live auf Bremen 1.

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1: Es geschehen noch Zeichen und Wunder. Da warten seine Fans schon seit gefühlt 10 Jahren, glaube ich, mittlerweile auf das immer wieder angekündigte neue Album. Und dann öffnet er plötzlich sein musikalisches Archiv und veröffentlicht 4 Songs, die vor 50 Jahren entstanden sind und nie veröffentlicht wurden. Die Rede ist von Stevie Wonder. Und 2 dieser 9 alten Songs gibt's gleich bei mir. Ich bin Lutz Hanker, wünsche Ihnen weiterhin viel Spaß.

Das sind wahre Festwochen, gerade für alle Stevie Wonder-Fans. Wir haben ja hier im Beat Club vor gar nicht so langer Zeit, im September war es, in unserem 1976er-Special-Jahr nochmal das Meilenstein-Album von ihm, Songs in the Key of Life, gewürdigt, 50 Jahre. Und auch Bernie hat ja in seiner tollen Reihe, die größten Alben aller Zeiten, nochmal dieses Album vorgestellt und auch gewürdigt. Ja, und dann plötzlich war die Rede davon, dass Stevie die Songs und das Album selber nochmal live auf der Bühne feiert. Und zwar nicht irgendwo, sondern auch mit zwei Konzerten in Deutschland, nämlich Hannover und Köln Ende des Monats. Ja, und dann wurden jetzt auch noch auf einer speziellen EP 4 Songs in The Key of Life veröffentlicht, aus dem Archiv geholt, die damals während der Sessions auch entstanden sind und nicht auf das Album am Ende kamen. Diese Songs wurden neu abgemischt, und zwar interessanterweise von genau den Toningenieuren, die auch damals schon für den Mix von Songs in the Key of Life verantwortlich waren. Auch das irgendwie eine schöne Geschichte, finde ich. Einen dieser 4 neuen Songs haben wir gerade gehört. It's Easier, Stevie Wonder. Diese Songs dürfte er wahrscheinlich auch während seiner Tournee aufführen. Zu diesen 4 Songs gehört übrigens einer, den, ja, der ein oder andere vielleicht schon mal gehört und gesehen hat, denn es gibt einen legendären Mitschnitt von Stevie Wonder und seiner Band im Musikladen Radio Bremen, aufgenommen am 23. Januar 1974, war er hier in der Stadt. Und ich habe mir das Ganze neulich nochmal angeschaut, und einer der Songs, die er damals gespielt hat, das ist einer der 4, die jetzt veröffentlicht wurden. Also offenbar hatte er 1974 schon die Idee, nicht nur für diesen Song, sondern hat ihn auch live gespielt. I Can See the Sun in Late December, auch der ist auf dieser neuen EP. Ich spiele aber jetzt noch einen anderen, My Life Story of Love. Hier ist nochmal Stevie Wonder.

Diese Band kennen die allermeisten wahrscheinlich wegen ihres großen Hits Couldn't Get It Right. 1976 war das ein Erfolg für die Climax Blues Band, britische Blues-Rock-Band. Ja, und diese Nummer, die wir gerade gehört haben, die hätte eigentlich auch 3 Jahre später auch ein großer Hit werden müssen, finde ich jedenfalls. Aber merkwürdigerweise wurde dieser Song Summer Rain überhaupt nicht als Single veröffentlicht, sondern gibt es nur nach wie vor als Albumtrack auf ihrem Album Real to Real, die Climax Blues Band. Fans der Climax Blues Band erinnern sich vielleicht noch an ihren Auftritt im WDR Rockpalast, also davon gab es einige, aber ich meine jetzt den im September 1983 auf einem Gutshof in der Nähe von Unna in NRW, damals mitgeschnitten zusammen mit Bryan Adams und den großartigen Bands Neue Heimat und Herne 3. Dieses Konzert Highlight gibt es demnächst dann auch für alle Fans auf CD und DVD. Endlich nach all den Jahrzehnten rechtzeitig zum Vorweihnachtsgeschäft. Und wo wir schon beim Thema Rockpalast und dem Jahr 1983 sind, kann ich mich noch sehr gut erinnern, auch einen Auftritt im Rahmen dieser tollen WDR-Live-Konzertreihe von Kevin Rowland und seiner fantastischen Band Dexys Midnight Runners. Damals war ich ein großer Fan von den Dexys. Schon ihre Single Gino, das war für mich 1980 so der Beginn meiner persönlichen New Wave-Zeit. Und natürlich habe ich mir ihr Debütalbum Searching for the Young Soul Rebels auch gekauft. Diese tolle Mischung zwischen Soul und keltischer Folkmusik mit Bläsern und Streichern. Und umso schöner und erfreulicher, dass es die Band und Kevin immer noch gibt. 72 ist er mittlerweile. Das neue Album der Dexys heißt Love. Kein origineller Titel, zugegebenermaßen. Aber wenn man weiß, dass Kevin Rowland ein ganzes Leben lang mit psychischen Problemen zu tun hatte, dass er ein sehr gestörtes Verhältnis zu seinem Vater hatte und unter dem Imposter-Syndrom immer gelitten hat. Also das ist jemand, der, obwohl er erwiesenermaßen objektiv ganz viel kann, trotzdem immer mit massiven Selbstzweifeln zu kämpfen hatte. So bekommt dieser Albumtitel dann doch nochmal eine etwas andere Bedeutung. Hier ist also wieder Dexys Midnight Runners im Beat Club. You've got the love.

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1: Und einem Mann gleich, der mit sage und schreibe 77 nochmal ein Soloalbum vorgelegt hat, kein ganz Unbekannter, nämlich Roger Taylor. Der war mal Drummer bei einer Band namens Queen. Das Ganze dann gleich bei mir. Ich bin Lutz Hanka, wünsche Ihnen weiterhin schönen Abend.

Dass eine Band aus 4 Mitgliedern besteht, ist, weiß Gott, keine außergewöhnliche Geschichte. Davon gab es einige. Aber dass alle 4 Bandmitglieder zum Stift griffen, wenn es um das Songwriting ging, das war, weiß Gott, nicht alltäglich. Und die Rocklegenden Queen, die waren genau dafür so eine Art Musterbeispiel, denn alle 4 Musiker haben im Laufe der Jahrzehnte wichtige Stücke für die Band geschrieben. Auch der Drummer Roger Taylor, das war eben ein Stück von ihm vom Album News of the World 1977, Fight from the Inside. Und der Titel lässt schon ahnen, dass Roger ein bisschen mehr Unabhängigkeit wollte und sich kreativ stärker austoben. Und das tut er bis heute. Mittlerweile ist er 77 Jahre jung und hat ein neues Soloalbum veröffentlicht, dessen Titel im Grunde für sich spricht. So sagt er selber, Violence Insane in a Beautiful World heißt dieses 7. Soloalbum. Und Roger sagt dazu, es gibt gerade so viel Gewalt auf der Welt, Kriege und das alles. Und trotzdem ist es ja eine schöne Welt. Ich will einfach nur sagen, macht sie nicht kaputt. Oder wie er gleich singen wird, don't fuck it up. Hier ist Roger Taylor also mit Vogelzwitschern, harmonischem Piano und einem südafrikanischen Chor. Beautiful World, Roger Taylor.

1987 war für mich ein ganz besonderes Jahr, ein bahnbrechendes, weichenstellendes Jahr. Da wurde nämlich aus dem gelangweilten Rechtsreferendar Lutz Hanka ja ein ziemlich begeisterter Musikredakteur beim ersten Privatsender in Niedersachsen. Ja, und das Radio und ich, das ist ja eine Verbindung, die bis heute andauert und mein größtes Geschenk war in meinem Leben. Und insofern haben natürlich die Songs aus diesem Jahr für mich auch heute immer noch einen ganz besonderen Sound. Und dazu gehört auch ein Stück, das wir damals ganz besonders oft auch gespielt und eingesetzt haben auf unseren Playlists. Und zwar Paper in Fire, gerade gehört von John Mellencamp mit Geige und Akkordeon. Ganz wunderbarem Groove, klingt immer noch sehr frisch. Und rausgesucht habe ich jetzt nicht, weil ich das so toll finde. Also das auch, aber vor allem, weil John Mellencamp diese Woche 75 Jahre jung geworden ist. Und noch ein Geburtstagskind am Schluss der Sendung. Heute am 11. Oktober. 80. Geburtstag von Daryl Hall. Das ist mal eine Marke. Mit seinem Freund und Kollegen John Oates hatte er ja vor allem in der ersten Hälfte der 80er quasi einen Hit nach dem anderen. Später hat er auch tolle Soloplatten gemacht. Er ist so eine Art Meister des Blue-Eyed Soul. Und in den 2000er Jahren hat er in seinem Home-Studio in der Nähe von New York für spektakuläre Konzerte gesorgt, die dann zuerst im Internet und später auch im Fernsehen übertragen wurden, in der Reihe Live from Daryl's House. Mit wechselnden Gästen hat er ja verschiedene Songs immer wieder eingespielt, und zu den Songs, die am häufigsten gelaufen sind, die alle spielen wollten, das war I Can't Go For That. Leider gibt es diese Live from Daryl's House Aufnahmen nicht zu streamen und auch nicht zu spielen in der Sendung. Aber es gibt eine Live-Aufnahme, die habe ich gefunden, die ähnelt diesen Live-Geschichten aus seinem Studio am allermeisten, aufgenommen in einem Club in Los Angeles namens Troubadour mit intimer Club-Atmosphäre. Sehr funky, sehr gut abgemischt, und die Energie, die kann man hier wunderbar raushören. Also heute wird er 80, hier ist Daryl Hall. I Can't Go For That im Beat Club auf Bremen 1.

Wie cool ist das denn? Daryl Hall, heute 80 und der nächste Geburtstag winkt schon um die Ecke. Paul Simon wird übermorgen 85, das dann Thema. Am kommenden Sonntag im nächsten Beatclub. Gleich geht's weiter mit Michelle Brückner hier auf Bremen 1. Viel Spaß mit ihr. Ich bin Lutz Anker. Ihnen noch einen schönen Abend, schöne Woche. Bis nächsten Sonntag.

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1: Genau, nach der Festtagsausgabe am letzten Sonntag zum Tag der Deutschen Einheit, unserem tollen Deutschrock-Special mit Bernie, heute wieder eine normale Ausgabe vom Beat Club gibt's ja eigentlich nicht. Wir haben ja immer, versuchen immer was Überraschendes zu machen und heute haben wir so viele Geburtstagskinder, dass ich glaube ich alleine es gar nicht schaffe, die ganzen Kerzen auszublasen. Also ich brauche dringend Hilfe und freue mich deswegen, dass Sie da sind und zuhören und hoffentlich viel Spaß haben. In den nächsten 2 Stunden los geht's mit den Doors und Light My Fire. Ich bin Lutz Hanker, wünsche Ihnen allen einen schönen Abend.

Legendäres Stück von den Boomtown Rats hier im Beatclub auf Bremen 1 heute am 11. Oktober. Rat Trap, das war 1978. Der erste Song auf ihrem allerersten Album, Troop for the Tonics. Tonic for the Troops hieß es, glaube ich, ne? Und ja, gleich die Nummer 1 damals. Und ein Song, der auch vieles von dem dann losgetreten hat, was später als New Wave rund um den Erdball ging, auch wenn das Bob Geldof wahrscheinlich heute wie damals ziemlich schnurzpiep egal sein dürfte. Ein ganz besonderer Mann und ein ganz besonderer Geburtstag. 75 ist er geworden. Rocksänger auch, ja, aber vor allem auch Schauspieler und Weltverbesserer. Natürlich war er der Mann, der Live Aid organisiert hat, 1985 Millionen für Afrika gesammelt. Nicht schlecht für einen Jungen von der irischen Küste aus einem Kaff, der in Baustellen und Schlachthöfen und in Konservenfabriken die ersten Pfund verdient hat und dann später mit dem Mächtigen der Welt am Tisch gesessen hat, Sir Bob Geldof. Und 2013 hat die Band ihr erstes neues Material nach über 30 Jahren veröffentlicht. Ist auch schon wieder 13 Jahre her, auch wenn es damals nur zwei neue Titel waren, zwei Originalsongs neben den großen Hits auf einer Greatest Hits Compilation Classic Rats Hits. Und eins dieser beiden Stücke möchte ich gerne spielen, weil es so ein bisschen auch den Bogen schließt von damals zu heute in die Jetztzeit. Ein bisschen sentimental, aber auch sehr weise geworden und eine Erinnerung an den alten Boomtown Rats Style. Hier kommen nochmal Sir Bob Geldof und die Boomtown Rats Back to Boomtown.

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Ja, hier ist der Titel absolut Programm. Ein Song voller Rhythm and Blues Energie und eine großartige Nummer von P.P. Arnold. 1967 zusammen mit den Small Faces, If You Think You're Groovy. Und diese P.P. Arnold ist am Tag der Deutschen Einheit 80 Jahre alt geworden. Wir gratulieren ganz herzlich P.P. Arnold. Das war in den 60er Jahren ikonische Sängerin in Großbritannien. Viermal war sie auch im Beat Club hier bei Radio Bremen zu Gast in den 60ern. Allerdings der erste geplante Auftritt in der 20. Ausgabe des Beat Clubs im Mai 67, den hat sie leider versäumt, weil sie ihren Flieger nicht bekommen hat. Aber dann hat es ja Gott sei Dank noch ein paar Mal hingehauen. Ja, späte Würdigung für P.P. Arnold, übrigens 2019, ein sehr interessantes Album, The New Adventures of P.P. Arnold, mit zwei Songs, die ein gewisser Paul Weller beigesteuert hat, komponiert, und er hat auch ein bisschen Gitarre mitgespielt. Da fragt man sich natürlich erstmal, wie kommt es zu dieser Verbindung, denn Paul Weller ist ja Jahrgang 58, also der war in den 60ern noch ein Kind, aber wenn wir natürlich uns in Erinnerung rufen, die frühen Songs von The Jam und Style Council, die waren ja sehr geprägt von dieser 60s-Ära, also das war eine Heldin seiner Jugend, P.P. Arnold, die mochte er, und deswegen war es ihm eine Ehre, zwei Songs für sie zu schreiben. Und einen davon hören wir uns jetzt an hier im Beat Club zum 80. von P.P. Arnold, ist hier nochmal mit When I Was Part of Your Picture.

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1: So sieht's aus. Und die nächste halbe Stunde gehört Sting, einem der erfolgreichsten Popstars der letzten Jahrzehnte, der ja am Anfang des Monats 75 Jahre jung geworden ist. Man muss es so sagen, denn der Mann scheint das Wort Ruhe, das scheint in seinem Wortschatz nicht vorzukommen. Der kann einfach nicht aufhören. Und angefangen hat alles natürlich mit Sting und der Band Police 1977 mit Stuart Copeland und Andy Summers. Ein neuer Sound, ein bisschen Jazz, ein bisschen Punk, ein bisschen Rock, ein bisschen Reggae und ein bisschen Jazz. Eine einzigartige Kombination. Und das war damals ihre allererste Single. Damit geht's los. Can't Stand Losing You. Ich bin Lutz Anker. Schönen Abend.

Ich bekomme immer noch Gänsehaut bei diesen wunderbaren Gesangsharmonien von Police hier im Beatclub. Eben gerade die allererste Single und das war ja eine der letzten. Ich glaube, in den USA war es sogar die allerletzte Police-Single. Für mich immer noch eins der persönlichen Lieblingsstücke vom Album Synchronicity war das Wrap Around Your Finger, The Police. Eine halbe Stunde fürs Ding zum 75. im Beatclub und nach Police natürlich ging es gleich los mit der Solo-Karriere von Sting. Und da muss man sagen, da hat er echt einen Traumstart hingelegt und das nicht unbedingt mit Ansage, denn er wollte erstens etwas ganz anderes natürlich machen, anderer Sound, es sollte auf keinen Fall so klingen wie bei The Police. Und zweitens, er holte sich ein paar Jazzmusiker zusammen und sein Prinzip war ungefähr, ich gebe euch Text, habt Melodie, harmonieren und ihr macht einfach was drauf. Dann wurde eine Woche lang geprobt und dann ging es schon auf die Bühne und dann wurde auf Barbados im Tonstudio das erste Soloalbum aufgenommen. Das hieß natürlich The Dream of the Blue Turtle mit Omar Hakim, mit Kenny Kirkland, mit Branford Marsalis am Saxophon und der glänzt auch hier auf dieser Nummer von diesem Debütalbum von Sting hier, Fortress Around Your House.

Das ist doch mal eine ausgesprochen coole Kombination, finde ich immer noch. Sting zusammen mit Eric Clapton hier, It's Probably Me, ein Song aus dem Soundtrack des Films Lethal Weapon 3. Wahrscheinlich ein Film, der nicht so spektakulär war wie die Musik da drauf. Das war die Lead-Single 1992 damals, kurz vor Erscheinen seines Soloalbums Ten Summoner's Tales. Da gibt es diesen Song auch drauf, aber da ist er dann ohne Eric Clapton. Ja, und apropos Kino und Film, das ist ja eine Beziehung, die man durchaus auch mal erwähnen kann. Also Sting hat ja immer auch mit der Leinwand geflirtet, nicht nur, weil seine Songs und Arrangements oft kinematische Qualitäten hatte, sondern weil er gerne natürlich auch selber mal aufgetreten ist. Als Schauspieler im Wüstenplaneten war er zum Beispiel zu sehen. Oder auch, meine Empfehlung, immer unbedingt mal angucken, Stormy Monday, ein Film von Mike Figgis aus dem Jahre 1988, ein sehr spannender Thriller. Da spielt er so einen Nachtclubbesitzer, der sich mit der örtlichen Mafia anlegt und das Ganze spielt im Nordosten Englands in Newcastle. Toller Film von und mit Sting, Stormy Monday, ja, zum 75. hier im Beat Club jetzt. Einer der schönsten, der allerschönsten Sting-Songs, der erschien auf seinem zweiten Soloalbum Nothing Like the Sun, Fragile nämlich, aber hier jetzt in einer wirklich spektakulären und besonderen Live-Version, aufgenommen und eingespielt 2001 in Italien auf seinem Gut Il Palagio. Da hatte Sting damals 200 Fans und Freunde zu einem intimen Konzert eingeladen. Das Ganze sollte mitgeschnitten und gefilmt werden. Ja, nichts ahnt natürlich, dass dieser Tag in die Weltgeschichte eingehen würde, denn es war der 11. September 2001. Für mich nach wie vor immer noch ein Wunder, dass dieses Konzert überhaupt stattgefunden hat. Normalerweise hätte man das eigentlich absagen müssen, aber alle haben sich zusammengesteckt und gesagt, wir wollen es trotzdem machen. Natürlich klang dann alles ganz anders, als es hätte klingen sollen. Und das macht natürlich auch dann das Flair auf aus dieser Aufnahme. Man kann das Ganze auch nochmal auf DVD anschauen. Als Film gibt es auch dieses Konzert und auch das, was an diesem Tag geschah, und natürlich jetzt auch die Aufnahme von Fragile, 11. September 2001, Sting at Il Palagio.

Fünf Alben haben das Police gemacht zwischen 78 und 83 und das war trotz der vielen Hits der Band mal ein Song, den man vielleicht nicht so häufig im Radio hört, der aber auch, finde ich, ganz toll immer noch ist. It's Alright For You vom Album Regatta de Blanc zum 75. von Sting, der alles andere als museumsreif ist, der einfach nicht aufhören kann und trotzdem war er nachts im Museum zu bewundern. Anfang des Jahres hat er ein tolles Konzert gegeben im Amsterdamer Rijksmuseum. Ein Konzert, das mittlerweile auch auf CD und Vinyl erschienen ist, The Night Watch. Und aus diesem Konzert jetzt zum Schluss dieser ganz besonderen halben Stunde noch ein ganz besonderer Song für eine ganz besondere Frau, für Trudy Styler, die Frau seines Lebens. Für sie hat er dieses Stück geschrieben. Und das hören wir jetzt. Every little thing she does is magic. Hier ist nochmal Sting live auf Bremen 1.

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1: Es geschehen noch Zeichen und Wunder. Da warten seine Fans schon seit gefühlt 10 Jahren, glaube ich, mittlerweile auf das immer wieder angekündigte neue Album. Und dann öffnet er plötzlich sein musikalisches Archiv und veröffentlicht 4 Songs, die vor 50 Jahren entstanden sind und nie veröffentlicht wurden. Die Rede ist von Stevie Wonder. Und 2 dieser neuen alten Songs gibt's gleich bei mir. Ich bin Lutz Hanker, wünsche Ihnen weiterhin viel Spaß.

Das sind wahre Festwochen, gerade für alle Stevie Wonder-Fans. Wir haben ja hier im Beat Club vor gar nicht so langer Zeit, im September war es, in unserem 1976er-Special-Jahr nochmal das Meilenstein-Album von ihm, Songs in the Key of Life, gewürdigt, 50 Jahre. Und auch Bernie hat ja in seiner tollen Reihe die größten Alben aller Zeiten nochmal dieses Album vorgestellt und auch gewürdigt. Ja, und dann plötzlich war die Rede davon, dass Stevie die Songs und das Album selber nochmal live auf der Bühne feiert. Und zwar nicht irgendwo, sondern auch mit zwei Konzerten in Deutschland, nämlich Hannover und Köln Ende des Monats. Ja, und dann wurden jetzt auch noch auf einer speziellen EP 4 Songs in The Key of Life veröffentlicht, aus dem Archiv geholt, die damals während der Sessions auch

Im Musikladen Radio Bremen, aufgenommen am 23. Januar 1974, war er hier in der Stadt. Und ich habe mir das Ganze neulich nochmal angeschaut. Und einer der Songs, die er damals gespielt hat, das ist einer der vier, die jetzt veröffentlicht wurden. Also offenbar hatte er 1974 schon die Idee, nicht nur für diesen Song, sondern hat ihn auch live gespielt. I Can See the Sun in Late December. Auch der ist auf dieser neuen EP. Ich spiele aber jetzt noch einen anderen. My Life Story of Love. Hier ist nochmal Stevie Wonder.

Diese Band kennen die allermeisten wahrscheinlich wegen ihres großen Hits Couldn't Get It Right. 1976 war das ein Erfolg für die Climax Blues Band, britische Blues-Rock-Band. Ja, und diese Nummer, die wir gerade gehört haben, die hätte eigentlich auch 3 Jahre später auch ein großer Hit werden müssen, finde ich jedenfalls. Aber merkwürdigerweise wurde dieser Song Summer Rain überhaupt nicht als Single veröffentlicht, sondern gibt es nur nach wie vor als Albumtrack auf ihrem Album Real to Real, die Climax Blues Band. Fans der Climax Blues Band erinnern sich vielleicht noch an ihren Auftritt im WDR Rockpalast, also davon gab es einige, aber ich meine jetzt den im September 1983 auf einem Gutshof in der Nähe von Unna in NRW, damals mitgeschnitten zusammen mit Bryan Adams und den großartigen Bands Neue Heimat und Herne 3. Dieses Konzert-Highlight gibt es demnächst dann auch für alle Fans auf CD und DVD. Endlich nach all den Jahrzehnten rechtzeitig zum Vorweihnachtsgeschäft. Und wo wir schon beim Thema Rockpalast und dem Jahr 1983 sind, kann ich mich noch sehr gut erinnern, auch einen Auftritt im Rahmen dieser tollen WDR-Live-Konzert-Reihe von Kevin Rowland und seiner fantastischen Band Dexys Midnight Runners. Damals war ich ein großer Fan von den Dexys. Schon ihre Single Gino, das war für mich 1980 so der Beginn meiner persönlichen New Wave-Zeit. Und natürlich habe ich mir ihr Debütalbum Searching for the Young Soul Rebels auch gekauft. Diese tolle Mischung zwischen Soul und keltischer Folkmusik mit Bläsern und Streichern. Und umso schöner und erfreulicher, dass es die Band und Kevin immer noch gibt. 72 ist er mittlerweile. Das neue Album der Dexys heißt Love. Kein origineller Titel, zugegebenermaßen. Aber wenn man weiß, dass Kevin Rowland ein ganzes Leben lang mit psychischen Problemen zu tun hatte, dass er ein sehr gestörtes Verhältnis zu seinem Vater hatte und unter dem Imposter-Syndrom immer gelitten hat. Also das ist jemand, der, obwohl er erwiesenermaßen objektiv ganz viel kann, trotzdem immer mit massiven Selbstzweifeln zu kämpfen hatte. So bekommt dieser Albumtitel dann doch nochmal eine etwas andere Bedeutung. Hier ist also wieder Dexys Midnight Runners im Beat Club. You've got the love.

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1: Und einem Mann gleich, der mit sage und schreibe 77 nochmal ein Soloalbum vorgelegt hat, kein ganz Unbekannter, nämlich Roger Taylor. Der war mal Drummer bei einer Band namens Queen. Das Ganze dann gleich bei mir. Ich bin Lutz Hanka, wünsche Ihnen weiterhin schönen Abend.

Dass eine Band aus vier Mitgliedern besteht, ist, weiß Gott, keine außergewöhnliche Geschichte. Davon gab es einige. Aber dass alle vier Bandmitglieder zum Stift griffen, wenn es um das Songwriting ging, das war, weiß Gott, nicht alltäglich. Und ja, die Rocklegenden Queen, die waren genau dafür so eine Art Musterbeispiel, denn alle vier Musiker haben im Laufe der Jahrzehnte wichtige Stücke für die Band geschrieben. Auch der Drummer Roger Taylor, das war eben ein Stück von ihm vom Album News of the World 1977, Fight from the Inside. Und der Titel lässt schon ahnen, dass Roger ja ein bisschen mehr Unabhängigkeit wollte und sich kreativ stärker austoben. Und das tut er bis heute. Mittlerweile ist er 77 Jahre jung und hat ein neues Soloalbum veröffentlicht, dessen Titel im Grunde für sich spricht. So sagt er selber, Violence Insane in a Beautiful World heißt dieses siebte Soloalbum. Und Roger sagt dazu, es gibt gerade so viel Gewalt auf der Welt, Kriege und das alles. Und trotzdem ist es ja eine schöne Welt. Ich will einfach nur sagen, macht sie nicht kaputt. Oder wie er gleich singen wird, don't fuck it up. Hier ist Roger Taylor also mit Vogelzwitschern, harmonischem Piano und einem südafrikanischen Chor. Beautiful World, Roger Taylor.

1987 war für mich ein ganz besonderes Jahr, ein bahnbrechendes, weichenstellendes Jahr. Da wurde nämlich aus dem gelangweilten Rechtsreferendar Lutz Hanka ja ein ziemlich begeisterter Musikredakteur beim ersten Privatsender in Niedersachsen. Ja, und das Radio und ich, das ist ja eine Verbindung, die bis heute andauert und mein größtes Geschenk war in meinem Leben. Und insofern haben natürlich die Songs aus diesem Jahr für mich auch heute immer noch einen ganz besonderen Sound. Und dazu gehört auch ein Stück, das wir damals ganz besonders oft auch gespielt und eingesetzt haben auf unseren Playlists. Und zwar Paper in Fire, gerade gehört von John Mellencamp mit Geige und Akkordeon, ganz wunderbarem Groove, klingt immer noch sehr frisch. Und rausgesucht habe ich jetzt nicht, weil ich das so toll finde, also das auch, aber vor allem, weil John Mellencamp diese Woche 75 Jahre jung geworden ist. Und noch ein Geburtstagskind am Schluss der Sendung, heute am 11. Oktober, 80. Geburtstag von Daryl Hall. Das ist mal eine Marke. Mit seinem Freund und Kollegen John Oates hatte er ja vor allem in der ersten Hälfte der 80er quasi einen Hit nach dem anderen. Später hat er auch tolle Soloplatten gemacht. Er ist so eine Art Meister des Blue-Eyed Soul. Und in den 2000er Jahren hat er in seinem Home-Studio in der Nähe von New York für spektakuläre Konzerte gesorgt, die dann zuerst im Internet und später auch im Fernsehen übertragen wurden, in der Reihe Live from Daryl's House. Mit wechselnden Gästen hat er ja verschiedene Songs immer wieder eingespielt und zu den Songs, die am häufigsten gelaufen sind, die alle spielen wollten, das war I Can't Go For That. Leider gibt es diese Live from Daryl's House Aufnahmen nicht zu streamen und auch nicht zu spielen in der Sendung, aber es gibt eine Live-Aufnahme, die habe ich gefunden, die ähnelt diesen Live-Geschichten aus seinem Studio am allermeisten, aufgenommen in einem Club in Los Angeles namens Troubadour mit intimer Club-Atmosphäre, sehr funky, sehr gut abgemischt und die Energie, die kann man hier wunderbar raushören. Also heute wird er 80, hier ist Daryl Hall und I Can't Go For That im Beat Club auf Bremen 1.

Wie cool ist das denn? Daryl Hall, heute 80 und der nächste Geburtstag winkt schon um die Ecke. Paul Simon wird übermorgen 85, das dann Thema. Am kommenden Sonntag im nächsten Beat Club, gleich geht's weiter mit Michelle Brückner hier auf Bremen 1. Viel Spaß mit ihr. Ich bin Lutz Anker, Ihnen noch einen schönen Abend, schöne Woche. Bis nächsten Sonntag.

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1: Genau, nach der Festtagsausgabe am letzten Sonntag zum Tag der Deutschen Einheit, unserem tollen Deutschrock-Special mit Bernie, heute wieder eine normale Ausgabe vom Beat Club gibt's ja eigentlich nicht. Wir haben ja immer, versuchen immer was Überraschendes zu machen und heute haben wir so viele Geburtstagskinder, dass ich glaube ich alleine es gar nicht schaffe, die ganzen Kerzen auszublasen. Also ich brauche dringend Hilfe und freue mich deswegen, dass Sie da sind und zuhören und hoffentlich viel Spaß haben. In den nächsten 2 Stunden los geht's mit den Doors und Light My Fire. Ich bin Lutz Hanker, wünsche Ihnen allen einen schönen Abend.

Legendärer Stück von den Boomtown Rats hier im Beat Club auf Bremen 1 heute am 11. Oktober. Rat Trap, das war 1978. Der erste Song auf ihrem allerersten Album, Troop for the Tonics. Andersrum, Tonic for the Troops hieß es, glaube ich. Ne? Und ja, gleich die Nummer 1 damals. Und ein Song, der auch vieles von dem dann losgetreten hat, was später als New Wave rund um den Erdball ging, auch wenn das Bob Geldof wahrscheinlich heute wie damals ziemlich schnurzpiep egal sein dürfte. Ein ganz besonderer Mann und ein ganz besonderer Geburtstag. 75 ist er geworden. Rocksänger auch, ja, aber vor allem auch Schauspieler und Weltverbesserer. Natürlich war er der Mann, der Live Aid organisiert hat, 1985 Millionen für Afrika gesammelt. Nicht schlecht für einen Jungen von der irischen Küste aus einem Kaff, der in Baustellen und Schlachthöfen und in Konservenfabriken die ersten Pfund verdient hat und dann später mit den Mächtigen der Welt am Tisch gesessen hat. Sir Bob Geldof. Und 2013 hat die Band ihr erstes neues Material nach über 30 Jahren veröffentlicht. Ist auch schon wieder 13 Jahre her. Auch wenn es damals nur zwei neue Titel waren, zwei Originalsongs neben den großen Hits auf einer Greatest Hits Compilation Classic Rats Hits. Und eins dieser beiden Stücke möchte ich gerne spielen, weil es so ein bisschen auch den Bogen schließt von damals zu heute in die Jetztzeit. Ein bisschen sentimental, aber auch sehr weise geworden und eine Erinnerung an den alten Boomtown Rats Style. Hier kommen nochmal Sir Bob Geldof und die Boomtown Rats Back to Boomtown.

Ja, hier ist der Titel absolut Programm. Ein Song voller Rhythm and Blues Energie und eine großartige Nummer von P.P. Arnold. 1967 zusammen mit den Small Faces, If You Think You're Groovy. Und diese P.P. Arnold ist am Tag der Deutschen Einheit 80 Jahre alt geworden. Wir gratulieren ganz herzlich P.P. Arnold. Das war in den 60er Jahren ikonische Sängerin in Großbritannien. Viermal war sie auch im Beatclub hier bei Radio Bremen zu Gast in den 60ern. Allerdings der erste geplante Auftritt in der 20. Ausgabe des Beatclubs im Mai 67, den hat sie leider versäumt, weil sie ihren Flieger nicht bekommen hat. Aber dann hat es ja Gott sei Dank noch ein paar Mal hingehauen. Ja, späte Würdigung für P.P. Arnold, übrigens 2019, ein sehr interessantes Album, The New Adventures of P.P. Arnold, mit zwei Songs, die ein gewisser Paul Weller beigesteuert hat, komponiert, und er hat auch ein bisschen Gitarre mitgespielt. Da fragt man sich natürlich erstmal, wie kommt es zu dieser Verbindung, denn Paul Weller ist ja Jahrgang 58, also der war in den 60ern noch ein Kind, aber wenn wir natürlich uns in Erinnerung rufen, die frühen Songs von The Jam und Style Council, die waren ja sehr geprägt von dieser 60s-Ära, also das war eine Heldin seiner Jugend, P.P. Arnold, die mochte er, und deswegen war es ihm eine Ehre, zwei Songs für sie zu schreiben. Und einen davon hören wir uns jetzt an hier im Beatclub zum 80. von P.P. Arnold, ist hier nochmal mit When I Was Part of Your Picture.

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1: So sieht's aus. Und die nächste halbe Stunde gehört Sting, einem der erfolgreichsten Popstars der letzten Jahrzehnte, der ja am Anfang des Monats 75 Jahre jung geworden ist. Man muss es so sagen, denn der Mann scheint das Wort Ruhe, das scheint in seinem Wortschatz nicht vorzukommen. Der kann einfach nicht aufhören. Und angefangen hat alles natürlich mit Sting und der Band Police 1977 mit Stuart Copeland und Andy Summers. Ein neuer Sound, ein bisschen Jazz, ein bisschen Punk, ein bisschen Rock, ein bisschen Reggae und ein bisschen Jazz. Eine einzigartige Kombination. Und das war damals ihre allererste Single. Damit geht's los. Can't Stand Losing You. Ich bin Lutz Anker. Schönen Abend.

Ich bekomme immer noch Gänsehaut bei diesen wunderbaren Gesangsharmonien von Police hier im Beatclub. Eben gerade die allererste Single und das war ja eine der letzten. Ich glaube, in den USA war es sogar die allerletzte Police-Single. Für mich immer noch eins der persönlichen Lieblingsstücke vom Album Synchronicity war das Wrap Around Your Finger, The Police. Eine halbe Stunde fürs Ding zum 75. im Beatclub und nach Police natürlich ging es gleich los mit der Solo-Karriere von Sting. Und da muss man sagen, da hat er echt einen Traumstart hingelegt und das nicht unbedingt mit Ansage, denn er wollte erstens etwas ganz anderes natürlich machen, anderer Sound, es sollte auf keinen Fall so klingen wie bei The Police. Und zweitens, er holte sich ein paar Jazzmusiker zusammen und sein Prinzip war ungefähr, ich gebe euch Text, hab Melodie, harmonieren und ihr macht einfach was drauf. Dann wurde eine Woche lang geprobt und dann ging es schon auf die Bühne und dann wurde auf Barbados im Tonstudio das erste Soloalbum aufgenommen. Das hieß natürlich The Dream of the Blue Turtle mit Omar Hakim, mit Kenny Kirkland, mit Branford Marsalis am Saxophon und der glänzt auch hier auf dieser Nummer von diesem Debütalbum von Sting hier, Fortress Around Your Heart.

Das ist doch mal eine ausgesprochen coole Kombination, finde ich immer noch. Sting zusammen mit Eric Clapton hier, It's Probably Me, ein Song aus dem Soundtrack des Films Lethal Weapon 3. Wahrscheinlich ein Film, der nicht so lang nicht so spektakulär war wie die Musik da drauf. Das war die Leadsingle 1992 damals, kurz vor Erscheinen seines Soloalbums 10 Summoner's Tales. Da gibt es diesen Song auch drauf, aber da ist er dann ohne Eric Clapton. Ja, und apropos Kino und Film, das ist ja eine Beziehung, die man durchaus auch mal erwähnen kann. Also Sting hat ja immer auch mit der Leinwand geflirtet, nicht nur, weil seine Songs und Arrangements oft kinematische Qualitäten hatte, sondern weil er gerne natürlich auch selber mal aufgetreten ist. Als Schauspieler im Wüstenplaneten war er zum Beispiel zu sehen. Oder auch, meine Empfehlung immer, unbedingt mal angucken, Stormy Monday, ein Film von Mike Figgis aus dem Jahre 1988, ein sehr spannender Thriller. Da spielt er so einen Nachtclubbesitzer, der sich mit der örtlichen Mafia anlegt und das Ganze spielt im Nordosten Englands in Newcastle. Toller Film von und mit Sting, Stormy Monday, ja, zum 75. hier im Beat Club jetzt. Einer der schönsten, der allerschönsten Sting-Songs, der erschien auf seinem zweiten Soloalbum Nothing Like the Sun, Fragile nämlich, aber hier jetzt in einer wirklich spektakulären und besonderen Live-Version, aufgenommen und eingespielt 2001 in Italien auf seinem Gut Il Palagio. Da hatte Sting damals 200 Fans und Freunde zu einem intimen Konzert eingeladen. Das Ganze sollte mitgeschnitten und gefilmt werden. Ja, nichts ahnt natürlich, dass dieser Tag in die Weltgeschichte eingehen würde, denn es war der 11. September 2001. Für mich nach wie vor immer noch ein Wunder, dass dieses Konzert überhaupt stattgefunden hat. Normalerweise hätte man das eigentlich absagen müssen, aber alle haben sich zusammengesteckt und gesagt, wir wollen es trotzdem machen. Natürlich klang dann alles ganz anders, als es hätte klingen sollen. Und das macht natürlich auch dann das Flair auf aus dieser Aufnahme. Man kann das Ganze auch nochmal auf DVD anschauen. Als Film gibt es auch dieses Konzert und auch das, was an diesem Tag geschah und natürlich jetzt auch die Aufnahme von Fragile, 11. September 2001, Sting at Il Palagio.

Fünf Alben haben das Police gemacht zwischen 78 und 83 und das war trotz der vielen Hits der Band mal ein Song, den man vielleicht nicht so häufig im Radio hört, der aber auch, finde ich, ganz toll immer noch ist. It's Alright For You vom Album Regatta de Blanc zum 75. von Sting, der alles andere als museumsreif ist, der einfach nicht aufhören kann und trotzdem war er nachts im Museum zu bewundern. Anfang des Jahres hat er ein tolles Konzert gegeben im Amsterdamer Rijksmuseum. Ein Konzert, das mittlerweile auch auf CD und Vinyl erschienen ist, The Night Watch. Und aus diesem Konzert jetzt zum Schluss dieser ganz besonderen halben Stunde noch ein ganz besonderer Song für eine ganz besondere Frau, für Trudy Styler, die Frau seines Lebens. Für sie hat er dieses Stück geschrieben. Und das hören wir jetzt. Every little thing she does is magic. Hier ist nochmal Sting live auf Bremen 1.

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1: Es geschehen noch Zeichen und Wunder. Da warten seine Fans schon seit gefühlt 10 Jahren, glaube ich, mittlerweile auf das immer wieder angekündigte neue Album. Und dann öffnet er plötzlich sein musikalisches Archiv und veröffentlicht 4 Songs, die vor 50 Jahren entstanden sind und nie veröffentlicht wurden. Die Rede ist von Stevie Wonder. Und 2 dieser neuen alten Songs gibt's gleich bei mir. Ich bin Lutz Hanker, wünsche Ihnen weiterhin viel Spaß.

Das sind wahre Festwochen, gerade für alle Stevie Wonder Fans. Wir haben ja hier im Beat Club vor gar nicht so langer Zeit, im September war es, in unserem 1976er Special ja nochmal das Meilenstein-Album von ihm, Songs in the Key of Life, gewürdigt, 50 Jahre. Und auch Bernie hat ja in seiner tollen Reihe die größten Alben aller Zeiten nochmal dieses Album vorgestellt und auch gewürdigt. Ja, und dann plötzlich war die Rede davon, dass Stevie die Songs und das Album selber nochmal live auf der Bühne feiert. Und zwar nicht irgendwo, sondern auch mit zwei Konzerten in Deutschland, nämlich Hannover und Köln Ende des Monats. Ja, und dann wurden jetzt auch noch auf einer speziellen EP 4 Songs in The Key of Life veröffentlicht, aus dem Archiv geholt, die damals während der Sessions auch entstanden sind und nicht auf das Album am Ende kamen. Diese Songs wurden neu abgemischt, und zwar interessanterweise von genau den Toningenieuren, die auch damals schon für den Mix von Songs in the Key of Life verantwortlich waren. Auch das irgendwie eine schöne Geschichte, finde ich. Einen dieser 4 neuen Songs haben wir gerade gehört. It's Easier, Stevie Wonder. Diese Songs dürfte er wahrscheinlich auch während seiner Tournee aufführen. Zu diesen 4 Songs gehört uns einer, den, ja, der ein oder andere vielleicht schon mal gehört und gesehen hat, denn es gibt einen legendären Mitschnitt von Stevie Wonder und seiner Band im Musikladen Radio Bremen, aufgenommen am 23. Januar 1974, war er hier in der Stadt. Und ich habe mir das Ganze neulich nochmal angeschaut, und einer der Songs, die er damals gespielt hat, das ist einer der 4, die jetzt veröffentlicht wurden. Also offenbar hatte er 1974 schon die Idee, nicht nur für diesen Song, sondern hat ihn auch live gespielt. I Can See the Sun in Late December, auch der ist auf dieser neuen EP. Ich spiele aber jetzt noch einen anderen, My Life Story of Love. Hier ist nochmal Stevie Wonder.

Diese Band kennen die allermeisten wahrscheinlich wegen ihres großen Hits Couldn't Get It Right. 1976 war das ein Erfolg für die Climax Blues Band, britische Blues-Rock-Band. Ja, und diese Nummer, die wir gerade gehört haben, die hätte eigentlich auch 3 Jahre später auch ein großer Hit werden müssen, finde ich jedenfalls. Aber merkwürdigerweise wurde dieser Song Summer Rain überhaupt nicht als Single veröffentlicht, sondern gibt es nur nach wie vor als Albumtrack auf ihrem Album Real to Real, die Climax Blues Band. Fans der Climax Blues Band erinnern sich vielleicht noch an ihren Auftritt im WDR Rockpalast, also davon gab es einige, aber ich meine jetzt den im September 1983 auf einem Gutshof in der Nähe von Unna in NRW, damals mitgeschnitten zusammen mit Bryan Adams und den großartigen Bands Neue Heimat und Herne 3. Dieses Konzerts Highlight gibt es demnächst dann auch für alle Fans auf CD und DVD. Endlich nach all den Jahrzehnten rechtzeitig zum Vorweihnachtsgeschäft. Und wo wir schon beim Thema Rockpalast und dem Jahr 1983 sind, kann ich mich noch sehr gut erinnern, auch einen Auftritt im Rahmen dieser tollen WDR-Live-Konzertreihe von Kevin Rowland und seiner fantastischen Band Dexys Midnight Runners. Damals war ich ein großer Fan von den Dexys. Schon ihre Single Gino, das war für mich 1980 so der Beginn meiner persönlichen New Wave-Zeit. Und natürlich habe ich mir ihr Debütalbum Searching for the Young Soul Rebels auch gekauft. Diese tolle Mischung zwischen Soul und keltischer Folkmusik mit Bläsern und Streichern. Und umso schöner, erfreulicher, dass es die Band und Kevin immer noch gibt. 72 ist er mittlerweile. Das neue Album der Dexys heißt Love. Kein origineller Titel, zugegebenermaßen. Aber wenn man weiß, dass Kevin Rowland ein ganzes Leben lang mit psychischen Problemen zu tun hatte, dass er ein sehr gestörtes Verhältnis zu seinem Vater hatte und unter dem Imposter-Syndrom immer gelitten hat. Also das ist jemand, der, obwohl er erwiesenermaßen objektiv ganz viel kann, trotzdem immer mit massiven Selbstzweifeln zu kämpfen hatte. So bekommt dieser Albumtitel dann doch nochmal eine etwas andere Bedeutung. Hier ist also wieder Dexys Midnight Runners im Beat Club. You've got the love.

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1: Und einem Mann gleich, der mit sage und schreibe 77 nochmal ein Soloalbum vorgelegt hat, kein ganz Unbekannter, nämlich Roger Taylor. Der war mal Drummer bei einer Band namens Queen. Das Ganze dann gleich bei mir. Ich bin Lutz Hanker, wünsche Ihnen weiterhin schönen Abend.

Dass eine Band aus vier Mitgliedern besteht, ist, weiß Gott, keine außergewöhnliche Geschichte. Davon gab es einige. Aber dass alle vier Bandmitglieder zum Stift griffen, wenn es um das Songwriting ging, das war, weiß Gott, nicht alltäglich. Und die Rocklegenden Queen, die waren genau dafür so eine Art Musterbeispiel, denn alle vier Musiker haben im Laufe der Jahrzehnte wichtige Stücke für die Band geschrieben. Auch der Drummer Roger Taylor, das war eben ein Stück von ihm vom Album News of the World

1977, Fight from the Inside. Und der Titel lässt schon ahnen, dass Roger ja ein bisschen mehr Unabhängigkeit wollte und sich kreativ stärker austoben. Und das tut er bis heute. Mittlerweile ist er 77 Jahre jung und hat ein neues Soloalbum veröffentlicht, dessen Titel im Grunde für sich spricht. So sagt er selber, Violence Insane in a Beautiful World heißt dieses 7. Soloalbum. Und Roger sagt dazu, es gibt gerade so viel Gewalt auf der Welt, Kriege und das alles. Und trotzdem ist es ja eine schöne Welt. Ich will einfach nur sagen, macht sie nicht kaputt. Oder wie er gleich singen wird, don't fuck it up. Hier ist Roger Taylor also mit Vogelzwitschern, harmonischem Piano und einem südafrikanischen Chor. Beautiful World, Roger Taylor.

1987 war für mich ein ganz besonderes Jahr, ein bahnbrechendes, weichenstellendes Jahr. Da wurde nämlich aus dem gelangweilten Rechtsreferendar Lutz Anker ja ein ziemlich begeisterter Musikredakteur beim ersten Privatsender in Niedersachsen. Ja, und das Radio und ich, das ist ja eine Verbindung, die bis heute andauert und mein größtes Geschenk war in meinem Leben. Und insofern haben natürlich die Songs aus diesem Jahr für mich auch heute immer noch einen ganz besonderen Sound. Und dazu gehört auch ein Stück, das wir damals ganz besonders oft auch gespielt und eingesetzt haben auf unseren Playlists. Und zwar Paper in Fire, gerade gehört von John Mellencamp mit Geige und Akkordeon. Ganz wunderbarem Groove, klingt immer noch sehr frisch. Und rausgesucht habe ich jetzt nicht, weil ich das so toll finde. Also das auch, aber vor allem, weil John Mellencamp diese Woche 75 Jahre jung geworden ist. Und noch ein Geburtstagskind am Schluss der Sendung. Heute am 11. Oktober. 80. Geburtstag von Daryl Hall. Das ist mal eine Marke. Mit seinem Freund und Kollegen John Oates hatte er ja vor allem in der ersten Hälfte der 80er quasi einen Hit nach dem anderen. Später hat er auch tolle Soloplatten gemacht. Er ist so eine Art Meister des Blue-Eyed Soul. Und in den 2000er Jahren hat er in seinem Home-Studio in der Nähe von New York für spektakuläre Konzerte gesorgt, die dann zuerst im Internet und später auch im Fernsehen übertragen wurden, in der Reihe Live from Daryl's House. Mit wechselnden Gästen hat er ja verschiedene Songs immer wieder eingespielt und zu den Songs, die am häufigsten gelaufen sind, die alle spielen wollten, das war I Can't Go For That. Leider gibt es diese Live from Daryl's House Aufnahmen nicht zu streamen und auch nicht zu spielen in der Sendung, aber es gibt eine Live-Aufnahme, die habe ich gefunden, die ähnelt diesen Live-Geschichten aus seinem Studio am allermeisten, aufgenommen in einem Club in Los Angeles namens Troubadour mit intimer Club-Atmosphäre, sehr funky, sehr gut abgemischt und die Energie, die kann man hier wunderbar raushören. Also heute wird er 80, hier ist Daryl Hall. I Can't Go For That im Beat Club auf Bremen 1.

Wie cool ist das denn? Daryl Hall, heute 80 und der nächste Geburtstag winkt schon um die Ecke. Paul Simon wird übermorgen 85, das ist dann Thema. Am kommenden Sonntag im nächsten Beat Club, gleich geht's weiter mit Michelle Brückner hier auf Bremen 1. Viel Spaß mit ihr. Ich bin Lutz Anker, Ihnen noch einen schönen Abend, schöne Woche. Bis nächsten Sonntag.

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1: Genau, nach der Festtagsausgabe am letzten Sonntag zum Tag der Deutschen Einheit, unserem tollen Deutschrock-Special mit Bernie, heute wieder eine normale Ausgabe vom Beat Club, gibt's ja eigentlich nicht. Wir haben ja immer, versuchen immer was Überraschendes zu machen, und heute haben wir so viele Geburtstagskinder, dass ich, glaube ich, alleine es gar nicht schaffe, die ganzen Kerzen auszublasen. Also ich brauche dringend Hilfe und freue mich deswegen, dass Sie da sind und zuhören und hoffentlich viel Spaß haben. In den nächsten 2 Stunden los geht's mit den Doors und Light My Fire. Ich bin Lutz Hanker, wünsche Ihnen allen einen schönen Abend.

Legendärer Stück von den Boomtown Rats hier im Beat Club auf Bremen 1 heute am 11. Oktober. Rat Trap, das war 1978. Der erste Song auf ihrem allerersten Album, Troop for the Tonics. Andersrum, Tonic for the Troops hieß es, glaube ich. Ne? Und ja, gleich die Nummer 1 damals. Und ein Song, der auch vieles von dem dann losgetreten hat, was später als New Wave rund um den Erdball ging, auch wenn das Bob Geldof wahrscheinlich heute wie damals ziemlich schnurzpiep egal sein dürfte. Ein ganz besonderer Mann und ein ganz besonderer Geburtstag. 75 ist er geworden. Rocksänger auch, ja, aber vor allem auch Schauspieler und Weltverbesserer. Natürlich war er der Mann, der Live Aid organisiert hat, 1985 Millionen für Afrika gesammelt. Nicht schlecht für einen Jungen von der irischen Küste aus einem Kaff, der in Baustellen und Schlachthöfen und in Konservenfabriken die ersten Pfund verdient hat und dann später mit dem Mächtigen der Welt am Tisch gesessen hat. Sir Bob Geldof. Und 2013 hat die Band ihr erstes neues Material nach über 30 Jahren veröffentlicht. Ist auch schon wieder 13 Jahre her. Auch wenn es damals nur zwei neue Titel waren, zwei Originalsongs neben den großen Hits auf einer Greatest Hits Compilation Classic Rats Hits. Und eins dieser beiden Stücke möchte ich gerne spielen, weil es so ein bisschen auch den Bogen schließt von damals zu heute in die Jetztzeit. Ein bisschen sentimental, aber auch sehr weise geworden und eine Erinnerung an den alten Boomtown Rats Style. Hier kommen nochmal Sir Bob Geldof und die Boomtown Rats Back to Boomtown.

Ja, hier ist der Titel absolut Programm. Ein Song voller Rhythm and Blues Energie und eine großartige Nummer von P.P. Arnold. 1967 zusammen mit den Small Faces, If You Think You're Groovy. Und diese P.P. Arnold ist am Tag der Deutschen Einheit 80 Jahre alt geworden. Wir gratulieren ganz herzlich P.P. Arnold. Das war in den 60er Jahren ikonische Sängerin in Großbritannien. Viermal war sie auch im Beatclub hier bei Radio Bremen zu Gast in den 60ern. Allerdings der erste geplante Auftritt in der 20. Ausgabe des Beatclubs im Mai 67, den hat sie leider versäumt, weil sie ihren Flieger nicht bekommen hat. Aber dann hat sie ja Gott sei Dank noch ein paar Mal hingehauen. Ja, späte Würdigung für P.P. Arnold, übrigens 2019, ein sehr interessantes Album, The New Adventures of P.P. Arnold, mit zwei Songs, die ein gewisser Paul Weller beigesteuert hat, komponiert, und er hat auch ein bisschen Gitarre mitgespielt. Da fragt man sich natürlich erstmal, wie kommt es zu dieser Verbindung, denn Paul Weller ist ja Jahrgang 58, also der war in den 60ern noch ein Kind, aber wenn wir natürlich uns in Erinnerung rufen, die frühen Songs von The Jam und Style Council, die waren ja sehr geprägt von dieser 60s-Ära, also das war eine Heldin seiner Jugend, P.P. Arnold, die mochte er, und deswegen war es ihm eine Ehre, zwei Songs für sie zu schreiben. Und einen davon hören wir uns jetzt an hier im Beatclub zum 80. von P.P. Arnold, ist hier nochmal mit When I Was Part of Your Picture.

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1: So sieht's aus. Und die nächste halbe Stunde gehört Sting, einem der erfolgreichsten Popstars der letzten Jahrzehnte, der ja am Anfang des Monats 75 Jahre jung geworden ist. Man muss es so sagen, denn der Mann scheint das Wort Ruhe, das scheint in seinem Wortschatz nicht vorzukommen. Der kann einfach nicht aufhören. Und angefangen hat alles natürlich mit Sting und der Band Police 1977 mit Stuart Copeland und Andy Summers. Ein neuer Sound, ein bisschen Jazz, ein bisschen Punk, ein bisschen Rock, ein bisschen Reggae und ein bisschen Jazz. Eine einzigartige Kombination. Und das war damals ihre allererste Single. Damit geht's los. Can't Stand Losing You. Ich bin Lutz Anker. Schönen Abend.

Ich bekomme immer noch Gänsehaut bei diesen wunderbaren Gesangsharmonien von Police hier im Beatclub. Eben gerade die allererste Single und das war ja eine der letzten. Ich glaube, in den USA war es sogar die allerletzte Police-Single. Für mich immer noch eins der persönlichen Lieblingsstücke vom Album Synchronicity war das Wrap Around Your Finger, The Police. Eine halbe Stunde fürs Ding zum 75. im Beatclub und nach Police natürlich ging es gleich los mit der Solokarriere von Sting. Und da muss man sagen, da hat er echt einen Traumstart hingelegt und das nicht unbedingt mit Ansage, denn er wollte erstens etwas ganz anderes natürlich machen, anderer Sound, es sollte auf keinen Fall so klingen wie bei The Police. Und zweitens, er holte sich ein paar Jazzmusiker zusammen und sein Prinzip war ungefähr, ich gebe euch Text, habt Melodie, harmonieren und ihr macht einfach was drauf. Dann wurde eine Woche lang geprobt und dann ging es schon auf die Bühne und dann wurde auf Barbados im Tonstudio das erste Soloalbum aufgenommen. Das hieß natürlich The Dream of the Blue Turtle mit Omar Hakim, mit Kenny Kirkland, mit Branford Marsalis am Saxophon und der glänzt auch hier auf dieser Nummer von diesem Debütalbum von Sting hier, Fortress Around Your Heart.

Das ist doch mal eine ausgesprochen coole Kombination, finde ich immer noch. Sting zusammen mit Eric Clapton hier, It's Probably Me. Ein Song aus dem Soundtrack des Films Lethal Weapon 3. Wahrscheinlich ein Film, der nicht so spektakulär war wie die Musik da drauf. Das war die Leadsingle 1992 damals, kurz vor Erscheinen seines Soloalbums Ten Summoner's Tales. Da gibt es diesen Song auch drauf, aber da ist er dann ohne Eric Clapton. Ja, und apropos Kino und Film, das ist ja eine Beziehung, die man durchaus auch mal erwähnen kann. Also Sting hat ja immer auch mit der Leinwand geflirtet, nicht nur, weil seine Songs und Arrangements oft kinematische Qualitäten hatte, sondern weil er gerne natürlich auch selber mal aufgetreten ist. Als Schauspieler im Wüstenplaneten war er zum Beispiel zu sehen. Oder auch, meine Empfehlung, immer unbedingt mal angucken, Stormy Monday, ein Film von Mike Figgis aus dem Jahre 1988, ein sehr spannender Thriller. Da spielt er so einen Nachtclubbesitzer, der sich mit der örtlichen Mafia anlegt und das Ganze spielt im Nordosten Englands in Newcastle. Toller Film von und mit Sting, Stormy Monday, ja, zum 75. hier im Beat Club jetzt. Einer der schönsten, der allerschönsten Sting-Songs, der erschien auf seinem zweiten Soloalbum Nothing Like the Sun, Fragile nämlich, aber hier jetzt in einer wirklich spektakulären und besonderen Live-Version, aufgenommen und eingespielt 2001 in Italien auf seinem Gut Il Palagio. Da hatte Sting damals 200 Fans und Freunde zu einem intimen Konzert eingeladen. Das Ganze sollte mitgeschnitten und gefilmt werden. Ja, nichts ahnt natürlich, dass dieser Tag in die Weltgeschichte eingehen würde, denn es war der 11. September 2001. Für mich nach wie vor immer noch ein Wunder, dass dieses Konzert überhaupt stattgefunden hat. Normalerweise hätte man das eigentlich absagen müssen, aber alle haben sich zusammengesteckt und gesagt, wir wollen es trotzdem machen. Natürlich klang dann alles ganz anders, als es hätte klingen sollen. Und das macht natürlich auch dann das Flair auf aus dieser Aufnahme. Man kann das Ganze auch nochmal auf DVD anschauen. Als Film gibt es auch dieses Konzert und auch das, was an diesem Tag geschah und natürlich jetzt auch die Aufnahme von Fragile, 11. September 2001, Sting at Il Palagio.

Fünf Alben haben das Police gemacht zwischen 78 und 83 und das war trotz der vielen Hits der Band mal ein Song, den man vielleicht nicht so häufig im Radio hört, der aber auch, finde ich, ganz toll immer noch ist. It's Alright For You vom Album Regatta de Blanc zum 75. von Sting, der alles andere als museumsreif ist, der einfach nicht aufhören kann und trotzdem war er nachts im Museum zu bewundern. Anfang des Jahres hat er ein tolles Konzert gegeben im Amsterdamer Rijksmuseum. Ein Konzert, das mittlerweile auch auf CD und Vinyl erschienen ist, The Night Watch. Und aus diesem Konzert jetzt zum Schluss dieser ganz besonderen halben Stunde noch ein ganz besonderer Song für eine ganz besondere Frau, für Trudy Styler, die Frau seines Lebens. Für sie hat er dieses Stück geschrieben. Und das hören wir jetzt. Every little thing she does is magic. Hier ist nochmal Sting live auf Bremen 1.

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1: Es geschehen noch Zeichen und Wunder. Da warten seine Fans schon seit gefühlt 10 Jahren, glaube ich, mittlerweile auf das immer wieder angekündigte neue Album. Und dann öffnet er plötzlich sein musikalisches Archiv und veröffentlicht 4 Songs, die vor 50 Jahren entstanden sind und nie veröffentlicht wurden. Die Rede ist von Stevie Wonder. Und 2 dieser 9 alten Songs gibt's gleich bei mir. Ich bin Lutz Hanker, wünsche Ihnen weiterhin viel Spaß.

Das sind wahre Festwochen, gerade für alle Stevie Wonder-Fans. Wir haben ja hier im Beat Club vor gar nicht so langer Zeit, im September war es, in unserem 1976er-Special-Jahr nochmal das Meilenstein-Album von ihm, Songs in the Key of Life, gewürdigt, 50 Jahre. Und auch Bernie hat ja in seiner tollen Reihe die größten Alben aller Zeiten nochmal dieses Album vorgestellt und auch gewürdigt. Ja, und dann plötzlich war die Rede davon, dass Stevie die Songs und das Album selber nochmal live auf der Bühne feiert. Und zwar nicht irgendwo, sondern auch mit zwei Konzerten in Deutschland, nämlich Hannover und Köln Ende des Monats. Ja, und dann wurden jetzt auch noch auf einer speziellen EP 4 Songs in The Key of Life veröffentlicht, aus dem Archiv geholt, die damals während der Sessions auch entstanden sind und nicht auf das Album am Ende kamen. Diese Songs wurden neu abgemischt und zwar interessanterweise von genau den Toningenieuren, die auch damals schon für den Mix von Songs in the Key of Life verantwortlich waren. Auch das irgendwie eine schöne Geschichte, finde ich. Einen dieser 4 neuen Songs haben wir gerade gehört. It's Easier, Stevie Wonder. Diese Songs dürfte er wahrscheinlich auch während seiner Tournee aufführen. Zu diesen 4 Songs gehört übrigens einer, den, ja, der ein oder andere vielleicht schon mal gehört und gesehen hat, denn es gibt einen legendären Mitschnitt von Stevie Wonder und seiner Band im Musikladen Radio Bremen, aufgenommen am 23. Januar 1974, war er hier in der Stadt. Und ich habe mir das Ganze neulich nochmal angeschaut und einer der Songs, die er damals gespielt hat, das ist einer der 4, die jetzt veröffentlicht wurden. Also offenbar hatte er 1974 schon die Idee, nicht nur für diesen Song, sondern hat ihn auch live gespielt. I Can See the Sun in Late December, auch der ist auf dieser neuen EP. Ich spiele aber jetzt noch einen anderen, My Life Story of Love. Hier ist nochmal Stevie Wonder.

Diese Band kennen die allermeisten wahrscheinlich wegen ihres großen Hits Couldn't Get It Right. 1976 war das ein Erfolg für die Climax Blues Band, britische Bluesrock-Band. Ja, und diese Nummer, die wir gerade gehört haben, die hätte eigentlich auch 3 Jahre später auch ein großer Hit werden müssen, finde ich jedenfalls. Aber merkwürdigerweise wurde dieser Song Summer Rain überhaupt nicht als Single veröffentlicht, sondern gibt's nur nach wie vor als Albumtrack auf ihrem Album Real to Real, die Climax Blues Band. Fans der Climax Blues Band erinnern sich vielleicht noch an ihren Auftritt im WDR Rockpalast, also davon gab es einige, aber ich meine jetzt den im September 1983 auf einem Gutshof in der Nähe von Unna in NRW, damals mitgeschnitten zusammen mit Bryan Adams und den großartigen Bands Neue Heimat und Herne 3. Dieses Konzerts-Highlight gibt es demnächst dann auch für alle Fans auf CD und DVD. Endlich nach all den Jahrzehnten rechtzeitig zum Vorweihnachtsgeschäft. Und wo wir schon beim Thema Rockpalast und dem Jahr 1983 sind, kann ich mich noch sehr gut erinnern, auch einen Auftritt im Rahmen dieser tollen WDR-Live-Konzertreihe von Kevin Rowland und seiner fantastischen Band Dexys Midnight Runners. Damals war ich ein großer Fan von den Dexys. Schon ihre Single Gino, das war für mich 1980 so der Beginn meiner persönlichen New Wave-Zeit. Und natürlich habe ich mir ihr Debütalbum Searching for the Young Soul Rebels auch gekauft. Diese tolle Mischung zwischen Soul und keltischer Folkmusik mit Bläsern und Streichern. Und umso schöner und erfreulicher, dass es die Band und Kevin immer noch gibt. 72 ist er mittlerweile. Das neue Album der Dexys heißt Love. Kein origineller Titel, zugegebenermaßen. Aber wenn man weiß, dass Kevin Rowland ein ganzes Leben lang mit psychischen Problemen zu tun hatte, dass er ein sehr gestörtes Verhältnis zu seinem Vater hatte und unter dem Imposter-Syndrom immer gelitten hat. Also das ist jemand, der, obwohl er erwiesenermaßen objektiv ganz viel kann, trotzdem immer mit massiven Selbstzweifeln zu kämpfen hatte. So bekommt dieser Albumtitel dann doch nochmal eine etwas andere Bedeutung. Hier ist also wieder Dexys Midnight Runners im Beat Club. You've got the love.

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1: Und einem Mann gleich, der mit sage und schreibe 77 nochmal ein Soloalbum vorgelegt hat. Kein ganz Unbekannter, nämlich Roger Taylor. Der war mal Drummer bei einer Band namens Queen. Das Ganze dann gleich bei mir. Ich bin Lutz Hanka, wünsche Ihnen weiterhin schönen Abend.

Dass eine Band aus vier Mitgliedern besteht, ist, weiß Gott, keine außergewöhnliche Geschichte. Davon gab es einige. Aber dass alle vier Bandmitglieder zum Stift griffen, wenn es um das Songwriting ging, das war, weiß Gott, nicht alltäglich. Und ja, die Rocklegenden Queen, die waren genau dafür so eine Art Musterbeispiel, denn alle vier Musiker haben im Laufe der Jahrzehnte wichtige Stücke für die Band geschrieben. Auch der Drummer Roger Taylor, das war eben ein Stück von ihm vom Album News of the World 1977, Fight from the Inside. Und der Titel lässt schon ahnen, dass Roger ja ein bisschen mehr Unabhängigkeit wollte und sich kreativ stärker austoben. Und das tut er bis heute. Mittlerweile ist er 77 Jahre jung und hat ein neues Soloalbum veröffentlicht, dessen Titel im Grunde für sich spricht. So sagt er selber, Violence Insane in a Beautiful World heißt dieses siebte Soloalbum. Und Roger sagt dazu, es gibt gerade so viel Gewalt auf der Welt, Kriege und das alles. Und trotzdem ist es ja eine schöne Welt. Ich will einfach nur sagen, macht sie nicht kaputt. Oder wie er gleich singen wird, don't fuck it up. Hier ist Roger Taylor also mit Vogelzwitschern, harmonischem Piano und einem südafrikanischen Chor. Beautiful World, Roger Taylor.

1987 war für mich ein ganz besonderes Jahr, ein bahnbrechendes, weichenstellendes Jahr. Da wurde nämlich aus dem gelangweilten Rechtsreferendar Lutz Hanka ja ein ziemlich begeisterter Musikredakteur beim ersten Privatsender in Niedersachsen. Ja, und das Radio und ich, das ist ja eine Verbindung, die bis heute andauert und mein größtes Geschenk war in meinem Leben. Und insofern haben natürlich die Songs aus diesem Jahr für mich auch heute immer noch einen ganz besonderen Sound. Und dazu gehört auch ein Stück, das wir damals ganz besonders oft auch gespielt und eingesetzt haben auf unseren Playlists. Und zwar Paper in Fire, gerade gehört von John Mellencamp mit Geige und Akkordeon. Ganz wunderbarem Groove und klingt immer noch sehr frisch. Und rausgesucht habe ich jetzt nicht, weil ich das so toll finde. Also das auch, aber vor allem, weil John Mellencamp diese Woche 75 Jahre jung geworden ist. Und noch ein Geburtstagskind am Schluss der Sendung. Heute am 11. Oktober, 80. Geburtstag von Daryl Hall. Das ist mal eine Marke. Mit seinem Freund und Kollegen John Oates hatte er ja vor allem in der ersten Hälfte der 80er quasi einen Hit nach dem anderen. Später hat er auch tolle Soloplatten gemacht. Er ist so eine Art Meister des Blue-Eyed Soul. Und in den 2000er Jahren hat er in seinem Home-Studio in der Nähe von New York für spektakuläre Konzerte gesorgt, die dann zuerst im Internet und später auch im Fernsehen übertragen wurden, in der Reihe Live from Daryl's House. Mit wechselnden Gästen hat er ja verschiedene Songs immer wieder eingespielt und zu den Songs, die am häufigsten gelaufen sind, die alle spielen wollten, das war I Can't Go For That. Leider gibt es diese Live from Daryl's House Aufnahmen nicht zu streamen und auch nicht zu spielen in der Sendung, aber es gibt eine Live-Aufnahme, die

Wie cool ist das denn? Daryl Hall, heute 80 und der nächste Geburtstag winkt schon um die Ecke. Paul Simon wird übermorgen 85, das ist dann Thema. Am kommenden Sonntag im nächsten Beat Club. Gleich geht's weiter mit Michelle Brückner hier auf Bremen 1. Viel Spaß mit ihr. Ich bin Lutz Anker. Ihnen noch einen schönen Abend, schöne Woche. Bis nächsten Sonntag.

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1: Genau, nach der Festtagsausgabe am letzten Sonntag zum Tag der Deutschen Einheit, unserem tollen Deutschrock-Special mit Bernie, heute wieder eine normale Ausgabe vom Beat Club, gibt's ja eigentlich nicht. Wir haben ja immer, versuchen immer was Überraschendes zu machen, und heute haben wir so viele Geburtstagskinder, dass ich, glaube ich, alleine es gar nicht schaffe, die ganzen Kerzen auszublasen. Also ich brauche dringend Hilfe und freue mich deswegen, dass Sie da sind und zuhören und hoffentlich viel Spaß haben. In den nächsten 2 Stunden los geht's mit den Doors und Light My Fire. Ich bin Lutz Hanker, wünsche Ihnen allen einen schönen Abend.

Legendäres Stück von den Boomtown Rats hier im Beatclub auf Bremen 1 heute am 11. Oktober. Rat Trap, das war 1978. Der erste Song auf ihrem allerersten Album, Troop for the Tonics. Andersrum, Tonic for the Troops hieß es, glaube ich. Ne? Und ja, gleich die Nummer 1 damals. Und ein Song, der auch vieles von dem dann losgetreten hat, was später als New Wave rund um den Erdball ging, auch wenn das Bob Geldof wahrscheinlich heute wie damals ziemlich schnurzpiep egal sein dürfte. Ein ganz besonderer Mann und ein ganz besonderer Geburtstag. 75 ist er geworden. Rocksänger auch, ja, aber vor allem auch Schauspieler und Weltverbesserer. Natürlich war er der Mann, der Live Aid organisiert hat, 1985 Millionen für Afrika gesammelt. Nicht schlecht für einen Jungen von der irischen Küste aus einem Kaff, der in Baustellen und Schlachthöfen und in Konservenfabriken die ersten Pfund verdient hat und dann später mit dem Mächtigen der Welt am Tisch gesessen hat. Sir Bob Geldof. Und 2013 hat die Band ihr erstes neues Material nach über 30 Jahren veröffentlicht. Ist auch schon wieder 13 Jahre her. Auch wenn es damals nur zwei neue Titel waren, zwei Originalsongs neben den großen Hits auf einer Greatest Hits Compilation Classic Rats Hits. Und eins dieser beiden Stücke möchte ich gerne spielen, weil es so ein bisschen auch den Bogen schließt von damals zu heute in die Jetztzeit. Ein bisschen sentimental, aber auch sehr weise geworden und eine Erinnerung an den alten Boomtown Rats Style. Hier kommen nochmal Sir Bob Geldof und die Boomtown Rats Back to Boomtown.

Ja, hier ist der Titel absolut Programm. Ein Song voller Rhythm and Blues Energie und eine großartige Nummer von P.P. Arnold. 1967 zusammen mit den Small Faces, If You Think You're Groovy. Und diese P.P. Arnold ist am Tag der Deutschen Einheit 80 Jahre alt geworden. Wir gratulieren ganz herzlich P.P. Arnold. Das war in den 60er Jahren ikonische Sängerin in Großbritannien. Viermal war sie auch im Beat Club hier bei Radio Bremen zu Gast in den 60ern. Allerdings der erste geplante Auftritt in der 20. Ausgabe des Beat Clubs im Mai 67, den hat sie leider versäumt, weil sie ihren Flieger nicht bekommen hat. Aber dann hat es ja Gott sei Dank noch ein paar Mal hingehauen. Ja, späte Würdigung für P.P. Arnold, übrigens 2019, ein sehr interessantes Album. The New Adventures of P.P. Arnold mit zwei Songs, die ein gewisser Paul Weller beigesteuert hat, komponiert, und er hat auch ein bisschen Gitarre mitgespielt. Da fragt man sich natürlich erstmal, wie kommt es zu dieser Verbindung, denn Paul Weller ist ja Jahrgang 58, also der war in den 60ern noch ein Kind, aber wenn wir natürlich uns in Erinnerung rufen, die frühen Songs von The Jam und Style Council, die waren ja sehr geprägt von dieser 60s-Ära, also das war eine Heldin seiner Jugend, P.P. Arnold, die mochte er, und deswegen war es ihm eine Ehre, zwei Songs für sie zu schreiben. Und einen davon hören wir uns jetzt an hier im Beat Club zum 80. von P.P. Arnold. Ist hier nochmal mit When I Was Part of Your Picture.

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1: So sieht's aus. Und die nächste halbe Stunde gehört Sting, einem der erfolgreichsten Popstars der letzten Jahrzehnte, der ja am Anfang des Monats 75 Jahre jung geworden ist. Man muss es so sagen, denn der Mann scheint das Wort Ruhe, das scheint in seinem Wortschatz nicht vorzukommen. Der kann einfach nicht aufhören. Und angefangen hat alles natürlich mit Sting und der Band Police 1977 mit Stuart Copeland und Andy Summers. Ein neuer Sound, ein bisschen Jazz, ein bisschen Punk, ein bisschen Rock, ein bisschen Reggae und ein bisschen Jazz. Eine einzigartige Kombination. Und das war damals ihre allererste Single. Damit geht's los. Can't Stand Losing You. Ich bin Lutz Anker. Schönen Abend.

Ich bekomme immer noch Gänsehaut bei diesen wunderbaren Gesangsharmonien von Police hier im Beatclub. Eben gerade die allererste Single und das war ja eine der letzten. Ich glaube, in den USA war es sogar die allerletzte Police-Single. Für mich immer noch eins der persönlichen Lieblingsstücke vom Album Synchronicity war das Wrap Around Your Finger, The Police. Eine halbe Stunde fürs Ding zum 75. im Beatclub und nach Police natürlich ging es gleich los mit der Solo-Karriere von Sting. Und da muss man sagen, da hat er echt einen Traumstart hingelegt und das nicht unbedingt mit Ansage, denn er wollte erstens etwas ganz anderes natürlich machen, anderer Sound, das sollte auf keinen Fall so klingen wie bei The Police. Und zweitens, er holte sich ein paar Jazzmusiker zusammen und sein Prinzip war ungefähr, ich gebe euch Text, hab Melodie, harmonieren und ihr macht einfach was drauf. Dann wurde eine Woche lang geprobt und dann ging es schon auf die Bühne und dann wurde auf Barbados im Tonstudio das erste Soloalbum aufgenommen. Das hieß natürlich The Dream of the Blue Turtle mit Omar Hakim, mit Kenny Kirkland, mit Branford Marsalis am Saxophon und der glänzt auch hier auf dieser Nummer von diesem Debütalbum von Sting hier, Fortress Around Your House.

Das ist doch mal eine ausgesprochen coole Kombination, finde ich immer noch. Sting zusammen mit Eric Clapton hier, It's Probably Me, ein Song aus dem Soundtrack des Films Lethal Weapon 3. Wahrscheinlich ein Film, der nicht so spektakulär war wie die Musik da drauf. Das war die Leadsingle 1992 damals, kurz vor Erscheinen seines Soloalbums 10 Summoner's Tales. Da gibt es diesen Song auch drauf, aber da ist er dann ohne Eric Clapton. Ja, und apropos Kino und Film, das ist ja eine Beziehung, die man durchaus auch mal erwähnen kann. Also Sting hat ja immer auch mit der Leinwand geflirtet, nicht nur, weil seine Songs und Arrangements oft kinematische Qualitäten hatte, sondern weil er gerne natürlich auch selber mal aufgetreten ist. Als Schauspieler im Wüstenplaneten war er zum Beispiel zu sehen. Oder auch, meine Empfehlung immer, unbedingt mal angucken, Stormy Monday, ein Film von Mike Figgis aus dem Jahre 1988, ein sehr spannender Thriller. Da spielt er so einen Nachtclubbesitzer, der sich mit der örtlichen Mafia anlegt und das Ganze spielt im Nordosten Englands in Newcastle. Toller Film von und mit Sting, Stormy Monday, ja, zum 75. hier im Beatclub jetzt. Einer der schönsten, der allerschönsten Sting-Songs, der erschien auf seinem zweiten Soloalbum Nothing Like the Sun, Fragile nämlich, aber hier jetzt in einer wirklich spektakulären und besonderen Live-Version, aufgenommen und eingespielt 2001 in Italien auf seinem Gut Il Palagio. Da hatte Sting damals 200 Fans und Freunde zu einem intimen Konzert eingeladen. Das Ganze sollte mitgeschnitten und gefilmt werden. Ja, nichts ahnt natürlich, dass dieser Tag in die Weltgeschichte eingehen würde, denn es war der 11. September 2001. Für mich nach wie vor immer noch ein Wunder, dass dieses Konzert überhaupt stattgefunden hat. Normalerweise hätte man das eigentlich absagen müssen, aber alle haben sich zusammengesteckt und gesagt, wir wollen es trotzdem machen. Natürlich klang dann alles ganz anders, als es hätte klingen sollen. Und das macht natürlich auch dann das Flair auf aus dieser Aufnahme. Man kann das Ganze auch nochmal auf DVD anschauen. Als Film gibt es auch dieses Konzert und auch das, was an diesem Tag geschah, und natürlich jetzt auch die Aufnahme von Fragile, 11. September 2001, Sting at Il Palagio.

5 Alben haben das Police gemacht zwischen 78 und 83 und das war trotz der vielen Hits der Band mal ein Song, den man vielleicht nicht so häufig im Radio hört, der aber auch, finde ich, ganz toll immer noch ist. It's Alright For You vom Album Regatta de Blanc zum 75. von Sting, der alles andere als museumsreif ist, der einfach nicht aufhören kann und trotzdem war er nachts im Museum zu bewundern. Anfang des Jahres hat er ein tolles Konzert gegeben im Amsterdamer Rijksmuseum. Ein Konzert, das mittlerweile auch auf CD und Vinyl erschienen ist, The Night Watch. Und aus diesem Konzert jetzt zum Schluss dieser ganz besonderen halben Stunde noch ein ganz besonderer Song für eine ganz besondere Frau, für Trudy Styler, die Frau seines Lebens. Für sie hat er dieses Stück geschrieben. Und das hören wir jetzt. Every little thing she does is magic. Hier ist nochmal Sting live auf Bremen 1.

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1: Es geschehen noch Zeichen und Wunder. Da warten seine Fans schon seit gefühlt 10 Jahren, glaube ich, mittlerweile auf das immer wieder angekündigte neue Album. Und dann öffnet er plötzlich sein musikalisches Archiv und veröffentlicht 4 Songs, die vor 50 Jahren entstanden sind und nie veröffentlicht wurden. Die Rede ist von Stevie Wonder. Und 2 dieser 9 alten Songs gibt's gleich bei mir. Ich bin Lutz Hanker, wünsche Ihnen weiterhin viel Spaß.

Das sind wahre Festwochen, gerade für alle Stevie Wonder-Fans. Wir haben ja hier im Beat Club vor gar nicht so langer Zeit, im September war es, in unserem 1976er-Special-Jahr nochmal das Meilenstein-Album von ihm, Songs in the Key of Life, gewürdigt, 50 Jahre. Und auch Bernie hat ja in seiner tollen Reihe, die größten Alben aller Zeiten, nochmal dieses Album vorgestellt und auch gewürdigt. Ja, und dann plötzlich war die Rede davon, dass Stevie die Songs und das Album selber nochmal live auf der Bühne feiert. Und zwar nicht irgendwo, sondern auch mit zwei Konzerten in Deutschland, nämlich Hannover und Köln Ende des Monats. Ja, und dann wurden jetzt auch noch auf einer speziellen EP 4 Songs in The Key of Life veröffentlicht, aus dem Archiv geholt, die damals während der Sessions auch entstanden sind und nicht auf das Album am Ende kamen. Diese Songs wurden neu abgemischt, und zwar interessanterweise von genau den Toningenieuren, die auch damals schon für den Mix von Songs in the Key of Life verantwortlich waren. Auch das irgendwie eine schöne Geschichte, finde ich. Einen dieser 4 neuen Songs haben wir gerade gehört. It's Easier, Stevie Wonder. Diese Songs dürfte er wahrscheinlich auch während seiner Tournee aufführen. Zu diesen 4 Songs gehört übrigens einer, den, ja, der ein oder andere vielleicht schon mal gehört und gesehen hat, denn es gibt einen legendären Mitschnitt von Stevie Wonder und seiner Band im Musikladen Radio Bremen, aufgenommen am 23. Januar 1974, war er hier in der Stadt. Und ich habe mir das Ganze neulich nochmal angeschaut, und einer der Songs, die er damals gespielt hat, das ist einer der 4, die jetzt veröffentlicht wurden. Also offenbar hatte er 1974 schon die Idee, nicht nur für diesen Song, sondern hat ihn auch live gespielt. I Can See the Sun in Late December, auch der ist auf dieser neuen EP. Ich spiele aber jetzt noch einen anderen, My Life Story of Love. Hier ist nochmal Stevie Wonder.

Diese Band kennen die allermeisten wahrscheinlich wegen ihres großen Hits Couldn't Get It Right. 1976 war das ein Erfolg für die Climax Blues Band, britische Blues-Rock-Band. Ja, und diese Nummer, die wir gerade gehört haben, die hätte eigentlich auch 3 Jahre später auch ein großer Hit werden müssen, finde ich jedenfalls. Aber merkwürdigerweise wurde dieser Song Summer Rain überhaupt nicht als Single veröffentlicht, sondern gibt es nur nach wie vor als Albumtrack auf ihrem Album Real to Real, die Climax Blues Band. Fans der Climax Blues Band erinnern sich vielleicht noch an ihren Auftritt im WDR Rockpalast, also davon gab es einige, aber ich meine jetzt den im September 1983 auf einem Gutshof in der Nähe von Unna in NRW, damals mitgeschnitten zusammen mit Bryan Adams und den großartigen Bands Neue Heimat und Herne 3. Dieses Konzert Highlight gibt es demnächst dann auch für alle Fans auf CD und DVD. Endlich nach all den Jahrzehnten rechtzeitig zum Vorweihnachtsgeschäft. Und wo wir schon beim Thema Rockpalast und dem Jahr 1983 sind, kann ich mich noch sehr gut erinnern, auch einen Auftritt im Rahmen dieser tollen WDR-Live-Konzertreihe von Kevin Rowland und seiner fantastischen Band Dexys Midnight Runners. Damals war ich ein großer Fan von den Dexys. Schon ihre Single Gino, das war für mich 1980 so der Beginn meiner persönlichen New Wave-Zeit. Und natürlich habe ich mir ihr Debütalbum Searching for the Young Soul Rebels auch gekauft. Diese tolle Mischung zwischen Soul und keltischer Folkmusik mit Bläsern und Streichern. Und umso schöner und erfreulicher, dass es die Band und Kevin immer noch gibt. 72 ist er mittlerweile. Das neue Album der Dexys heißt Love. Kein origineller Titel, zugegebenermaßen. Aber wenn man weiß, dass Kevin Rowland ein ganzes Leben lang mit psychischen Problemen zu tun hatte, dass er ein sehr gestörtes Verhältnis zu seinem Vater hatte und unter dem Imposter-Syndrom immer gelitten hat. Also das ist jemand, der, obwohl er erwiesenermaßen objektiv ganz viel kann, trotzdem immer mit massiven Selbstzweifeln zu kämpfen hatte. So bekommt dieser Albumtitel dann doch nochmal eine etwas andere Bedeutung. Hier ist also wieder Dexys Midnight Runners im Beat Club. You've got the love.

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1: Und einem Mann gleich, der mit sage und schreibe 77 nochmal ein Soloalbum vorgelegt hat, kein ganz Unbekannter, nämlich Roger Taylor. Der war mal Drummer bei einer Band namens Queen. Das Ganze dann gleich bei mir. Ich bin Lutz Hanke, wünsche Ihnen weiterhin schönen Abend.

Dass eine Band aus vier Mitgliedern besteht, ist, weiß Gott, keine außergewöhnliche Geschichte. Davon gab es einige. Aber dass alle vier Bandmitglieder zum Stift griffen, wenn es um das Songwriting ging, das war, weiß Gott, nicht alltäglich. Und ja, die Rocklegenden Queen, die waren genau dafür so eine Art Musterbeispiel, denn alle vier Musiker haben im Laufe der Jahrzehnte wichtige Stücke für die Band geschrieben. Auch der Drummer Roger Taylor, das war eben ein Stück von ihm vom Album News of the World 1977, Fight from the Inside. Und der Titel lässt schon ahnen, dass Roger ja ein bisschen mehr Unabhängigkeit wollte und sich kreativ stärker austoben. Und das tut er bis heute. Mittlerweile ist er 77 Jahre jung und hat ein neues Soloalbum veröffentlicht, dessen Titel im Grunde für sich spricht. So sagt er selber, Violence Insane in a Beautiful World heißt dieses siebte Soloalbum. Und Roger sagt dazu, es gibt gerade so viel Gewalt auf der Welt, Kriege und das alles. Und trotzdem ist es ja eine schöne Welt. Ich will einfach nur sagen, macht sie nicht kaputt. Oder wie er gleich singen wird, don't fuck it up. Hier ist Roger Taylor also mit Vogelzwitschern, harmonischem Piano und einem südafrikanischen Chor. Beautiful World, Roger Taylor.

1987 war für mich ein ganz besonderes Jahr, ein bahnbrechendes, weichenstellendes Jahr. Da wurde nämlich aus dem gelangweilten Rechtsreferendar Lutz Hanka ja ein ziemlich begeisterter Musikredakteur beim ersten Privatsender in Niedersachsen. Ja, und das Radio und ich, das ist ja eine Verbindung, die bis heute andauert und mein größtes Geschenk war in meinem Leben. Und insofern haben natürlich die Songs aus diesem Jahr für mich auch heute immer noch einen ganz besonderen Sound. Und dazu gehört auch ein Stück, das wir damals ganz besonders oft auch gespielt und eingesetzt haben auf unseren Playlists. Und zwar Paper in Fire, gerade gehört von John Mellencamp mit Geige und Akkordeon. Ganz wunderbarem Groove, klingt immer noch sehr frisch. Und rausgesucht habe ich jetzt nicht, weil ich das so toll finde. Also das auch, aber vor allem, weil John Mellencamp diese Woche 75 Jahre jung geworden ist. Und noch ein Geburtstagskind am Schluss der Sendung. Heute am 11. Oktober. 80. Geburtstag von Daryl Hall. Das ist mal eine Marke. Mit seinem Freund und Kollegen John Oates hatte er ja vor allem in der ersten Hälfte der 80er quasi einen Hit nach dem anderen. Später hat er auch tolle Soloplatten gemacht. Er ist so eine Art Meister des Blue-Eyed Soul. Und in den 2000er Jahren hat er in seinem Home-Studio in der Nähe von New York für spektakuläre Konzerte gesorgt, die dann zuerst im Internet und später auch im Fernsehen übertragen wurden, in der Reihe Live from Daryl's House. Mit wechselnden Gästen hat er ja verschiedene Songs immer wieder eingespielt, und zu den Songs, die am häufigsten gelaufen sind, die alle spielen wollten, das war I Can't Go For That. Leider gibt es diese Live from Daryl's House Aufnahmen nicht zu streamen und auch nicht zu spielen in der Sendung. Aber es gibt eine Live-Aufnahme, die habe ich gefunden, die ähnelt diesen Live-Geschichten aus seinem Studio am allermeisten, aufgenommen in einem Club in Los Angeles namens Troubadour mit intimer Club-Atmosphäre. Sehr funky, sehr gut abgemischt, und die Energie, die kann man hier wunderbar raushören. Also heute wird er 80, hier ist Daryl Hall. I Can't Go For That im Beat Club auf Bremen 1.

Wie cool ist das denn? Daryl Hall, heute 80 und der nächste Geburtstag winkt schon um die Ecke. Paul Simon wird übermorgen 85, das dann Thema. Am kommenden Sonntag im nächsten Beatclub. Gleich geht's weiter mit Michelle Brückner hier auf Bremen 1. Viel Spaß mit ihr. Ich bin Lutz Anker. Ihnen noch einen schönen Abend, schöne Woche. Bis nächsten Sonntag.

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1: Genau, nach der Festtagsausgabe am letzten Sonntag zum Tag der Deutschen Einheit, unserem tollen Deutschrock-Special mit Bernie, heute wieder eine normale Ausgabe vom Beat Club, gibt's ja eigentlich nicht. Wir haben ja immer, versuchen immer was Überraschendes zu machen, und heute haben wir so viele Geburtstagskinder, dass ich glaube ich alleine es gar nicht schaffe, die ganzen Kerzen auszublasen. Also ich brauche dringend Hilfe und freue mich deswegen, dass Sie da sind und zuhören und hoffentlich viel Spaß haben. In den nächsten 2 Stunden los geht's mit den Doors und Light My Fire. Ich bin Lutz Hanker, wünsche Ihnen allen einen schönen Abend.

Legendärer Stück von den Boomtown Rats hier im Beat Club auf Bremen 1 heute am 11. Oktober. Rat Trap, das war 1978. Der erste Song auf ihrem allerersten Album, Troop for the Tonics. Andersrum, Tonic for the Troops hieß es, glaube ich. Ne? Und ja, gleich die Nummer 1 damals. Und ein Song, der auch vieles von dem dann losgetreten hat, was später als New Wave rund um den Erdball ging, auch wenn das Bob Geldof wahrscheinlich heute wie damals ziemlich schnurzpiep egal sein dürfte. Ein ganz besonderer Mann und ein ganz besonderer Geburtstag,

75 ist er geworden. Rocksänger auch, ja, aber vor allem auch Schauspieler und Weltverbesserer. Natürlich war er der Mann, der Live Aid organisiert hat. 1985 Millionen für Afrika gesammelt. Nicht schlecht für einen Jungen von der irischen Küste aus einem Kaff, der in Baustellen und Schlachthöfen und in Konservenfabriken die ersten Pfund verdient hat und dann später mit dem Mächtigen der Welt am Tisch gesessen hat, Sir Bob Geldof. Und 2013 hat die Band ihr erstes neues Material nach über 30 Jahren veröffentlicht. Ist auch schon wieder 13 Jahre her, auch wenn es damals nur zwei neue Titel waren, zwei Originalsongs neben den großen Hits auf einer Greatest Hits Compilation Classic Rats Hits. Und eins dieser beiden Stücke möchte ich gerne spielen, weil es so ein bisschen auch den Bogen schließt von damals zu heute in die Jetztzeit. Ein bisschen sentimental, aber auch sehr weise geworden und eine Erinnerung an den alten Boomtown Rats Style. Hier kommen nochmal Sir Bob Geldof und die Boomtown Rats Back to Boomtown. Mhm.

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Ja, hier ist der Titel absolut Programm. Ein Song voller Rhythm and Blues Energie und eine großartige Nummer von P.P. Arnold. 1967 zusammen mit den Small Faces, If You Think You're Groovy. Und diese P.P. Arnold ist am Tag der Deutschen Einheit 80 Jahre alt geworden. Wir gratulieren ganz herzlich P.P. Arnold. Das war in den 60er Jahren ikonische Sängerin in Großbritannien. Viermal war sie auch im Beatclub hier bei Radio Bremen zu Gast in den 60ern. Allerdings der erste geplante Auftritt in der 20. Ausgabe des Beatclubs im Mai 67, den hat sie leider versäumt, weil sie ihren Flieger nicht bekommen hat. Aber dann hat es ja Gott sei Dank noch ein paar Mal hingehauen. Ja, späte Würdigung für P.P. Arnold, übrigens 2019, ein sehr interessantes Album, The New Adventures of P.P. Arnold, mit zwei Songs, die ein gewisser Paul Weller beigesteuert hat, komponiert, und er hat auch ein bisschen Gitarre mitgespielt. Da fragt man sich natürlich erstmal, wie kommt es zu dieser Verbindung, denn Paul Weller ist ja Jahrgang 58, also der war in den 60ern noch ein Kind, aber wenn wir natürlich uns in Erinnerung rufen, die frühen Songs von The Jam und Style Council, die waren ja sehr geprägt von dieser 60s-Ära, also das war eine Heldin seiner Jugend, P.P. Arnold, die mochte er, und deswegen war es ihm eine Ehre, zwei Songs für sie zu schreiben. Und einen davon hören wir uns jetzt an hier im Beatclub zum 80. von P.P. Arnold. Ist hier nochmal mit When I Was Part of Your Picture.

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1: So sieht's aus. Und die nächste halbe Stunde gehört Sting, einem der erfolgreichsten Popstars der letzten Jahrzehnte, der ja am Anfang des Monats 75 Jahre jung geworden ist. Man muss es so sagen, denn der Mann scheint das Wort Ruhe, das scheint in seinem Wortschatz nicht vorzukommen. Der kann einfach nicht aufhören. Und angefangen hat alles natürlich mit Sting und der Band Police 1977 mit Stuart Copeland und Andy Summers. Ein neuer Sound, ein bisschen Jazz, ein bisschen Punk, ein bisschen Rock, ein bisschen Reggae und ein bisschen Jazz. Eine einzigartige Kombination. Und das war damals ihre allererste Single. Damit geht's los. Can't Stand Losing You. Ich bin Lutz Anker. Schönen Abend.

Ich bekomme immer noch Gänsehaut bei diesen wunderbaren Gesangsharmonien von Police hier im Beatclub. Eben gerade die allererste Single und das war ja eine der letzten. Ich glaube, in den USA war es sogar die allerletzte Police-Single. Für mich immer noch eins der persönlichen Lieblingsstücke vom Album Synchronicity war das Wrap Around Your Finger, The Police. Eine halbe Stunde fürs Ding zum 75. im Beatclub und nach Police natürlich ging es gleich los mit der Solo-Karriere von Sting. Und da muss man sagen, da hat er echt einen Traumstart hingelegt und das nicht unbedingt mit Ansage, denn er wollte erstens etwas ganz anderes natürlich machen, anderer Sound, das sollte auf keinen Fall so klingen wie bei The Police. Und zweitens, er holte sich ein paar Jazzmusiker zusammen und sein Prinzip war ungefähr, ich gebe euch Text, hab Melodie, harmonieren und ihr macht einfach was drauf. Dann wurde eine Woche lang geprobt und dann ging es schon auf die Bühne und dann wurde auf Barbados im Tonstudio das erste Soloalbum aufgenommen. Das hieß natürlich The Dream of the Blue Turtle mit Omar Hakim, mit Kenny Kirkland, mit Branford Marsalis am Saxophon und der glänzt auch hier auf dieser Nummer von diesem Debütalbum von Sting hier, Fortress Around Your Heart.

Das ist doch mal eine ausgesprochen coole Kombination, finde ich immer noch. Sting zusammen mit Eric Clapton hier, It's Probably Me. Ein Song aus dem Soundtrack des Films Lethal Weapon 3. Wahrscheinlich ein Film, der nicht so spektakulär war wie die Musik da drauf. Das war die Leadsingle 1992 damals, kurz vor Erscheinen seines Soloalbums Ten Summoner's Tales. Da gibt es diesen Song auch drauf, aber da ist er dann ohne Eric Clapton. Ja, und apropos Kino und Film, das ist ja eine Beziehung, die man durchaus auch mal erwähnen kann. Also Sting hat ja immer auch mit der Leinwand geflirtet, nicht nur, weil seine Songs und Arrangements oft kinematische Qualitäten hatte, sondern weil er gerne natürlich auch selber mal aufgetreten ist. Als Schauspieler im Wüstenplaneten war er zum Beispiel zu sehen. Oder auch, meine Empfehlung, immer unbedingt mal angucken, Stormy Monday, ein Film von Mike Figgis aus dem Jahre 1988, ein sehr spannender Thriller. Da spielt er so einen Nachtclubbesitzer, der sich mit der örtlichen Mafia anlegt und das Ganze spielt im Nordosten Englands in Newcastle. Toller Film von und mit Sting, Stormy Monday, ja, zum 75. hier im Beat Club jetzt. Einer der schönsten, der allerschönsten Sting-Songs, der erschien auf seinem zweiten Soloalbum Nothing Like the Sun, Fragile nämlich, aber hier jetzt in einer wirklich spektakulären und besonderen Live-Version, aufgenommen und eingespielt 2001 in Italien auf seinem Gut Il Palagio. Da hatte Sting damals 200 Fans und Freunde zu einem intimen Konzert eingeladen. Das Ganze sollte mitgeschnitten und gefilmt werden. Ja, nichts ahnt natürlich, dass dieser Tag in die Weltgeschichte eingehen würde, denn es war der 11. September 2001. Für mich nach wie vor immer noch ein Wunder, dass dieses Konzert überhaupt stattgefunden hat. Normalerweise hätte man das eigentlich absagen müssen, aber alle haben sich zusammengesteckt und gesagt, wir wollen es trotzdem machen. Natürlich klang dann alles ganz anders, als es hätte klingen sollen. Und das macht natürlich auch dann das Flair auf aus dieser Aufnahme. Man kann das Ganze auch nochmal auf DVD anschauen. Als Film gibt es auch dieses Konzert und auch das, was an diesem Tag geschah und natürlich jetzt auch die Aufnahme von Fragile, 11. September 2001, Sting at Il Palagio.

Fünf Alben haben das Police gemacht zwischen 78 und 83 und das war trotz der vielen Hits der Band mal ein Song, den man vielleicht nicht so häufig im Radio hört, der aber auch, finde ich, ganz toll immer noch ist. It's Alright For You vom Album Regatta de Blanc zum 75. von Sting, der alles andere als museumsreif ist, der einfach nicht aufhören kann und trotzdem war er nachts im Museum zu bewundern. Anfang des Jahres hat er ein tolles Konzert gegeben im Amsterdamer Rijksmuseum. Ein Konzert, das mittlerweile auch auf CD und Vinyl erschienen ist, The Night Watch. Und aus diesem Konzert jetzt zum Schluss dieser ganz besonderen halben Stunde noch ein ganz besonderer Song für eine ganz besondere Frau, für Trudy Styler, die Frau seines Lebens. Für sie hat er dieses Stück geschrieben. Und das hören wir jetzt. Every little thing she does is magic. Hier ist nochmal Sting live auf Bremen 1.

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1: Es geschehen noch Zeichen und Wunder. Da warten seine Fans schon seit gefühlt 10 Jahren, glaube ich, mittlerweile auf das immer wieder angekündigte neue Album. Und dann öffnet er plötzlich sein musikalisches Archiv und veröffentlicht 4 Songs, die vor 50 Jahren entstanden sind und nie veröffentlicht wurden. Die Rede ist von Stevie Wonder. Und 2 dieser neuen alten Songs gibt's gleich bei mir. Ich bin Lutz Hanker, wünsche Ihnen weiterhin viel Spaß.

Das sind wahre Festwochen, gerade für alle Stevie Wonder-Fans. Wir haben ja hier im Beat Club vor gar nicht so langer Zeit, im September war es, in unserem 1976er-Special-Jahr nochmal das Meilenstein-Album von ihm, Songs in the Key of Life, gewürdigt, 50 Jahre. Und auch Bernie hat ja in seiner tollen Reihe die größten Alben aller Zeiten nochmal dieses Album vorgestellt und auch gewürdigt. Ja, und dann plötzlich war die Rede davon, dass Stevie die Songs und das Album selber nochmal live auf der Bühne feiert. Und zwar nicht irgendwo, sondern auch mit zwei Konzerten in Deutschland, nämlich Hannover und Köln Ende des Monats. Ja, und dann wurden jetzt auch noch auf einer speziellen EP 4 Songs in The Key of Life veröffentlicht, aus dem Archiv geholt, die damals während der Sessions auch entstanden sind und nicht auf das Album am Ende kamen. Diese Songs wurden neu abgemischt und zwar interessanterweise von genau den Toningenieuren, die auch damals schon für den Mix von Songs in the Key of Life verantwortlich waren. Auch das ist irgendwie eine schöne Geschichte, finde ich. Einen dieser 4 neuen Songs haben wir gerade gehört. It's Easier, Stevie Wonder. Diese Songs dürfte er wahrscheinlich auch während seiner Tournee aufführen. Zu diesen 4 Songs gehört uns einer, den, ja, der ein oder andere vielleicht schon mal gehört und gesehen hat, denn es gibt einen legendären Mitschnitt von Stevie Wonder und seiner Band im Musikladen Radio Bremen, aufgenommen am 23. Januar 1974, war er hier in der Stadt. Und ich habe mir das Ganze neulich nochmal angeschaut und einer der Songs, die er damals gespielt hat, das ist einer der 4, die jetzt veröffentlicht wurden. Also offenbar hatte er 1974 schon die Idee, nicht nur für diesen Song, sondern hat ihn auch live gespielt. I Can See the Sun in Late December, auch der ist auf dieser neuen EP. Ich spiele aber jetzt noch einen anderen, My Life Story of Love. Hier ist nochmal Stevie Wonder.

Diese Band kennen die allermeisten wahrscheinlich wegen ihres großen Hits Couldn't Get It Right. 1976 war das ein Erfolg für die Climax Blues Band, britische Blues-Rock-Band. Ja, und diese Nummer, die wir gerade gehört haben, die hätte eigentlich auch 3 Jahre später auch ein großer Hit werden müssen, finde ich jedenfalls. Aber merkwürdigerweise wurde dieser Song Summer Rain überhaupt nicht als Single veröffentlicht, sondern gibt es nur nach wie vor als Albumtrack auf ihrem Album Real to Real, die Climax Blues Band. Fans der Climax Blues Band erinnern sich vielleicht noch an ihren Auftritt im WDR Rockpalast, also davon gab es einige, aber ich meine jetzt den im September 1983 auf einem Gutshof in der Nähe von Unna in NRW, damals mitgeschnitten zusammen mit Bryan Adams und den großartigen Bands Neue Heimat und Herne 3. Dieses Konzert Highlight gibt es demnächst dann auch für alle Fans auf CD und DVD. Endlich nach all den Jahrzehnten rechtzeitig zum Vorweihnachtsgeschäft. Und wo wir schon beim Thema Rockpalast und dem Jahr 1983 sind, kann ich mich noch sehr gut erinnern, auch einen Auftritt im Rahmen dieser tollen WDR-Live-Konzertreihe von Kevin Rowland und seiner fantastischen Band Dexys Midnight Runners. Damals war ich ein großer Fan von den Dexys, schon ihre Single Gino, das war für mich 1980 so der Beginn meiner persönlichen New Wave-Zeit. Und natürlich habe ich mir ihr Debütalbum Searching for the Young Soul Rebels auch gekauft. Diese tolle Mischung zwischen Soul und keltischer Folkmusik mit Bläsern und Streichern. Und umso schöner und erfreulicher, dass es die Band und Kevin immer noch gibt. 72 ist er mittlerweile. Das neue Album der Dexys heißt Love. Kein origineller Titel, zugegebenermaßen. Aber wenn man weiß, dass Kevin Rowland ein ganzes Leben lang mit psychischen Problemen zu tun hatte, dass er ein sehr gestörtes Verhältnis zu seinem Vater hatte und unter dem Imposter-Syndrom immer gelitten hat. Also das ist jemand, der, obwohl er erwiesenermaßen objektiv ganz viel kann, trotzdem immer mit massiven Selbstzweifeln zu kämpfen hatte. So bekommt dieser Albumtitel dann doch nochmal eine etwas andere Bedeutung. Hier ist also wieder Dexys Midnight Runners im Beat Club. 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
1: Und einem Mann gleich, der mit sage und schreibe 77 nochmal ein Soloalbum vorgelegt hat, kein ganz Unbekannter, nämlich Roger Taylor. Der war mal Drummer bei einer Band namens Queen. Das Ganze dann gleich bei mir. Ich bin Lutz Hanka, wünsche Ihnen weiterhin schönen Abend.

Dass eine Band aus 4 Mitgliedern besteht, ist, weiß Gott, keine außergewöhnliche Geschichte. Davon gab es einige. Aber dass alle 4 Bandmitglieder zum Stift griffen, wenn es um das Songwriting ging, das war, weiß Gott, nicht alltäglich. Und die Rocklegenden Queen, die waren genau dafür so eine Art Musterbeispiel, denn alle 4 Musiker haben im Laufe der Jahrzehnte wichtige Stücke für die Band geschrieben. Auch der Drummer Roger Taylor, das war eben ein Stück von ihm vom Album News of the World 1977, Fight from the Inside. Und der Titel lässt schon ahnen, dass Roger ein bisschen mehr Unabhängigkeit wollte und sich kreativ stärker austoben. Und das tut er bis heute. Mittlerweile ist er 77 Jahre jung und hat ein neues Soloalbum veröffentlicht, dessen Titel im Grunde für sich spricht. So sagt er selber, Violence Insane in a Beautiful World heißt dieses 7. Soloalbum. Und Roger sagt dazu, es gibt gerade so viel Gewalt auf der Welt, Kriege und das alles. Und trotzdem ist es ja eine schöne Welt. Ich will einfach nur sagen, macht sie nicht kaputt. Oder wie er gleich singen wird, don't fuck it up. Hier ist Roger Taylor also mit Vogelzwitschern, harmonischem Piano und einem südafrikanischen Chor. Beautiful World, Roger Taylor.

1987 war für mich ein ganz besonderes Jahr, ein bahnbrechendes, weichenstellendes Jahr. Da wurde nämlich aus dem gelangweilten Rechtsreferendar Lutz Hanka ja ein ziemlich begeisterter Musikredakteur beim ersten Privatsender in Niedersachsen. Ja, und das Radio und ich, das ist ja eine Verbindung, die bis heute andauert und mein größtes Geschenk war in meinem Leben. Und insofern haben natürlich die Songs aus diesem Jahr für mich auch heute immer noch einen ganz besonderen Sound. Und dazu gehört auch ein Stück, das wir damals ganz besonders oft auch gespielt und eingesetzt haben auf unseren Playlists. Und zwar Paper in Fire, gerade gehört von John Mellencamp mit Geige und Akkordeon. Ganz wunderbarem Groove und klingt immer noch sehr frisch. Und rausgesucht habe ich jetzt nicht, weil ich das so toll finde. Also das auch, aber vor allem, weil John Mellencamp diese Woche 75 Jahre jung geworden ist. Und noch ein Geburtstagskind am Schluss der Sendung. Heute am 11. Oktober. 80. Geburtstag von Daryl Hall. Das ist mal eine Marke. Mit seinem Freund und Kollegen John Oates hatte er ja vor allem in der ersten Hälfte der 80er quasi einen Hit nach dem anderen. Später hat er auch tolle Soloplatten gemacht. Er ist so eine Art Meister des Blue-Eyed Soul. Und in den 2000er Jahren hat er in seinem Home-Studio in der Nähe von New York für spektakuläre Konzerte gesorgt, die dann zuerst im Internet und später auch im Fernsehen übertragen wurden, in der Reihe Live from Daryl's House. Mit wechselnden Gästen hat er ja verschiedene Songs immer wieder eingespielt und zu den Songs, die am häufigsten gelaufen sind, die alle spielen wollten, das war I Can't Go For That. Leider gibt es diese Live from Daryl's House Aufnahmen nicht zu streamen und auch nicht zu spielen in der Sendung. Aber es gibt eine Live-Aufnahme, die habe ich gefunden, die ähnelt diesen Live-Geschichten aus seinem Studio am allermeisten, aufgenommen in einem Club in Los Angeles namens Troubadour mit intimer Club-Atmosphäre, sehr funky, sehr gut abgemischt und die Energie, die kann man hier wunderbar raushören. Also heute wird er 80, hier ist Daryl Hall und I Can't Go For That im Beat Club auf Bremen 1.

Wie cool ist das denn? Daryl Hall, heute 80 und der nächste Geburtstag winkt schon um die Ecke. Paul Simon wird übermorgen 85, das dann Thema. Am kommenden Sonntag im nächsten Beat Club. Gleich geht's weiter mit Michelle Brückner hier auf Bremen 1. Viel Spaß mit ihr. Ich bin Lutz Anker. Ihnen noch einen schönen Abend, schöne Woche. Bis nächsten Sonntag.

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1: Genau, nach der Festtagsausgabe am letzten Sonntag zum Tag der Deutschen Einheit, unserem tollen Deutschrock-Special mit Bernie, heute wieder eine normale Ausgabe vom Beat Club, gibt's ja eigentlich nicht. Wir haben ja immer, versuchen immer was Überraschendes zu machen, und heute haben wir so viele Geburtstagskinder, dass ich glaube ich alleine es gar nicht schaffe, die ganzen Kerzen auszublasen. Also ich brauche dringend Hilfe und freue mich deswegen, dass Sie da sind und zuhören und hoffentlich viel Spaß haben. In den nächsten 2 Stunden los geht's mit den Doors und Light My Fire. Ich bin Lutz Hanker, wünsche Ihnen allen einen schönen Abend.

Legendäres Stück von den Boomtown Rats hier im Beatclub auf Bremen 1 heute am 11. Oktober. Rat Trap, das war 1978. Der erste Song auf ihrem allerersten Album, Troop for the Tonics. Tonic for the Troops hieß es, glaube ich, ne? Und ja, gleich die Nummer 1 damals. Und ein Song, der auch vieles von dem dann losgetreten hat, was später als New Wave rund um den Erdball ging, auch wenn das Bob Geldof wahrscheinlich heute wie damals ziemlich schnurzpiep egal sein dürfte. Ein ganz besonderer Mann und ein ganz besonderer Geburtstag. 75 ist er geworden. Rocksänger auch, ja, aber vor allem auch Schauspieler und Weltverbesserer. Natürlich war er der Mann, der Live Aid organisiert hat, 1985 Millionen für Afrika gesammelt. Nicht schlecht für einen Jungen von der irischen Küste aus einem Kaff, der in Baustellen und Schlachthöfen und in Konservenfabriken die ersten Pfund verdient hat und dann später mit dem Mächtigen der Welt am Tisch gesessen hat. Sir Bob Geldof. Und 2013 hat die Band ihr erstes neues Material nach über 30 Jahren veröffentlicht. Ist auch schon wieder 13 Jahre her. Auch wenn es damals nur zwei neue Titel waren, zwei Originalsongs neben den großen Hits auf einer Greatest Hits Compilation Classic Rats Hits. Und eins dieser beiden Stücke möchte ich gerne spielen, weil es so ein bisschen auch den Bogen schließt von damals zu heute in die Jetztzeit. Ein bisschen sentimental, aber auch sehr weise geworden und eine Erinnerung an den alten Boomtown Rats Style. Hier kommen nochmal Sir Bob Geldof und die Boomtown Rats Back to Boomtown.

Ja, hier ist der Titel absolut Programm. Ein Song voller Rhythm and Blues Energie und eine großartige Nummer von P.P. Arnold. 1967 zusammen mit den Small Faces, If You Think You're Groovy. Und diese P.P. Arnold ist am Tag der Deutschen Einheit 80 Jahre alt geworden. Wir gratulieren ganz herzlich P.P. Arnold. Das war in den 60er Jahren ikonische Sängerin in Großbritannien. Viermal war sie auch im Beat Club hier bei Radio Bremen zu Gast in den 60ern. Allerdings der erste geplante Auftritt in der 20. Ausgabe des Beat Clubs im Mai 67, den hat sie leider versäumt, weil sie ihren Flieger nicht bekommen hat. Aber dann hat es ja Gott sei Dank noch ein paar Mal hingehauen. Ja, späte Würdigung für P.P. Arnold, übrigens 2019, ein sehr interessantes Album The New Adventures of P.P. Arnold mit zwei Songs, die ein gewisser Paul Weller beigesteuert hat, komponiert, und er hat auch ein bisschen Gitarre mitgespielt. Da fragt man sich natürlich erstmal, wie kommt es zu dieser Verbindung, denn Paul Weller ist ja Jahrgang 58, also der war in den 60ern noch ein Kind, aber wenn wir natürlich uns in Erinnerung rufen, die frühen Songs von The Jam und Style Council, die waren ja sehr geprägt von dieser 60s-Ära, also das war eine Heldin seiner Jugend, P.P. Arnold, die mochte er, und deswegen war es ihm eine Ehre, zwei Songs für sie zu schreiben. Und einen davon hören wir uns jetzt an hier im Beat Club zum 80. von P.P. Arnold. Ist hier nochmal mit When I Was Part of Your Picture.

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1: So sieht's aus. Und die nächste halbe Stunde gehört Sting, einem der erfolgreichsten Popstars der letzten Jahrzehnte, der ja am Anfang des Monats 75 Jahre jung geworden ist. Man muss es so sagen, denn der Mann scheint das Wort Ruhe, das scheint in seinem Wortschatz nicht vorzukommen. Der kann einfach nicht aufhören. Und angefangen hat alles natürlich mit Sting und der Band Police 1977 mit Stuart Copeland und Andy Summers. Ein neuer Sound, ein bisschen Jazz, ein bisschen Punk, ein bisschen Rock, ein bisschen Reggae und ein bisschen Jazz. Eine einzigartige Kombination. Und das war damals ihre allererste Single. Damit geht's los. Can't Stand Losing You. Ich bin Lutz Anker. Schönen Abend.

Ich bekomme immer noch Gänsehaut bei diesen wunderbaren Gesangsharmonien von Police hier im Beatclub. Eben gerade die allererste Single und das war ja eine der letzten. Ich glaube, in den USA war es sogar die allerletzte Police-Single. Für mich immer noch eins der persönlichen Lieblingsstücke vom Album Synchronicity war das Wrap Around Your Finger, The Police. Eine halbe Stunde fürs Ding zum 75. im Beatclub und nach Police natürlich ging es gleich los mit der Solokarriere von Sting. Und da muss man sagen, da hat er echt einen Traumstart hingelegt und das nicht unbedingt mit Ansage, denn er wollte erstens etwas ganz anderes natürlich machen, anderer Sound, es sollte auf keinen Fall so klingen wie bei The Police. Und zweitens, er holte sich ein paar Jazzmusiker zusammen und sein Prinzip war ungefähr, ich gebe euch Text, habt Melodie, harmonieren und ihr macht einfach was drauf. Dann wurde eine Woche lang geprobt und dann ging es schon auf die Bühne und dann wurde auf Barbados im Tonstudio das erste Soloalbum aufgenommen. Das hieß natürlich The Dream of the Blue Turtle mit Omar Hakim, mit Kenny Kirkland, mit Branford Marsalis am Saxophon und der glänzt auch hier auf dieser Nummer von diesem Debütalbum von Sting hier, Fortress Around Your House.

Das ist doch mal eine ausgesprochen coole Kombination, finde ich immer noch. Sting zusammen mit Eric Clapton hier, It's Probably Me. Ein Song aus dem Soundtrack des Films Lethal Weapon 3. Wahrscheinlich ein Film, der nicht so spektakulär war wie die Musik da drauf. Das war die Lead-Single 1992 damals, kurz vor Erscheinen seines Soloalbums Ten Summoner's Tales. Da gibt es diesen Song auch drauf, aber da ist er dann ohne Eric Clapton. Ja, und apropos Kino und Film, das ist ja eine Beziehung, die man durchaus auch mal erwähnen kann. Also Sting hat ja immer auch mit der Leinwand geflirtet, nicht nur, weil seine Songs und Arrangements oft kinematische Qualitäten hatte, sondern weil er gerne natürlich auch selber mal aufgetreten ist. Als Schauspieler im Wüstenplaneten war er zum Beispiel zu sehen. Oder auch, meine Empfehlung immer, unbedingt mal angucken, Stormy Monday, ein Film von Mike Figgis aus dem Jahre 1988, ein sehr spannender Thriller. Da spielt er so einen Nachtclubbesitzer, der sich mit der örtlichen Mafia anlegt und das Ganze spielt im Nordosten Englands in Newcastle. Toller Film von und mit Sting, Stormy Monday, ja, zum 75. hier im Beat Club jetzt. Einer der schönsten, der allerschönsten Sting-Songs, der erschien auf seinem zweiten Soloalbum Nothing Like the Sun, Fragile nämlich, aber hier jetzt in einer wirklich spektakulären und besonderen Live-Version, aufgenommen und eingespielt 2001 in Italien auf seinem Gut Il Palagio. Da hatte Sting damals 200 Fans und Freunde zu einem intimen Konzert eingeladen. Das Ganze sollte mitgeschnitten und gefilmt werden. Ja, nichts ahnt natürlich, dass dieser Tag in die Weltgeschichte eingehen würde, denn es war der 11. September 2001. Für mich nach wie vor immer noch ein Wunder, dass dieses Konzert überhaupt stattgefunden hat. Normalerweise hätte man das eigentlich absagen müssen, aber alle haben sich zusammengesteckt und gesagt, wir wollen es trotzdem machen. Natürlich klang dann alles ganz anders, als es hätte klingen sollen. Und das macht natürlich auch dann das Flair auf aus dieser Aufnahme. Man kann das Ganze auch nochmal auf DVD anschauen. Als Film gibt es auch dieses Konzert und auch das, was an diesem Tag geschah, und natürlich jetzt auch die Aufnahme von Fragile, 11. September 2001, Sting at Il Palagio.

Fünf Alben haben das Police gemacht zwischen 78 und 83 und das war trotz der vielen Hits der Band mal ein Song, den man vielleicht nicht so häufig im Radio hört, der aber auch, finde ich, ganz toll immer noch ist. It's Alright For You vom Album Regatta des Blancs. Zum 75. von Sting, der alles andere als museumsreif ist, der einfach nicht aufhören kann und trotzdem war er nachts im Museum zu bewundern. Anfang des Jahres hat er ein tolles Konzert gegeben im Amsterdamer Rijksmuseum. Ein Konzert, das mittlerweile auch auf CD und Vinyl erschienen ist, The Night Watch. Und aus diesem Konzert jetzt zum Schluss dieser ganz besonderen halben Stunde noch ein ganz besonderer Song für eine ganz besondere Frau, für Trudy Styler, die Frau seines Lebens. Für sie hat er dieses Stück geschrieben. Und das hören wir jetzt. Every little thing she does is magic. Hier ist nochmal Sting live auf Bremen 1.

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1: Es geschehen noch Zeichen und Wunder. Da warten seine Fans schon seit gefühlt 10 Jahren, glaube ich, mittlerweile auf das immer wieder angekündigte neue Album. Und dann öffnet er plötzlich sein musikalisches Archiv und veröffentlicht 4 Songs, die vor 50 Jahren entstanden sind und nie veröffentlicht wurden. Die Rede ist von Stevie Wonder. Und 2 dieser 9 alten Songs gibt's gleich bei mir. Ich bin Lutz Hanker, wünsche Ihnen weiterhin viel Spaß.

Das sind wahre Festwochen, gerade für alle Stevie Wonder Fans. Wir haben ja hier im Beat Club vor gar nicht so langer Zeit, im September war es, in unserem 1976er Special Jahr nochmal das Meilenstein-Album von ihm, Songs in the Key of Life, gewürdigt, 50 Jahre. Und auch Bernie hat ja in seiner tollen Reihe die größten Alben aller Zeiten nochmal dieses Album vorgestellt und auch gewürdigt. Ja, und dann plötzlich war die Rede davon, dass Stevie die Songs und das Album selber nochmal live auf der Bühne feiert. Und zwar nicht irgendwo, sondern auch mit zwei Konzerten in Deutschland, nämlich Hannover und Köln Ende des Monats. Ja, und dann wurden jetzt auch noch auf einer speziellen EP 4 Songs in The Key of Life veröffentlicht, aus dem Archiv geholt, die damals während der Sessions auch entstanden sind und nicht auf das Album am Ende kamen. Diese Songs wurden neu abgemischt, und zwar interessanterweise von genau den Toningenieuren, die auch damals schon für den Mix von Songs in the Key of Life verantwortlich waren. Auch das irgendwie eine schöne Geschichte, finde ich. Einen dieser 4 neuen Songs haben wir gerade gehört. It's Easier, Stevie Wonder. Diese Songs dürfte er wahrscheinlich auch während seiner Tournee aufführen. Zu diesen 4 Songs gehört übrigens einer, den, ja, der ein oder andere vielleicht schon mal gehört und gesehen hat, denn es gibt einen legendären Mitschnitt von Stevie Wonder und seiner Band im Musikladen Radio Bremen, aufgenommen am 23. Januar 1974, war er hier in der Stadt. Und ich habe mir das Ganze neulich nochmal angeschaut, und einer der Songs, die er damals gespielt hat, das ist einer der 4, die jetzt veröffentlicht wurden. Also offenbar hatte er 1974 schon die Idee, nicht nur für diesen Song, sondern hat ihn auch live gespielt. I Can See the Sun in Late December, auch der ist auf dieser neuen EP. Ich spiele aber jetzt noch einen anderen, My Life Story of Love. Hier ist nochmal Stevie Wonder.

Diese Band kennen die allermeisten wahrscheinlich wegen ihres großen Hits Couldn't Get It Right. 1976 war das ein Erfolg für die Climax Blues Band, britische Blues-Rock-Band. Ja, und diese Nummer, die wir gerade gehört haben, die hätte eigentlich auch 3 Jahre später auch ein großer Hit werden müssen, finde ich jedenfalls. Aber merkwürdigerweise wurde dieser Song Summer Rain überhaupt nicht als Single veröffentlicht, sondern gibt's nur nach wie vor als Albumtrack auf ihrem Album Real to Real, die Climax Blues Band. Fans der Climax Blues Band erinnern sich vielleicht noch an ihren Auftritt im WDR Rockpalast, also davon gab es einige, aber ich meine jetzt den im September 1983 auf einem Gutshof in der Nähe von Unna in NRW, damals mitgeschnitten zusammen mit Bryan Adams und den großartigen Bands Neue Heimat und Herne 3. Dieses Konzerts-Highlight gibt es demnächst dann auch für alle Fans auf CD und DVD. Endlich nach all den Jahrzehnten rechtzeitig zum Vorweihnachtsgeschäft. Und wo wir schon beim Thema Rockpalast und dem Jahr 1983 sind, kann ich mich noch sehr gut erinnern, auch einen Auftritt im Rahmen dieser tollen WDR-Live-Konzertreihe von Kevin Rowland und seiner fantastischen Band Dexys Midnight Runners. Damals war ich ein großer Fan von den Dexys, schon ihre Single Gino. Das war für mich 1980 so der Beginn meiner persönlichen New Wave-Zeit. Und natürlich habe ich mir ihr Debütalbum Searching for the Young Soul Rebels auch gekauft. Diese tolle Mischung zwischen Soul und keltischer Folkmusik mit Bläsern und Streichern. Und umso schöner und erfreulicher, dass es die Band und Kevin immer noch gibt. 72 ist er mittlerweile. Das neue Album der Dexys heißt Love. Kein origineller Titel, zugegebenermaßen. Aber wenn man weiß, dass Kevin Rowland ein ganzes Leben lang mit psychischen Problemen zu tun hatte, dass er ein sehr gestörtes Verhältnis zu seinem Vater hatte und unter dem Imposter-Syndrom immer gelitten hat. Also das ist jemand, der, obwohl er erwiesenermaßen objektiv ganz viel kann, trotzdem immer mit massiven Selbstzweifeln zu kämpfen hatte. So bekommt dieser Albumtitel dann doch nochmal eine etwas andere Bedeutung. Hier ist also wieder Dexys Midnight Runners im Beat Club You've Got the Love.

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1: Und einem Mann gleich, der mit sage und schreibe 77 nochmal ein Soloalbum vorgelegt hat, kein ganz Unbekannter, nämlich Roger Taylor. Der war mal Drummer bei einer Band namens Queen. Das Ganze dann gleich bei mir. Ich bin Lutz Hanka, wünsche Ihnen weiterhin schönen Abend.

Dass eine Band aus vier Mitgliedern besteht, ist, weiß Gott, keine außergewöhnliche Geschichte. Davon gab es einige. Aber dass alle vier Bandmitglieder zum Stift griffen, wenn es um das Songwriting ging, das war, weiß Gott, nicht alltäglich. Und die Rocklegenden Queen, die waren genau dafür so eine Art Musterbeispiel, denn alle vier Musiker haben im Laufe der Jahrzehnte wichtige Stücke für die Band geschrieben. Auch der Drummer Roger Taylor, das war eben ein Stück von ihm vom Album News of the World 1977, Fight from the Inside. Und der Titel lässt schon ahnen, dass Roger ein bisschen mehr Unabhängigkeit wollte und sich kreativ stärker austoben. Und das tut er bis heute. Mittlerweile ist er 77 Jahre jung und hat ein neues Soloalbum veröffentlicht, dessen Titel im Grunde für sich spricht. So sagt er selber, Violence Insane in a Beautiful World heißt dieses siebte Soloalbum. Und Roger sagt dazu, es gibt gerade so viel Gewalt auf der Welt, Kriege und das alles. Und trotzdem ist es ja eine schöne Welt. Ich will einfach nur sagen, macht sie nicht kaputt. Oder wie er gleich singen wird, don't fuck it up. Hier ist Roger Taylor also mit Vogelzwitschern, harmonischem Piano und einem südafrikanischen Chor. Beautiful World, Roger Taylor.

1987 war für mich ein ganz besonderes Jahr, ein bahnbrechendes, weichenstellendes Jahr. Da wurde nämlich aus dem gelangweilten Rechtsreferendar Lutz Hanka ja ein ziemlich begeisterter Musikredakteur beim ersten Privatsender in Niedersachsen. Ja, und das Radio und ich, das ist ja eine Verbindung, die bis heute andauert und mein größtes Geschenk war in meinem Leben. Und insofern haben natürlich die Songs aus diesem Jahr für mich auch heute immer noch einen ganz besonderen Sound. Und dazu gehört auch ein Stück, das wir damals ganz besonders oft auch gespielt und eingesetzt haben auf unseren Playlists. Und zwar Paper in Fire, gerade gehört von John Mellencamp mit Geige und Akkordeon. Ganz wunderbarem Groove und klingt immer noch sehr frisch. Und rausgesucht habe ich jetzt nicht, weil ich das so toll finde. Also das auch, aber vor allem, weil John Mellencamp diese Woche 75 Jahre jung geworden ist. Und noch ein Geburtstagskind am Schluss der Sendung. Heute am 11. Oktober. 80. Geburtstag von Daryl Hall. Das ist mal eine Marke. Mit seinem Freund und Kollegen John Oates hatte er ja vor allem in der ersten Hälfte der 80er quasi einen Hit nach dem anderen. Später hat er auch tolle Soloplatten gemacht. Er ist so eine Art Meister des Blue-Eyed Soul. Und in den 2000er Jahren hat er in seinem Home-Studio in der Nähe von New York für spektakuläre Konzerte gesorgt, die dann zuerst im Internet und später auch im Fernsehen übertragen wurden, in der Reihe Live from Daryl's House. Mit wechselnden Gästen hat er ja verschiedene Songs immer wieder eingespielt und zu den Songs, die am häufigsten gelaufen sind, die alle spielen wollten, das war I Can't Go For That. Leider gibt es diese Live from Daryl's House Aufnahmen nicht zu streamen und auch nicht zu spielen in der Sendung. Aber es gibt eine Live-Aufnahme, die habe ich gefunden, die ähnelt diesen Live-Geschichten aus seinem Studio am allermeisten, aufgenommen in einem Club in Los Angeles namens Troubadour mit intimer Club-Atmosphäre, sehr funky, sehr gut abgemischt und die Energie, die kann man hier wunderbar raushören. Also heute wird er 80, hier ist Daryl Hall. I Can't Go For That im Beat Club auf Bremen 1.

Wie cool ist das denn? Daryl Hall, heute 80 und der nächste Geburtstag winkt schon um die Ecke. Paul Simon wird übermorgen 85, das dann Thema. Am kommenden Sonntag im nächsten Beatclub. Gleich geht's weiter mit Michelle Brückner hier auf Bremen 1. Viel Spaß mit ihr. Ich bin Lutz Anker. Ihnen noch einen schönen Abend, schöne Woche. Bis nächsten Sonntag.

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1: Genau, nach der Festtagsausgabe am letzten Sonntag zum Tag der Deutschen Einheit, unserem tollen Deutschrock-Special mit Bernie, heute wieder eine normale Ausgabe vom Beat Club gibt's ja eigentlich nicht. Wir haben ja immer, versuchen immer was Überraschendes zu machen und heute haben wir so viele Geburtstagskinder, dass ich glaube ich alleine es gar nicht schaffe, die ganzen Kerzen auszublasen. Also ich brauche dringend Hilfe und freue mich deswegen, dass Sie da sind und zuhören und hoffentlich viel Spaß haben. In den nächsten zwei Stunden los geht's mit den Doors und Light My Fire. Ich bin Lutz Hanker, wünsche Ihnen allen einen schönen Abend.

Legendäres Stück von den Boomtown Rats hier im Beatclub auf Bremen 1 heute am 11. Oktober. Rat Trap, das war 1978. Der erste Song auf ihrem allerersten Album, Troop for the Tonics. Andersrum, Tonic for the Troops hieß es, glaube ich. Ne? Und ja, gleich die Nummer 1 damals. Und ein Song, der auch vieles von dem dann losgetreten hat, was später als New Wave rund um den Erdball ging, auch wenn das Bob Geldof wahrscheinlich heute wie damals ziemlich schnurzpiep egal sein dürfte. Ein ganz besonderer Mann und ein ganz besonderer Geburtstag. 75 ist er geworden. Rocksänger auch, ja, aber vor allem auch Schauspieler und Weltverbesserer. Natürlich war er der Mann, der Live Aid organisiert hat, 1985 Millionen für Afrika gesammelt. Nicht schlecht für einen Jungen von der irischen Küste aus einem Kaff, der in Baustellen und Schlachthöfen und in Konservenfabriken die ersten Pfund verdient hat und dann später mit dem Mächtigen der Welt am Tisch gesessen hat. Sir Bob Geldof. Und 2013 hat die Band ihr erstes neues Material nach über 30 Jahren veröffentlicht. Ist auch schon wieder 13 Jahre her. Auch wenn es damals nur zwei neue Titel waren, zwei Originalsongs neben den großen Hits auf einer Greatest Hits Compilation Classic Rats Hits. Und eins dieser beiden Stücke möchte ich gerne spielen, weil es so ein bisschen auch den Bogen schließt von damals zu heute in die Jetztzeit. Ein bisschen sentimental, aber auch sehr weise geworden und eine Erinnerung an den alten Boomtown Rats Style. Hier kommen nochmal Sir Bob Geldof und die Boomtown Rats Back to Boomtown.

Ja, hier ist der Titel absolut Programm. Ein Song voller Rhythm and Blues Energie und eine großartige Nummer von P.P. Arnold. 1967 zusammen mit den Small Faces, If You Think You're Groovy. Und diese P.P. Arnold ist am Tag der Deutschen Einheit 80 Jahre alt geworden. Wir gratulieren ganz herzlich P.P. Arnold. Das war in den 60er Jahren ikonische Sängerin in Großbritannien. Viermal war sie auch im Beatclub hier bei Radio Bremen zu Gast in den 60ern. Allerdings der erste geplante Auftritt in der 20. Ausgabe des Beatclubs im Mai 67, den hat sie leider versäumt, weil sie ihren Flieger nicht bekommen hat. Aber dann hat sie ja Gott sei Dank noch ein paar Mal hingehauen. Ja, späte Würdigung für P.P. Arnold, übrigens 2019, ein sehr interessantes Album, The New Adventures of P.P. Arnold, mit zwei Songs, die ein gewisser Paul Weller beigesteuert hat, komponiert, und er hat auch ein bisschen Gitarre mitgespielt. Da fragt man sich natürlich erstmal, wie kommt es zu dieser Verbindung, denn Paul Weller ist ja Jahrgang 58, also der war in den 60ern noch ein Kind, aber wenn wir natürlich uns in Erinnerung rufen, die frühen Songs von The Jam und Style Council, die waren ja sehr geprägt von dieser 60s-Ära, also das war eine Heldin seiner Jugend, P.P. Arnold, die mochte er, und deswegen war es ihm eine Ehre, zwei Songs für sie zu schreiben. Und einen davon hören wir uns jetzt an hier im Beatclub zum 80. von P.P. Arnold, ist hier nochmal mit When I Was Part of Your Picture.

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1: So sieht's aus. Und die nächste halbe Stunde gehört Sting, einem der erfolgreichsten Popstars der letzten Jahrzehnte, der ja am Anfang des Monats 75 Jahre jung geworden ist. Man muss es so sagen, denn der Mann scheint das Wort Ruhe, das scheint in seinem Wortschatz nicht vorzukommen. Der kann einfach nicht aufhören. Und angefangen hat alles natürlich mit Sting und der Band Police 1977 mit Stuart Copeland und Andy Summers. Ein neuer Sound, ein bisschen Jazz, ein bisschen Punk, ein bisschen Rock, ein bisschen Reggae und ein bisschen Jazz. Eine einzigartige Kombination. Und das war damals ihre allererste Single. Damit geht's los. Can't Stand Losing You. Ich bin Lutz Anker. Schönen Abend.

Ich bekomme immer noch Gänsehaut bei diesen wunderbaren Gesangsharmonien von Police hier im Beatclub. Eben gerade die allererste Single und das war ja eine der letzten. Ich glaube, in den USA war es sogar die allerletzte Police-Single. Für mich immer noch eins der persönlichen Lieblingsstücke vom Album Synchronicity war das Wrap Around Your Finger, The Police. Eine halbe Stunde fürs Ding zum 75. im Beatclub und nach Police natürlich ging es gleich los mit der Solo-Karriere von Sting. Und da muss man sagen, da hat er echt einen Traumstart hingelegt und das nicht unbedingt mit Ansagen. Er wollte erstens etwas ganz anderes natürlich machen, anderer Sound. Das sollte auf keinen Fall so klingen wie bei The Police. Und zweitens, er holte sich ein paar Jazzmusiker zusammen und sein Prinzip war ungefähr, ich gebe euch Text, hab Melodie, harmonieren und ihr macht einfach was drauf. Dann wurde eine Woche lang geprobt und dann ging es schon auf die Bühne und dann wurde auf Barbados im Tonstudio das erste Soloalbum aufgenommen. Das hieß natürlich The Dream of the Blue Turtle mit Omar Hakim, mit Kenny Kirkland, mit Branford Marsalis am Saxophon und der glänzt auch hier auf dieser Nummer von diesem Debütalbum von Sting hier, Fortress Around Your Heart.

Das ist doch mal eine ausgesprochen coole Kombination, finde ich immer noch. Sting zusammen mit Eric Clapton hier, It's Probably Me. Ein Song aus dem Soundtrack des Films Lethal Weapon 3. Wahrscheinlich ein Film, der nicht so spektakulär war wie die Musik da drauf. Das war die Lead-Single 1992 damals, kurz vor Erscheinen seines Soloalbums Ten Summoner's Tales. Da gibt es diesen Song auch drauf, aber da ist er dann ohne Eric Clapton. Ja, und apropos Kino und Film, das ist ja eine Beziehung, die man durchaus auch mal erwähnen kann. Also Sting hat ja immer auch mit der Leinwand geflirtet, nicht nur, weil seine Songs und Arrangements oft kinematische Qualitäten hatte, sondern weil er gerne natürlich auch selber mal aufgetreten ist. Als Schauspieler im Wüstenplaneten war er zum Beispiel zu sehen. Oder auch, meine Empfehlung, immer unbedingt mal angucken, Stormy Monday, ein Film von Mike Figgis aus dem Jahre 1988, ein sehr spannender Thriller. Da spielt er so einen Nachtclubbesitzer, der sich mit der örtlichen Mafia anlegt und das Ganze spielt im Nordosten Englands in Newcastle. Toller Film von und mit Sting, Stormy Monday, ja, zum 75. hier im Beat Club jetzt. Einer der schönsten, der allerschönsten Sting-Songs, der erschien auf seinem zweiten Soloalbum Nothing Like the Sun, Fragile nämlich, aber hier jetzt in einer wirklich spektakulären und besonderen Live-Version aufgenommen und eingespielt 2001.

in Italien auf seinem Gut Il Palagio. Da hatte Sting damals 200 Fans und Freunde zu einem intimen Konzert eingeladen. Das Ganze sollte mitgeschnitten und gefilmt werden. Ja, nichts ahnt natürlich, dass dieser Tag in die Weltgeschichte eingehen würde, denn es war der 11. September 2001. Für mich nach wie vor immer noch ein Wunder, dass dieses Konzert überhaupt stattgefunden hat. Normalerweise hätte man das eigentlich absagen müssen, aber alle haben sich zusammengesteckt und gesagt, wir wollen es trotzdem machen. Natürlich klang dann alles ganz anders, als es hätte klingen sollen. Und das macht natürlich auch dann das Flair auf aus dieser Aufnahme. Man kann das Ganze auch nochmal auf DVD anschauen. Als Film gibt es auch dieses Konzert und auch das, was an diesem Tag geschah, und natürlich jetzt auch die Aufnahme von Fragile, 11. September 2001, Sting at Il Palagio.

Fünf Alben haben das Police gemacht zwischen 78 und 83 und das war trotz der vielen Hits der Band mal ein Song, den man vielleicht nicht so häufig im Radio hört, der aber auch, finde ich, ganz toll immer noch ist. It's Alright For You vom Album Regatta de Blanc zum 75. von Sting, der alles andere als museumsreif ist, der einfach nicht aufhören kann und trotzdem war er nachts im Museum zu bewundern. Anfang des Jahres hat er ein tolles Konzert gegeben im Amsterdamer Rijksmuseum. Ein Konzert, das mittlerweile auch auf CD und Vinyl erschienen ist, The Night Watch. Und aus diesem Konzert jetzt zum Schluss dieser ganz besonderen halben Stunde noch ein ganz besonderer Song für eine ganz besondere Frau, für Trudy Styler, die Frau seines Lebens. Für sie hat er dieses Stück geschrieben. Und das hören wir jetzt. Every little thing she does is magic. Hier ist nochmal Sting live auf Bremen 1.

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1: Es geschehen noch Zeichen und Wunder. Da warten seine Fans schon seit gefühlt 10 Jahren, glaube ich, mittlerweile auf das immer wieder angekündigte neue Album. Und dann öffnet er plötzlich sein musikalisches Archiv und veröffentlicht 4 Songs, die vor 50 Jahren entstanden sind und nie veröffentlicht wurden. Die Rede ist von Stevie Wonder. Und 2 dieser 9 alten Songs gibt's gleich bei mir. Ich bin Lutz Hanker, wünsche Ihnen weiterhin viel Spaß.

Das sind wahre Festwochen, gerade für alle Stevie Wonder-Fans. Wir haben ja hier im Beat Club vor gar nicht so langer Zeit, im September war es, in unserem 1976er-Special-Jahr nochmal das Meilenstein-Album von ihm, Songs in the Key of Life, gewürdigt, 50 Jahre. Und auch Bernie hat ja in seiner tollen Reihe, die größten Alben aller Zeiten, nochmal dieses Album vorgestellt und auch gewürdigt. Ja, und dann plötzlich war die Rede davon, dass Stevie die Songs und das Album selber nochmal live auf der Bühne feiert. Und zwar nicht irgendwo, sondern auch mit zwei Konzerten in Deutschland, nämlich Hannover und Köln Ende des Monats. Ja, und dann wurden jetzt auch noch auf einer speziellen EP 4 Songs in The Key of Life veröffentlicht, aus dem Archiv geholt, die damals während der Sessions auch entstanden sind und nicht auf das Album am Ende kamen. Diese Songs wurden neu abgemischt, und zwar interessanterweise von genau den Toningenieuren, die auch damals schon für den Mix von Songs in the Key of Life verantwortlich waren. Auch das ist irgendwie eine schöne Geschichte, finde ich. Einen dieser 4 neuen Songs haben wir gerade gehört. It's Easier, Stevie Wonder. Diese Songs dürfte er wahrscheinlich auch während seiner Tournee aufführen. Zu diesen 4 Songs gehört übrigens einer, den, ja, der ein oder andere vielleicht schon mal gehört und gesehen hat, denn es gibt einen legendären Mitschnitt von Stevie Wonder und seiner Band im Musikladen Radio Bremen, aufgenommen am 23. Januar 1974, war er hier in der Stadt. Und ich habe mir das Ganze neulich nochmal angeschaut, und einer der Songs, die er damals gespielt hat, das ist einer der 4, die jetzt veröffentlicht wurden. Also offenbar hatte er 1974 schon die Idee, nicht nur für diesen Song, sondern hat ihn auch live gespielt. I Can See the Sun in Late December, auch der ist auf dieser neuen EP. Ich spiele aber jetzt noch einen anderen, My Life Story of Love. Hier ist nochmal Stevie Wonder.

Diese Band kennen die allermeisten wahrscheinlich wegen ihres großen Hits. Couldn't Get It Right, 1976 war das ein Erfolg für die Climax Blues Band, britische Bluesrock Band. Ja, und diese Nummer, die wir gerade gehört haben, die hätte eigentlich auch 3 Jahre später auch ein großer Hit werden müssen, finde ich jedenfalls. Aber merkwürdigerweise wurde dieser Song Summer Rain überhaupt nicht als Single veröffentlicht, sondern gibt's nur nach wie vor als Albumtrack auf ihrem Album Real to Real, die Climax Blues Band. Fans der Climax Blues Band erinnern sich vielleicht noch an ihren Auftritt im WDR Rockpalast, also davon gab es einige, aber ich meine jetzt den im September 1983 auf einem Gutshof in der Nähe von Unna in NRW, damals mitgeschnitten zusammen mit Bryan Adams und den großartigen Bands Neue Heimat und Herne 3. Dieses Konzert-Highlight gibt es demnächst dann auch für alle Fans auf CD und DVD. Endlich nach all den Jahrzehnten rechtzeitig zum Vorweihnachtsgeschäft. Und wo wir schon beim Thema Rockpalast und dem Jahr 1983 sind, kann ich mich noch sehr gut erinnern, auch einen Auftritt im Rahmen dieser tollen WDR-Live-Konzertreihe von Kevin Rowland und seiner fantastischen Band Dexys Midnight Runners. Damals war ich ein großer Fan von den Dexys. Schon ihre Single Gino, das war für mich 1980 so der Beginn meiner persönlichen New Wave-Zeit. Und natürlich habe ich mir ihr Debütalbum Searching for the Young Soul Rebels auch gekauft. Diese tolle Mischung zwischen Soul und keltischer Folkmusik mit Bläsern und Streichern. Und umso schöner und erfreulicher, dass es die Band und Kevin immer noch gibt. 72 ist er mittlerweile. Das neue Album der Dexys heißt Love. Kein origineller Titel, zugegebenermaßen. Aber wenn man weiß, dass Kevin Rowland ein ganzes Leben lang mit psychischen Problemen zu tun hatte, dass er ein sehr gestörtes Verhältnis zu seinem Vater hatte und unter dem Imposter-Syndrom immer gelitten hat. Also das ist jemand, der, obwohl er erwiesenermaßen objektiv ganz viel kann, trotzdem immer mit massiven Selbstzweifeln zu kämpfen hatte. So bekommt dieser Albumtitel dann doch nochmal eine etwas andere Bedeutung. Hier ist also wieder Dexys Midnight Runners im Beat Club. You've Got the Love.

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1: Und einem Mann gleich, der mit sage und schreibe 77 nochmal ein Soloalbum vorgelegt hat, kein ganz Unbekannter, nämlich Roger Taylor. Der war mal Drummer bei einer Band namens Queen. Das Ganze dann gleich bei mir. Ich bin Lutz Hanka, wünsche Ihnen weiterhin schönen Abend.

Dass eine Band aus vier Mitgliedern besteht, ist, weiß Gott, keine außergewöhnliche Geschichte. Davon gab es einige. Aber dass alle vier Bandmitglieder zum Stift griffen, wenn es um das Songwriting ging, das war, weiß Gott, nicht alltäglich. Und ja, die Rocklegenden Queen, die waren genau dafür so eine Art Musterbeispiel, denn alle vier Musiker haben im Laufe der Jahrzehnte wichtige Stücke für die Band geschrieben. Auch der Drummer Roger Taylor, das war eben ein Stück von ihm vom Album News of the World 1977, Fight from the Inside. Und der Titel lässt schon ahnen, dass Roger ja ein bisschen mehr Unabhängigkeit wollte und sich kreativ stärker austoben. Und das tut er bis heute. Mittlerweile ist er 77 Jahre jung und hat ein neues Soloalbum veröffentlicht, dessen Titel im Grunde für sich spricht. So sagt er selber, Violence Insane in a Beautiful World heißt dieses siebte Soloalbum. Und Roger sagt dazu, es gibt gerade so viel Gewalt auf der Welt, Kriege und das alles. Und trotzdem ist es ja eine schöne Welt. Ich will einfach nur sagen, macht sie nicht kaputt. Oder wie er gleich singen wird, don't fuck it up. Hier ist Roger Taylor also mit Vogelzwitschern, harmonischem Piano und einem südafrikanischen Chor. Beautiful World, Roger Taylor.

1987 war für mich ein ganz besonderes Jahr, ein bahnbrechendes, weichenstellendes Jahr. Da wurde nämlich aus dem gelangweilten Rechtsreferendar Lutz Hanka ja ein ziemlich begeisterter Musikredakteur beim ersten Privatsender in Niedersachsen. Ja, und das Radio und ich, das ist ja eine Verbindung, die bis heute andauert und mein größtes Geschenk war in meinem Leben. Und insofern haben natürlich die Songs aus diesem Jahr für mich auch heute immer noch einen ganz besonderen Sound. Und dazu gehört auch ein Stück, das wir damals ganz besonders oft auch gespielt und eingesetzt haben auf unseren Playlists. Und zwar Paper in Fire, gerade gehört von John Mellencamp mit Geige und Akkordeon. Ganz wunderbarem Groove und klingt immer noch sehr frisch. Und rausgesucht habe ich jetzt nicht, weil ich das so toll finde. Also das auch, aber vor allem, weil John Mellencamp diese Woche 75 Jahre jung geworden ist. Und noch ein Geburtstagskind am Schluss der Sendung. Heute am 11. Oktober, 80. Geburtstag von Daryl Hall. Das ist mal eine Marke. Mit seinem Freund und Kollegen John Oates hatte er ja vor allem in der ersten Hälfte der 80er quasi einen Hit nach dem anderen. Später hat er auch tolle Soloplatten gemacht. Er ist so eine Art Meister des Blue-Eyed Soul. Und in den 2000er Jahren hat er in seinem Home-Studio in der Nähe von New York für spektakuläre Konzerte gesorgt, die dann zuerst im Internet und später auch im Fernsehen übertragen wurden, in der Reihe Live from Daryl's House. Mit wechselnden Gästen hat er ja verschiedene Songs immer wieder eingespielt und zu den Songs, die am häufigsten gelaufen sind, die alle spielen wollten, das war I Can't Go For That. Leider gibt es diese Live from Daryl's House Aufnahmen nicht zu streamen und auch nicht zu spielen in der Sendung, aber es gibt eine Live-Aufnahme, die habe ich gefunden, die ähnelt diesen Live-Geschichten aus seinem Studio am allermeisten, aufgenommen in einem Club in Los Angeles namens Troubadour mit intimer Club-Atmosphäre, sehr funky, sehr gut abgemischt und die Energie, die kann man hier wunderbar raushören. Also heute wird er 80, hier ist Daryl Hall und I Can't Go For That im Beat Club auf Bremen 1.

Wie cool ist das denn? Daryl Hall, heute 80 und der nächste Geburtstag winkt schon um die Ecke. Paul Simon wird übermorgen 85, das dann Thema. Am kommenden Sonntag im nächsten Beat Club. Gleich geht's weiter mit Michelle Brückner hier auf Bremen 1. Viel Spaß mit ihr. Ich bin Lutz Anker. Ihnen noch einen schönen Abend, schöne Woche. Bis nächsten Sonntag.

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1: Genau, nach der Festtagsausgabe am letzten Sonntag zum Tag der Deutschen Einheit, unserem tollen Deutschrock-Special mit Bernie, heute wieder eine normale Ausgabe vom Beat Club, gibt's ja eigentlich nicht. Wir haben ja immer, versuchen immer was Überraschendes zu machen, und heute haben wir so viele Geburtstagskinder, dass ich glaube ich alleine es gar nicht schaffe, die ganzen Kerzen auszublasen. Also ich brauche dringend Hilfe und freue mich deswegen, dass Sie da sind und zuhören und hoffentlich viel Spaß haben. In den nächsten 2 Stunden los geht's mit den Doors und Light My Fire. Ich bin Lutz Hanker, wünsche Ihnen allen einen schönen Abend.

Legendäres Stück von den Boomtown Rats hier im Beat Club auf Bremen 1 heute am 11. Oktober. Rat Trap, das war 1978. Der erste Song auf ihrem allerersten Album, Troop for the Tonics. Nee, andersrum, Tonic for the Troops hieß es, glaube ich. Ne? Und ja, gleich die Nummer 1 damals. Und ein Song, der auch vieles von dem dann losgetreten hat, was später als New Wave rund um den Erdball ging, auch wenn das Bob Geldof wahrscheinlich heute wie damals ziemlich schnurzpiep egal sein dürfte. Ein ganz besonderer Mann und ein ganz besonderer Geburtstag. 75 ist er geworden. Rocksänger auch, ja, aber vor allem auch Schauspieler und Weltverbesserer. Natürlich war er der Mann, der Live Aid organisiert hat, 1985 Millionen für Afrika gesammelt. Nicht schlecht für einen Jungen von der irischen Küste aus einem Kaff, der in Baustellen und Schlachthöfen und in Konservenfabriken die ersten Pfund verdient hat und dann später mit den Mächtigen der Welt am Tisch gesessen hat. Sir Bob Geldof. Und 2013 hat die Band ihr erstes neues Material nach über 30 Jahren veröffentlicht. Ist auch schon wieder 13 Jahre her. Auch wenn es damals nur zwei neue Titel waren, zwei Originalsongs neben den großen Hits auf einer Greatest Hits Compilation Classic Rats Hits. Und eins dieser beiden Stücke möchte ich gerne spielen, weil es so ein bisschen auch den Bogen schließt von damals zu heute in die Jetztzeit. Ein bisschen sentimental, aber auch sehr weise geworden und eine Erinnerung an den alten Boomtown Rats Style. Hier kommen nochmal Sir Bob Geldof und die Boomtown Rats Back to Boomtown.

Ja, hier ist der Titel absolut Programm. Ein Song voller Rhythm and Blues Energie und eine großartige Nummer von P.P. Arnold. 1967 zusammen mit den Small Faces, If You Think You're Groovy. Und dieser P.P. Arnold ist am Tag der Deutschen Einheit 80 Jahre alt geworden. Wir gratulieren ganz herzlich P.P. Arnold. Das war in den 60er Jahren ikonische Sängerin in Großbritannien. Viermal war sie auch im Beatclub hier bei Radio Bremen zu Gast in den 60ern. Allerdings der erste geplante Auftritt in der 20. Ausgabe des Beatclubs im Mai 67, den hat sie leider versäumt, weil sie ihren Flieger nicht bekommen hat. Aber dann hat sie ja Gott sei Dank noch ein paar Mal hingehauen. Ja, späte Würdigung für P.P. Arnold, übrigens 2019. Ein sehr interessantes Album, The New Adventures of P.P. Arnold, mit zwei Songs, die ein gewisser Paul Weller beigesteuert hat, komponiert, und er hat auch ein bisschen Gitarre mitgespielt. Da fragt man sich natürlich erstmal, wie kommt es zu dieser Verbindung, denn Paul Weller ist ja Jahrgang 58, also der war in den 60ern noch ein Kind, aber wenn wir natürlich uns in Erinnerung rufen, die frühen Songs von The Jam und Style Council, die waren ja sehr geprägt von dieser 60s-Ära. Also das war eine Heldin seiner Jugend, P.P. Arnold, die mochte er, und deswegen war es ihm eine Ehre, zwei Songs für sie zu schreiben. Und einen davon hören wir uns jetzt an hier im Beatclub zum 80. von P.P. Arnold. Ist hier nochmal mit When I Was Part of Your Picture.

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1: So sieht's aus. Und die nächste halbe Stunde gehört Sting, einem der erfolgreichsten Popstars der letzten Jahrzehnte, der ja am Anfang des Monats 75 Jahre jung geworden ist. Man muss es so sagen, denn der Mann scheint das Wort Ruhe, das scheint in seinem Wortschatz nicht vorzukommen. Der kann einfach nicht aufhören. Und angefangen hat alles natürlich mit Sting und der Band Police 1977 mit Stuart Copeland und Andy Summers. Ein neuer Sound, ein bisschen Jazz, ein bisschen Punk, ein bisschen Rock, ein bisschen Reggae und ein bisschen Jazz. Eine einzigartige Kombination. Und das war damals ihre allererste Single. Damit geht's los. Can't Stand Losing You. Ich bin Lutz Anker. Schönen Abend.

Ich bekomme immer noch Gänsehaut bei diesen wunderbaren Gesangsharmonien von Police hier im Beatclub. Eben gerade die allererste Single und das war ja eine der letzten. Ich glaube, in den USA war es sogar die allerletzte Police-Single. Für mich immer noch eins der persönlichen Lieblingsstücke vom Album Synchronicity war das Wrap Around Your Finger, The Police. Eine halbe Stunde fürs Ding zum 75. im Beatclub und nach Police natürlich ging es gleich los mit der Solokarriere von Sting. Und da muss man sagen, da hat er echt einen Traumstart hingelegt und das nicht unbedingt mit Ansage, denn er wollte erstens etwas ganz anderes natürlich machen, anderer Sound, das sollte auf keinen Fall so klingen wie bei The Police. Und zweitens, er holte sich ein paar Jazzmusiker zusammen und sein Prinzip war ungefähr, ich gebe euch Text, habt Melodie, harmonieren und ihr macht einfach was drauf. Dann wurde eine Woche lang geprobt und dann ging es schon auf die Bühne und dann wurde auf Barbados im Tonstudio das erste Soloalbum aufgenommen. Das hieß natürlich The Dream of the Blue Turtle mit Omar Hakim, mit Kenny Kirkland, mit Branford Marsalis am Saxophon und der glänzt auch hier auf dieser Nummer von diesem Debütalbum von Sting hier, Fortress Around Your Heart.

Das ist doch mal eine ausgesprochen coole Kombination, finde ich immer noch. Sting zusammen mit Eric Clapton hier, It's Probably Me. Ein Song aus dem Soundtrack des Films Lethal Weapon 3. Wahrscheinlich ein Film, der nicht so spektakulär war wie die Musik da drauf. Das war die Leadsingle 1992 damals, kurz vor Erscheinen seines Soloalbums 10 Summoner's Tales. Da gibt es diesen Song auch drauf, aber da ist er dann ohne Eric Clapton. Ja, und apropos Kino und Film, das ist ja eine Beziehung, die man durchaus auch mal erwähnen kann. Also Sting hat ja immer auch mit der Leinwand geflirtet, nicht nur, weil seine Songs und Arrangements oft kinematische Qualitäten hatte, sondern weil er gerne natürlich auch selber mal aufgetreten ist. Als Schauspieler im Wüstenplaneten war er zum Beispiel zu sehen. Oder auch, meine Empfehlung immer, unbedingt mal angucken, Stormy Monday, ein Film von Mike Figgis aus dem Jahre 1988, ein sehr spannender Thriller. Da spielt er so einen Nachtclubbesitzer, der sich mit der örtlichen Mafia anlegt und das Ganze spielt im Nordosten Englands in Newcastle. Toller Film von und mit Sting, Stormy Monday, ja, zum 75. hier im Beatclub jetzt. Einer der schönsten, der allerschönsten Sting-Songs, der erschien auf seinem zweiten Soloalbum Nothing Like the Sun, Fragile nämlich, aber hier jetzt in einer wirklich spektakulären und besonderen Live-Version, aufgenommen und eingespielt 2001 in Italien auf seinem Gut Il Palagio. Da hatte Sting damals 200 Fans und Freunde zu einem intimen Konzert eingeladen. Das Ganze sollte mitgeschnitten und gefilmt werden. Ja, nichts ahnt natürlich, dass dieser Tag in die Weltgeschichte eingehen würde, denn es war der 11. September 2001. Für mich nach wie vor immer noch ein Wunder, dass dieses Konzert überhaupt stattgefunden hat. Normalerweise hätte man das eigentlich absagen müssen, aber alle haben sich zusammengesteckt und gesagt, wir wollen es trotzdem machen. Natürlich klang dann alles ganz anders, als es hätte klingen sollen. Und das macht natürlich auch dann das Flair auf aus dieser Aufnahme. Man kann das Ganze auch nochmal auf DVD anschauen. Als Film gibt es auch dieses Konzert und auch das, was an diesem Tag geschah und natürlich jetzt auch die Aufnahme von Fragile, 11. September 2001, Sting at Il Palagio.

5 Alben haben das Police gemacht zwischen 78 und 83 und das war trotz der vielen Hits der Band mal ein Song, den man vielleicht nicht so häufig im Radio hört, der aber auch, finde ich, ganz toll immer noch ist. It's Alright For You vom Album Regatta de Blanc zum 75. von Sting, der alles andere als museumsreif ist, der einfach nicht aufhören kann und trotzdem war er nachts im Museum zu bewundern. Anfang des Jahres hat er ein tolles Konzert gegeben im Amsterdamer Rijksmuseum. Ein Konzert, das mittlerweile auch auf CD und Vinyl erschienen ist, The Night Watch. Und aus diesem Konzert jetzt zum Schluss dieser ganz besonderen halben Stunde noch ein ganz besonderer Song für eine ganz besondere Frau, für Trudy Styler, die Frau seines Lebens. Für sie hat er dieses Stück geschrieben. Und das hören wir jetzt. Every little thing she does is magic. Hier ist nochmal Sting live auf Bremen 1.

Der neue Album und dann öffnet er plötzlich sein musikalisches Archiv und veröffentlicht 4 Songs, die vor 50 Jahren entstanden sind und nie veröffentlicht wurden. Die Rede ist von Stevie Wonder und 2 dieser neuen alten Songs gibt's gleich bei mir. Ich bin Lutz Hanker, wünsche Ihnen weiterhin viel Spaß.

Das sind wahre Festwochen, gerade für alle Stevie Wonder Fans. Wir haben ja hier im Beat Club vor gar nicht so langer Zeit, im September war es, in unserem 1976er Special Jahr nochmal das Meilenstein-Album von ihm, Songs in the Key of Life, gewürdigt, 50 Jahre. Und auch Bernie hat ja in seiner tollen Reihe die größten Alben aller Zeiten nochmal dieses Album vorgestellt und auch gewürdigt. Ja, und dann plötzlich war die Rede davon, dass Stevie die Songs und das Album selber nochmal live auf der Bühne feiert. Und zwar nicht irgendwo, sondern auch mit zwei Konzerten in Deutschland, nämlich Hannover und Köln Ende des Monats. Ja, und dann wurden jetzt auch noch auf einer speziellen EP 4 Songs in The Key of Life veröffentlicht, aus dem Archiv geholt, die damals während der Sessions auch entstanden sind und nicht auf das Album am Ende kamen. Diese Songs wurden neu abgemischt und zwar interessanterweise von genau den Toningenieuren, die auch damals schon für den Mix von Songs in the Key of Life verantwortlich waren. Auch das ist irgendwie eine schöne Geschichte, finde ich. Einen dieser 4 neuen Songs haben wir gerade gehört. It's Easier, Stevie Wonder. Diese Songs dürfte er wahrscheinlich auch während seiner Tournee aufführen. Zu diesen 4 Songs gehört übrigens einer, den, ja, der ein oder andere vielleicht schon mal gehört und gesehen hat, denn es gibt einen legendären Mitschnitt von Stevie Wonder und seiner Band im Musikladen Radio Bremen, aufgenommen am 23. Januar 1974, war er hier in der Stadt. Und ich habe mir das Ganze neulich nochmal angeschaut und einer der Songs, die er damals gespielt hat, das ist einer der 4, die jetzt veröffentlicht wurden. Also offenbar hatte er 1974 schon die Idee, nicht nur für diesen Song, sondern hat ihn auch live gespielt. I Can See the Sun in Late December, auch der ist auf dieser neuen EP. Ich spiele aber jetzt noch einen anderen, My Life Story of Love. Hier ist nochmal Stevie Wonder.

Diese Band kennen die allermeisten wahrscheinlich wegen ihres großen Hits Couldn't Get It Right. 1976 war das ein Erfolg für die Climax Blues Band, britische Bluesrock Band. Ja, und diese Nummer, die wir gerade gehört haben, die hätte eigentlich auch 3 Jahre später auch ein großer Hit werden müssen, finde ich jedenfalls. Aber merkwürdigerweise wurde dieser Song Summer Rain überhaupt nicht als Single veröffentlicht, sondern gibt es nur nach wie vor als Albumtrack auf ihrem Album Real to Real, die Climax Blues Band. Fans der Climax Blues Band erinnern sich vielleicht noch an ihren Auftritt im WDR Rockpalast, also davon gab es einige, aber ich meine jetzt den im September 1983 auf einem Gutshof in der Nähe von Unna in NRW, damals mitgeschnitten zusammen mit Bryan Adams und den großartigen Bands Neue Heimat und Herne 3. Dieses Konzert-Highlight gibt es demnächst dann auch für alle Fans auf CD und DVD. Endlich nach all den Jahrzehnten rechtzeitig zum Vorweihnachtsgeschäft. Und wo wir schon beim Thema Rockpalast und dem Jahr 1983 sind, kann ich mich noch sehr gut erinnern, auch einen Auftritt im Rahmen dieser tollen WDR-Live-Konzertreihe von Kevin Rowland und seiner fantastischen Band Dexys Midnight Runners. Damals war ich ein großer Fan von den Dexys. Schon ihre Single Gino, das war für mich 1980 so der Beginn meiner persönlichen New Wave-Zeit. Und natürlich habe ich mir ihr Debütalbum Searching for the Young Soul Rebels auch gekauft. Diese tolle Mischung zwischen Soul und keltischer Folkmusik mit Bläsern und Streichern. Und umso schöner und erfreulicher, dass es die Band und Kevin immer noch gibt. 72 ist er mittlerweile. Das neue Album der Dexys heißt Love. Kein origineller Titel, zugegebenermaßen. Aber wenn man weiß, dass Kevin Rowland ein ganzes Leben lang mit psychischen Problemen zu tun hatte, dass er ein sehr gestörtes Verhältnis zu seinem Vater hatte und unter dem Imposter-Syndrom immer gelitten hat. Also das ist jemand, der, obwohl er erwiesenermaßen objektiv ganz viel kann, trotzdem immer mit massiven Selbstzweifeln zu kämpfen hatte. So bekommt dieser Albumtitel dann doch nochmal eine etwas andere Bedeutung. Hier ist also wieder Dexys Midnight Runners im Beat Club. You've got the love.

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1: Und einem Mann gleich, der mit sage und schreibe 77 nochmal ein Soloalbum vorgelegt hat, kein ganz Unbekannter, nämlich Roger Taylor. Der war mal Drummer bei einer Band namens Queen. Das Ganze dann gleich bei mir. Ich bin Lutz Hanka, wünsche Ihnen weiterhin schönen Abend.

Dass eine Band aus 4 Mitgliedern besteht, ist, weiß Gott, keine außergewöhnliche Geschichte. Davon gab es einige. Aber dass alle 4 Bandmitglieder zum Stift griffen, wenn es um das Songwriting ging, das war, weiß Gott, nicht alltäglich. Und die Rocklegenden Queen, die waren genau dafür so eine Art Musterbeispiel, denn alle 4 Musiker haben im Laufe der Jahrzehnte wichtige Stücke für die Band geschrieben. Auch der Drummer Roger Taylor, das war eben ein Stück von ihm vom Album News of the World 1977, Fight from the Inside. Und der Titel lässt schon ahnen, dass Roger ein bisschen mehr Unabhängigkeit wollte und sich kreativ stärker austoben. Und das tut er bis heute. Mittlerweile ist er 77 Jahre jung und hat ein neues Soloalbum veröffentlicht, dessen Titel im Grunde für sich spricht. So sagt er selber, Violence Insane in a Beautiful World heißt dieses 7. Soloalbum. Und Roger sagt dazu, es gibt gerade so viel Gewalt auf der Welt, Kriege und das alles. Und trotzdem ist es ja eine schöne Welt. Ich will einfach nur sagen, macht sie nicht kaputt. Oder wie er gleich singen wird, don't fuck it up. Hier ist Roger Taylor also mit Vogelzwitschern, harmonischem Piano und einem südafrikanischen Chor. Beautiful World, Roger Taylor.

1987 war für mich ein ganz besonderes Jahr, ein bahnbrechendes, weichenstellendes Jahr. Da wurde nämlich aus dem gelangweilten Rechtsreferendar Lutz Hanka ja ein ziemlich begeisterter Musikredakteur beim ersten Privatsender in Niedersachsen. Ja, und das Radio und ich, das ist ja eine Verbindung, die bis heute andauert und mein größtes Geschenk war in meinem Leben. Und insofern haben natürlich die Songs aus diesem Jahr für mich auch heute immer noch einen ganz besonderen Sound. Und dazu gehört auch ein Stück, das wir damals ganz besonders oft auch gespielt und eingesetzt haben auf unseren Playlists. Und zwar Paper in Fire, gerade gehört von John Mellencamp mit Geige und Akkordeon. Ganz wunderbarem Groove, klingt immer noch sehr frisch. Und rausgesucht habe ich jetzt nicht, weil ich das so toll finde. Also das auch, aber vor allem, weil John Mellencamp diese Woche 75 Jahre jung geworden ist. Und noch ein Geburtstagskind am Schluss der Sendung. Heute am 11. Oktober. 80. Geburtstag von Daryl Hall. Das ist mal eine Marke. Mit seinem Freund und Kollegen John Oates hatte er ja vor allem in der ersten Hälfte der 80er quasi einen Hit nach dem anderen. Später hat er auch tolle Soloplatten gemacht. Er ist so eine Art Meister des Blue-Eyed Soul. Und in den 2000er Jahren hat er in seinem Home-Studio in der Nähe von New York für spektakuläre Konzerte gesorgt, die dann zuerst im Internet und später auch im Fernsehen übertragen wurden, in der Reihe Live from Daryl's House. Mit wechselnden Gästen hat er ja verschiedene Songs immer wieder eingespielt, und zu den Songs, die am häufigsten gelaufen sind, die alle spielen wollten, das war I Can't Go For That. Leider gibt es diese Live from Daryl's House Aufnahmen nicht zu streamen und auch nicht zu spielen in der Sendung, aber es gibt eine Live-Aufnahme, die habe ich gefunden, die ähnelt diesen Live-Geschichten aus seinem Studio am allermeisten, aufgenommen in einem Club in Los Angeles namens Troubadour mit intimer Club-Atmosphäre, sehr funky, sehr gut abgemischt, und die Energie, die kann man hier wunderbar raushören. Also heute wird er 80, hier ist Daryl Hall und I Can't Go For That im Beat Club auf Bremen 1.

Wie cool ist das denn? Daryl Hall, heute 80 und der nächste Geburtstag winkt schon um die Ecke. Paul Simon wird übermorgen 85, das ist dann Thema. Am kommenden Sonntag im nächsten Beat Club, gleich geht's weiter mit Michelle Brückner hier auf Bremen 1. Viel Spaß mit ihr. Ich bin Lutz Anker, Ihnen noch einen schönen Abend, schöne Woche. Bis nächsten Sonntag.

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1: Genau, nach der Festtagsausgabe am letzten Sonntag zum Tag der Deutschen Einheit, unserem tollen Deutschrock-Special mit Bernie, heute wieder eine normale Ausgabe vom Beat Club, gibt's ja eigentlich nicht. Wir haben ja immer, versuchen immer was Überraschendes zu machen, und heute haben wir so viele Geburtstagskinder, dass ich glaube ich alleine es gar nicht schaffe, die ganzen Kerzen auszublasen. Also ich brauche dringend Hilfe und freue mich deswegen, dass Sie da sind und zuhören und hoffentlich viel Spaß haben. In den nächsten 2 Stunden los geht's mit den Doors und Light My Fire. Ich bin Lutz Hanker, wünsche Ihnen allen einen schönen Abend.

Legendäres Stück von den Boomtown Rats hier im Beat Club auf Bremen 1 heute am 11. Oktober. Rat Trap, das war 1978. Der erste Song auf ihrem allerersten Album, Troop for the Tonics. Tonic for the Troops hieß es, glaube ich, ne? Und ja, gleich die Nummer 1 damals. Und ein Song, der auch vieles von dem dann losgetreten hat, was später als New Wave rund um den Erdball ging, auch wenn das Bob Geldof wahrscheinlich heute wie damals ziemlich schnurzpiep egal sein dürfte. Ein ganz besonderer Mann und ein ganz besonderer Geburtstag. 75 ist er geworden. Rocksänger auch, ja, aber vor allem auch Schauspieler und Weltverbesserer. Natürlich war er der Mann, der Live Aid organisiert hat, 1985 Millionen für Afrika gesammelt. Nicht schlecht für einen Jungen von der irischen Küste aus einem Kaff, der in Baustellen und Schlachthöfen und in Konservenfabriken die ersten Pfund verdient hat und dann später mit den Mächtigen der Welt am Tisch gesessen hat. Sir Bob Geldof. Und 2013 hat die Band ihr erstes neues Material nach über 30 Jahren veröffentlicht. Ist auch schon wieder 13 Jahre her. Auch wenn es damals nur zwei neue Titel waren, zwei Originalsongs neben den großen Hits auf einer Greatest Hits Compilation Classic Rats Hits. Und eins dieser beiden Stücke möchte ich gerne spielen, weil es so ein bisschen auch den Bogen schließt von damals zu heute in die Jetztzeit. Ein bisschen sentimental, aber auch sehr weise geworden und eine Erinnerung an den alten Boomtown Rats Style. Hier kommen nochmal Sir Bob Geldof und die Boomtown Rats Back to Boomtown.

Ja, hier ist der Titel absolut Programm. Ein Song voller Rhythm and Blues Energie und eine großartige Nummer von P.P. Arnold. 1967 zusammen mit den Small Faces, If You Think You're Groovy. Und diese P.P. Arnold ist am Tag der Deutschen Einheit 80 Jahre alt geworden. Wir gratulieren ganz herzlich P.P. Arnold. Das war in den 60er Jahren ikonische Sängerin in Großbritannien. Viermal war sie auch im Beatclub hier bei Radio Bremen zu Gast in den 60ern. Allerdings der erste geplante Auftritt in der 20. Ausgabe des Beatclubs im Mai 67, den hat sie leider versäumt, weil sie ihren Flieger nicht bekommen hat. Aber dann hat sie ja Gott sei Dank noch ein paar Mal hingehauen. Ja, späte Würdigung für P.P. Arnold, übrigens 2019, ein sehr interessantes Album, The New Adventures of P.P. Arnold, mit zwei Songs, die ein gewisser Paul Weller beigesteuert hat, komponiert, und er hat auch ein bisschen Gitarre mitgespielt. Da fragt man sich natürlich erstmal, wie kommt es zu dieser Verbindung, denn Paul Weller ist ja Jahrgang 58, also der war in den 60ern noch ein Kind, aber wenn wir natürlich uns in Erinnerung rufen, die frühen Songs von The Jam und Style Council, die waren ja sehr geprägt von dieser 60s-Ära, also das war eine Heldin seiner Jugend, P.P. Arnold, die mochte er, und deswegen war es ihm eine Ehre, zwei Songs für sie zu schreiben. Und einen davon hören wir uns jetzt an hier im Beatclub zum 80. von P.P. Arnold. Ist hier nochmal mit When I Was Part of Your Picture.

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1: So sieht's aus. Und die nächste halbe Stunde gehört Sting, einem der erfolgreichsten Popstars der letzten Jahrzehnte, der ja am Anfang des Monats 75 Jahre jung geworden ist. Man muss es so sagen, denn der Mann scheint das Wort Ruhe, das scheint in seinem Wortschatz nicht vorzukommen. Der kann einfach nicht aufhören. Und angefangen hat alles natürlich mit Sting und der Band Police 1977 mit Stuart Copeland und Andy Summers. Ein neuer Sound, ein bisschen Jazz, ein bisschen Punk, ein bisschen Rock, ein bisschen Reggae und ein bisschen Jazz. Eine einzigartige Kombination. Und das war damals ihre allererste Single. Damit geht's los. Can't Stand Losing You. Ich bin Lutz Anker. Schönen Abend.

Ich bekomme immer noch Gänsehaut bei diesen wunderbaren Gesangsharmonien von Police hier im Beatclub. Eben gerade die allererste Single und das war ja eine der letzten. Ich glaube, in den USA war es sogar die allerletzte Police-Single. Für mich immer noch eins der persönlichen Lieblingsstücke vom Album Synchronicity war das Wrap Around Your Finger, The Police. Eine halbe Stunde fürs Ding zum 75. im Beatclub und nach Police natürlich ging es gleich los mit der Solokarriere von Sting. Und da muss man sagen, da hat er echt einen Traumstart hingelegt und das nicht unbedingt mit Ansage, denn er wollte erstens etwas ganz anderes natürlich machen, anderer Sound, es sollte auf keinen Fall so klingen wie bei The Police. Und zweitens, er holte sich ein paar Jazzmusiker zusammen und sein Prinzip war ungefähr, ich gebe euch Text, habt Melodie, harmonieren und ihr macht einfach was drauf. Dann wurde eine Woche lang geprobt und dann ging es schon auf die Bühne und dann wurde auf Barbados im Tonstudio das erste Soloalbum aufgenommen. Das hieß natürlich The Dream of the Blue Turtle mit Omar Hakim, mit Kenny Kirkland, mit Branford Marsalis am Saxophon und der glänzt auch hier auf dieser Nummer von diesem Debütalbum von Sting hier, Fortress Around Your Heart.

Das ist doch mal eine ausgesprochen coole Kombination, finde ich immer noch. Sting zusammen mit Eric Clapton hier, It's Probably Me. Ein Song aus dem Soundtrack des Films Lethal Weapon 3. Wahrscheinlich ein Film, der nicht so spektakulär war wie die Musik da drauf. Das war die Lead-Single 1992 damals, kurz vor Erscheinen seines Soloalbums Ten Summoner's Tales. Da gibt es diesen Song auch drauf, aber da ist er dann ohne Eric Clapton. Ja, und apropos Kino und Film, das ist ja eine Beziehung, die man durchaus auch mal erwähnen kann. Also Sting hat ja immer auch mit der Leinwand geflirtet, nicht nur, weil seine Songs und Arrangements oft kinematische Qualitäten hatte, sondern weil er gerne natürlich auch selber mal aufgetreten ist. Als Schauspieler im Wüstenplaneten war er zum Beispiel zu sehen. Oder auch, meine Empfehlung, immer unbedingt mal angucken, Stormy Monday, ein Film von Mike Figgis aus dem Jahre 1988, ein sehr spannender Thriller. Da spielt er so einen Nachtclubbesitzer, der sich mit der örtlichen Mafia anlegt und das Ganze spielt im Nordosten Englands in Newcastle. Toller Film von und mit Sting, Stormy Monday, ja, zum 75. hier im Beat Club jetzt. Einer der schönsten, der allerschönsten Sting-Songs, der erschien auf seinem zweiten Soloalbum Nothing Like the Sun, Fragile nämlich, aber hier jetzt in einer wirklich spektakulären und besonderen Live-Version, aufgenommen und eingespielt 2001 in Italien auf seinem Gut Il Palagio. Da hatte Sting damals 200 Fans und Freunde zu einem intimen Konzert eingeladen. Das Ganze sollte mitgeschnitten und gefilmt werden. Ja, nichts ahnt natürlich, dass dieser Tag in die Weltgeschichte eingehen würde, denn es war der 11. September 2001. Für mich nach wie vor immer noch ein Wunder, dass dieses Konzert überhaupt stattgefunden hat. Normalerweise hätte man das eigentlich absagen müssen, aber alle haben sich zusammengesteckt und gesagt, wir wollen es trotzdem machen. Natürlich klang dann alles ganz anders, als es hätte klingen sollen. Und das macht natürlich auch dann das Flair auf aus dieser Aufnahme. Man kann das Ganze auch nochmal auf DVD anschauen. Als Film gibt es auch dieses Konzert und auch das, was an diesem Tag geschah und natürlich jetzt auch die Aufnahme von Fragile, 11. September 2001, Sting at Il Palagio.